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0: Der Märchenzug rollt heute durch Ägypten, das Land der Pharaonen. Vielleicht habt ihr von diesem Land schon gehört. Von den berühmten Pyramiden, von den Pharaonen, die vor Tausenden von Jahren über Ägypten herrschten und später als Mumien bestattet wurden. Das war im alten Ägypten. Ägypten liegt im Nordosten des afrikanischen Kontinents. Es grenzt im Westen an Libyen, im Süden an den Sudan und im Nordosten an Israel. Im Norden grenzt es an das Mittelmeer und im Osten an das Rote Meer. Da Ägypten mitten in der Wüste liegt, brauchen die Menschen dort etwas ganz Wichtiges zum Überleben: Wasser. So ist für Ägypten der Fluss Nil sehr wichtig. Und nur zu beiden Seiten des Nils ist Landwirtschaft möglich. Die Bauern werden in Ägypten Fellachen genannt. Fast die Hälfte aller Ägypter sind solche Fellachen. Und von einem gibt es danach auch eine Geschichte. Aber zunächst hört ihr die Geschichte vom Türkisfischlein, danach der beredte Fellache, danach Sinuhets Flucht und Rückkehr und die wunderbare Heilung der Prinzessin.
1: Das Türkisfischlein. Einst herrschte in unseren Ländern der weise und gerechte Pharao Snofru. Die Tage seines Lebens flossen eintönig und langsam dahin, wie das Wasser im Nildelta, und nur selten brachte irgendein Ereignis ein wenig Bewegung in ihren ruhigen Lauf. So kam es, dass sich der Herrscher des Öfteren langweilte und freudlos durch die Gänge und Säle seines Palastes irrte. Der Einzige, der mir Zerstreuung zu verschaffen versteht oder mir irgendein unglaubliches Kunststück vorführen kann, ist mein weiser Schreiber der Papyrusrollen, der oberste Zauberer Djadjal-Manch, dachte der Herrscher, als er wieder einmal über die Maßen schlecht gelaunt war.

0: Geduldig befahl er sogleich seinen Dienern: Geht in das Haus der Weisheiten und holt den Gelehrten, den obersten Schreiber und großen Zauberer Jajam Anch her. Aber beeilt euch und lasst euch nicht aufhalten. Als der weise Mann erschien, sagte der Herrscher zu ihm: Ich bin durch den ganzen Palast gegangen, um ein wenig Erbauung zu finden, doch ich habe keine gefunden. Du bist ein weiser und gelehrter Mann und kennst die Geheimnisse der Erde, des Wassers und der Winde. Für dich ist es bestimmt ein leichtes, das Herz deines Herrschers aufzuheitern. Denk dir etwas aus, ich komme um vor Langeweile. O Pharao Snofru, lang mögest du leben in Gesundheit und Frische. Vielleicht würde dich eine Spazierfahrt auf dem Nil oder einem See erfreuen. Glaube mir, es wird keine gewöhnliche Fahrt sein, wenn du auf meinen Rat gibst, antwortete der Zauberer. Ich bin überzeugt, dass du mir ein ganz besonderes Schauspiel vorführen wirst. Lass also die königliche Barke bereit machen. Es wird wirklich keine gewöhnliche Schifffahrt, versicherte Jajam Anch dem Pharao. Deine Ruderer werden andere sein, als du sie an den Rudern deiner Barke zu sehen gewohnt bist. Die schönsten Jungfrauen, die in deinem Palast dienen, sollen auf den Ruderbänken sitzen. Der Anblick der Vögel über dem Fluss, der fruchtbaren Felder ringsum, der grünen Wiesen an den Ufern und der liebreizenden jungen Frauen wird deinen finsteren Sinn aufheitern und dein betrübtes Herz erfreuen. Der Pharao atmete auf. Endlich erwartete ihn etwas Ungewöhnliches, Aufregendes. Und vielleicht würde er sogar ein kleines Abenteuer erleben. Gleich war er voller Einfälle und erteilte Befehle nach allen Seiten. Beschafft 20 Ruder aus Ebenholz, die mit Gold ausgelegt sind. Ihre Blätter sollen aus Sandelholz sein, in dem Körnchen von Weißgold glitzern. Und such die 20 hübschesten Mädchen aus, schlank und anmutig wie junge Palmen und mit makelloser Haut. Ihre Haare sollen in dünnen Zopfen geflochten sein und ihre Haarbänder mit silbernen Fröschen und Fischlein geschmückt. Dann öffnet die königlichen Juwelenkammern und gebt den Mädchen Geschmeide aus Gold und Silber, Malachit, Bernstein und Türkis. Und gekleidet sollen sie sein in Netze aus feinstem Goldgarn. Dies alles führt aus zu meiner vollsten Zufriedenheit. Es dauerte nicht lange und das königliche Schiff mit den anmutigen Ruderinnen glitt auf den Nil hinaus. Unter einem schneeweißen Baldachin ruhte der Pharao in seinem königlichen Sessel und sah erfreut den hübschen Mädchen zu, die in gleichmäßigem Rhythmus ruderten und dazu sangen. Der Pharao lächelte zufrieden und fühlte sich glücklich. Plötzlich zerriss ein kurzer Schrei die Stille und die eine Reihe der Mädchen hörte auf zu rudern. »Warum singt ihr nicht mehr? Warum rudert ihr nicht?« fragte der Herrscher verwundert. »O Herr und Gebieter, verzeih, dass ich meine Arbeit vernachlässige, doch ich kann nicht rudern und auch nicht singen. Das Ruder des Mädchens vor mir hat mich am Kopf gestreift, und dabei hat sich das Türkisfischlein von meinem Haarband gelöst und ist ins Wasser gefallen. Es hat mir so gefallen, dass mir der Gedanke, es für immer verloren zu haben, das Herz bricht,« antwortete für alle das Mädchen, das auf dem erhöhten Heck an dem großen Ruder saß, mit dem die eine Schiffsseite gesteuert wurde. »Ich schenke dir ein anderes Geschmeide, ein viel schöneres«, tröstete der Pharao die Ruderin. Doch das Mädchen war weiterhin untröstlich und meinte, kein anderer Schmuck, und sei er noch so kostbar, könnte ihr das geliebte Türkisfischlein ersetzen. »Nur mein Ratgeber und treuer Freund, der sich unsere Fahrt ausgedacht, kann das Kleinod, das deinem Herzen so teuer, vom Grund des Flusses heraufholen. Ruft auf der Stelle meinen ersten Zauberer zu mir«, befahl der Herrscher den Dienern. Als der Weise vor ihm erschien, sprach Pharao Snofru: Jajam Anch, teurer Freund, ich habe getan, wie du mir geraten. Mein Herz ist wieder froh gestimmt, und meine Augen ergötzen sich am Anblick der schönen Jungfrauen, wie sie anmutig die Ruder führen. Aber nun ist ein kleines Türkisfischlein, ein Schmuckstück, das dem Herzen eines der Mädchen teuer ist, ins Wasser gefallen, und das hat sich über ihm geschlossen. Trauer ist nun im Herzen jener Jungfrau, und sie hat ihr Ruder aus der Hand gelegt. Ich wollte ihr ein anderes Kleinod schenken, doch sie mag keines und kann über den Verlust ihres Türkisfischleins nicht hinwegkommen. So ist es denn mein Wunsch, dass du ihr das Fischlein zurückholst, auf das wieder Freude aus ihren Augen strahlt. Dein Wunsch ist mir Befehl, o großer Pharao, erwiderte der Zauberer ehrfurchtsvoll. Wisse, ein solches Wunder hat noch kein Sterblicher zu sehen bekommen. Möge es dein Herz erfreuen und deinen Sinn Ruhe und Frieden zurückgeben. Der Gelehrte stand auf dem Heck des Schiffes und murmelte leise einen Zauberspruch, die Augen starr auf das Wasser gerichtet. Dann streckte er die Arme über dem Fluss aus. Im gleichen Augenblick hielt der Strom ein in seinem Lauf und das Wasser trat auseinander, wie von einem scharfen Messer geteilt. Hinter dem Schiff tat sich eine tiefe Schlucht auf, an deren schräg abfallenden Wänden das Wasser wie zu Wachs erstarrt war. Am Rande der Schlucht blieb die Barke reglos stehen. Der Zauberer sprach eine andere Zauberformel und wie er die Arme nach unten bewegte, so glitt das Schiff die steile Wand hinab, bis es auf festem, grünen, trockenem Grund ruhte. Und dort, genau unter dem Heck, lag das kleine Türkisfischlein. Die Jungfrau, der das Schmuckstück gehörte, jauchzte vor Freude, sprang hinab auf den trockenen Nilgrund, hob schnell das Fischlein auf und steckte es an ihr Haarband. Dann kletterte sie wieder zurück, nahm ihren Platz an der Ruderbank ein und griff nach dem Steuerruder. Der Zauberer murmelte ein paar Worte, hob die Arme langsam nach oben und das Schiff setzte sich in Bewegung und glitt langsam wieder die Schlucht hinauf auf den Fluss. Dann legte Djadjam Anj die Arme fest an den Körper und im gleichen Augenblick floss das Wasser wie geschmolzenes Wachs in die Schlucht zurück und füllte sie aus. Kurz darauf floss der Strom wieder dahin wie eh und je und auf ihm schwamm die königliche Barke. Eine leichte Brise kräuselte den Wasserspiegel und die Wellen plätscherten gegen den Schiffsleib. Der Pharao, der dem allen staunend zugesehen, rief aus: Djadjam Anj, mein teurer Bruder, du bist der größte und mächtigste Zauberer auf der Welt. Und nach einer Weile fügte er hinzu: Du hast mir große Freude geschenkt. Dank dir durfte ich heute eines der seltsamsten Wunder schauen. Doch nun denke über deinen Lohn nach, den du dir verdient. Wisse, was immer du dir wünschst, ich werde es erfüllen. Und von heute an sollst du bei allen Beratungen und Verhandlungen neben mir sitzen, sofern du es wünschst. So lautet mein Wille. Ein warmer Spätnachmittag brach an. Die Barke schwamm majestätisch auf dem breiten Strom und 20 schöne Jungfrauen, in goldene Netzgewänder gehüllt und mit kostbarem Schmuck im Haar, ruderten und sangen dazu gar lieblich. Der Herrscher lächelte zufrieden und froh. Von jenem Tag an irrte der Pharao nie mehr gelangweilt durch die Gänge und Säle seines Palastes. Immer, wenn er das Bedürfnis nach Zerstreuung verspürte, erinnerte er sich an seinen Zauberer und dem mangelte es nie an Einfällen, wie er seinem Herrn und Gebieter mit wundersamen Zaubern und nie gesehenen Kunststücken die Zeit vertreiben konnte. Nur ein einziges Mal in seinem langen Leben konnte der Zauberer nicht vor seinem Herrn erscheinen, als dieser nach ihm rief, und das deshalb, weil er schwer krank und für längere Zeit ans Bett gefesselt war. Damals ließ Pharao Snofru alle seine Weisen, Schreiber und Gelehrten zusammenkommen und sprach zu ihnen: Wisset, euer Herrscher wird von Langeweile geplagt. Seine Tage fließen eintönig und langsam dahin, wie das Wasser im Nil, und niemand weiß ihn zu zerstreuen. Sucht mir einen Menschen, der weise, unbescholten und freundlich ist und auch gewählt zu reden versteht, damit er mir Geschichten erzählen kann, die meinen Ohren schmeicheln. Die Weisen, Schreiber und Gelehrten knieten vor dem Pharao nieder und riefen: O mächtiger Pharao, ewiges Leben in Gesundheit und Frische sei dir bescheiden. Unter uns ist heute ein einfacher Mann, ein Schreiber, redlich und tapfer wie kein zweiter. Er heißt Neferti. Befiehl, und er wird vor dich hintreten. Neferti, teurer Freund, dein Herr und Gebieter will mit dir sprechen. Tritt näher und erzähle mir etwas, was meine Sinne gefangen nimmt und mich aufheitert, befahl der Pharao. Der Schreiber Neferti trat vor den Herrscher und fragte: Willst du etwas hören, was bereits geschah, oder etwas, was erst geschehen wird? Heute erzähle von dem, was in der Zukunft liegt, entschied der Herrscher und befahl dem obersten Schreiber, jedes Wort mitzuschreiben. Neferti richtete seinen Blick in die endlose Ferne, atmete tief ein und hob mit kräftiger Stimme zu sprechen an. Schlage, mein Herz! Und vergieße Tränen über dieses Land, in dem du zu schlagen begonnen, und enthülle, was vor ihm liegt, verschweige nichts. Und dann fuhr er leiser fort: Ganz Ägypten ist dem Untergang geweiht. Vernichtet werden wird dieses Land, und keiner wird sein, der sich seiner annimmt. Schwarze Wolken werden die Sonne so verhüllen, dass man die Hand nicht vor den Augen sieht, und ein schrecklicher Sturm wird wüten. Ich sehe Beduinen, wie sie durch unser Land ziehen. Alle Feinde lehnen sich auf und fallen zusammen mit den Asiaten über unser Land her. Unsere Armee wendet sich zur Flucht. Vergebens sucht der Heerführer, die fliehenden Krieger aufzuhalten. Die Soldaten gehorchen ihm nicht mehr, werfen die Waffen weg, haben nichts anderes im Sinn, als das nackte Leben zu retten. Ich sehe endlose Not und großen Schmerz. Jeder sorgt nur für sich selbst. Jeder sucht Brot und Wasser zu erhaschen, nur für sich. Keiner hilft dem anderen. Der Bruder hasst den Bruder und der Sohn den Vater. Die Herzen der Menschen sind verhärtet, haben Liebe und Aufrichtigkeit längst vergessen. Das Gesetz gilt nichts mehr, das Verbrechen hat die Macht an sich gerissen. Die einst fruchtbaren Felder liegen brach, es gibt nicht genug Getreide und schreckliche Hungersnot herrscht in ganz Ägypten. Mehr Bettler und Herren gibt es als arbeitende Menschen und alle zusammen essen sie die karge Ernte auf, noch ehe sie eingebracht. Da kommt aus dem Süden Pharao Amenemhet. Er nimmt sich die weiße Krone, setzt sich die rote auf und vereint beide Kronen. Freude herrscht wieder im Land und die Zeiten beginnen sich zu bessern. Die bösen und feindlich gesinnten Menschen suchen sich in ihrer Angst zu verstecken. Die Asiaten werden geschlagen und streng bestraft für ihre Verbrechen. Die Aufrührer werden zum Schweigen gebracht oder des Landes verwiesen. Der mächtige Herrscher baut zum Schutz gegen seine Feinde eine hohe Mauer. Doch das einfache Volk hegt keine Feindschaft untereinander und wenn die Asiaten um Wasser bitten für ihre Herren, weisen die Ägypter sie nicht ab. Die Gerechtigkeit nimmt wieder den Platz ein, der ihr zusteht. Die Zeit der Rechtlosigkeit ist vorüber. Freude zieht wieder ein in die Herzen der Menschen und vertreibt daraus Hass und Neid. Ich sehe eine mächtige Königin, die erste Frau, die in Ägypten über Männer und Frauen herrscht, die Königin Hatschepsut. Ich sehe, wie sie mit ihrem erhabenen Vater, dem mächtigen Pharao, das ganze ägyptische Land bereist, vom Nildelta bis zur Insel Elefantine, und wie das ägyptische Volk ihr zujubelt, als seiner künftigen Königin. Ich sehe, wie sie ihr die doppelte Krone aufs Haupt setzen und sie feierlich zur Königin und Herrscherin Ägyptens erklären. Alle Könige der Welt verneigen sich vor ihr und legen ihr die kostbarsten Geschenke ihrer Länder zu Füßen. Vernehmt, dass während der Herrschaft dieser weisen Königin die Menschen nicht in grausamen Schlachten und Kriegen sterben werden, sondern leben in Frieden und Freude. Sie werden Handel treiben, die Erde bestellen, große Bauten errichten, Statuen meißeln und wunderschöne Wandbilder malen. Und sie werden einander lieben und achten. Der Gerechtigkeit wird höchste Ehre zuteil und das Unrecht ausgemerzt. Jeder, der der weisen Königin dienen wird, wird froh sein und mir Recht geben, weil er Zeuge sein wird, dass alles, was ich gesagt, eintreten wird. Mein Herz schlägt wieder ruhiger. Die Bilder verschwimmen und ich kehre langsam zurück in die Gegenwart. Einmalig war deine Erzählung, teurer Freund, rief der Herrscher erstaunt. Man soll dir aus der königlichen Schatzkammer Gold und Silber geben, denn du hast die Trauer und Leere vertrieben, die mich bedrückt, und mein Herz kann sich wieder freuen. Von heute an sollst du im Haus des Prinzen wohnen, und für dein leibliches Wohl werden mein Koch, für deine Bequemlichkeit meine Dienerschaft Sorge tragen. Und ich ernenne dich zum Stellvertreter meines obersten Zauberers und Schreibers, Djadjaim Anj, den du heute so meisterhaft vertreten hast. Dies ist mein Wille und Befehl. So wurde ein gewöhnlicher Schreiber zum hohen Hofbeamten. Und zusammen mit dem Zauberer Djadjaim Anj versetzte er den Herrscher noch so manches Mal in Staunen.
1: In alten Zeiten lebte inmitten der Wüste in einer kleinen Oase ein einfacher Verlacher namens Schuenanub. Von Zeit zu Zeit bepackte er seine drei Esel, lud ihnen Säcken mit allen möglichen Waren auf, die er auf dem Markt verkaufen wollte. Salz und Salpeter, Edelholz, Panther- und Schakalfelle, Heilkräuter und Straußenfedern. An die Säcke band er dann noch Käfige mit lebenden Tauben, Rebhühnern und Wachteln und pilgerte mit den schwer beladenen Packeseln ins fruchtbare Nildelta, um dort seine Waren für Gerste und Weizen einzutauschen. Einmal, als er feststellen musste, dass die Kornvorräte zu Ende gingen, sagte er zu seiner Frau: »Im Speicher sind nur noch ein paar Maß Korn. Gehe und backe daraus Brot und braue Bier. Tu von dem Brot zur Seite, was du für dich und deine Kinder brauchst. Den Rest packe mir als Wegzehrung ein. Morgen ziehe ich wieder einmal los.« Am anderen Tag nahm der Verlacher das restliche Brot und das Bier, bepackte seine Esel und machte sich auf den langen und beschwerlichen Weg. Schuenanub zog durch die glühende Wüste, durch die steinerne Hochebene und über die hohen Berge und kam schließlich ins Tal zum Fluss. Dort musste er an dem Anwesen des Bauern Dehutinecht vorüber, eines Geizhalses und Diebes. Seinen Herrn, den Oberverwalter Rensi, dessen Land er verwaltete, betrog er nach Strich und Faden, und die Landarbeiter, die für ihn arbeiten mussten, schindete er bis aufs Blut. Als der geizige Bauer in der Ferne die vollbepackten Esel entdeckte, da loderte sogleich die Flamme der Habgier in ihm empor. Die Tiere samt den Waren musste er in seinen Besitz bringen. Er lief zu seinem Haus, das direkt am Wege stand und wo der Verlacher seinen Esel vorbeitreiben musste. Der Weg war an dieser Stelle schmal. An der einen Seite war der Fluss, der ihn halb überspülte, und an der anderen wuchs des Bauern Gerste. Der Hutinecht rief seine Diener und ließ sich ein großes, langes Stück Stoff bringen, und den legte er so über den Weg, dass das eine Ende im Wasser lag und das andere auf den Gerstenhalmen. Schuenanub kam mit seinen Eseln bis zu der Stelle, wo der Stoff den Weg versperrte, und blieb stehen.
2: »Pass auf deine Esel auf!«
1: rief der Bauer gleich.
2: »Wehe, wenn sie auf meinen Stoff trampeln!«
3: »Ich will dir keinen Kummer bereiten, Herr«, antwortete der Verlacher. »Ich werde aufpassen.«
1: Und schon wollte er durch die Gerste. Der Hutinecht erhob ein fürchterliches Geschrei.
2: »Seit wann führt der Weg durch meine Gerste? Du vernichtest mir die ganze Ernte!«
3: »Und wo sonst soll ich gehen?« Durch den Fluss kann ich nicht, und durch die Gerste lässt du mich nicht, und über den Weg darf ich auch nicht, weil du den Stoff darüber gebreitet hast. Warum lässt du mich nicht in Frieden ziehen?«
1: Wie er so sprach und dabei nicht auf seine Esel aufpasste, rupfte das eine Tier eine Handvoll Halme ab und kaute sie vergnügt. Der Bauer aber sah es wohl. Er tobte.
2: »Da hast du es! Dein Esel frisst meine Gerste! Kennst du das Gesetz? Es sagt, dass ich dir in diesem Fall den Esel wegnehmen kann. Und wer weiß, ob der andere nicht auch genascht hat. Ich beschlagnahme alle beide und dazu noch alles, was sie tragen als Strafe für die vernichtete Ernte.«
3: »Seit Jahren schon ziehe ich hier vorbei, aber noch nie ist mir so etwas passiert. Und nun willst du mir auch noch wegen ein paar Gerstenhalmen alles wegnehmen. Doch wisse, ich kenne den Herrn dieses Landes. Es ist der Oberverwalter Rennensee, der alle Diebe und Räuber gerecht bestraft. Er wird nicht zulassen, dass ich auf seinem Grund und Boden beraubt werde.«
2: »Hier bin ich der Verwalter«,
1: rief der Bauer.
2: »Mein Wort gilt mehr als das deine. So einen armen Schlucker wie dir glaubt sowieso niemand.«
1: Dann rief er seine Diener, und die trieben die Esel mitsamt ihrer Ladung in den Stall des Bauern. Und als der arme Verlache zu jammern und Klagen anhob, prügelte ihn die Hutinechtwindel weich, so dass Schuhenanub nur noch lauter schrie.
2: »Sei sofort still und schlag nicht solchen Lärm, oder ich schicke dich ins Land der ewigen Stille«,
1: drohte der Bauer.
2: »Wenn sie dir die Zunge abschneiden, kannst du dich beschweren, so viel du willst. Niemand wird dich hören.«
1: Da verstummte Schuhenanub lieber, aber der gerechte Zorn verließ ihn nicht.
3: »Du hast mich geschlagen, hast mir meine Esel und meine Waren geraubt, und nun willst du auch noch meinen Lippen die Klage nehmen. Und vielleicht soll ich dir dafür auch noch dankbar sein. Wisse, ich gehe nicht eher von hier, als bis du mir mein Hab und Gut zurückgegeben.«
1: Schuhenanub setzte sich vor die Hutinechts Haus und verlangte 10 Tage lang sein Recht. Der Bauer tat, als sähe und höre er ihn nicht. Am 11. Tag erhob sich der Verlache und ging zu dem Oberverwalter Rennensee. Als er dort ankam, trat dieser gerade aus seinem Haus und hatte es sehr eilig, zu seiner Amtsbarke zu kommen. Schuhenanub warf sich vor ihm in den Staub und rief:
3: »Gerechtigkeit! Gerechtigkeit, o Herr und Gebieter! Ich fordere von dir Gerechtigkeit gegen den Bauern Dehutinecht, der mich beraubt hat.«
1: »Jetzt habe ich keine Zeit für dich«, erklärte der Oberverwalter. »Aber ich werde dir einen meiner Beamten schicken, dem kannst du deine Sache vortragen, und er wird alles zu Papier bringen.« Der Verlache trug dem Beamten seinen Fall vor, und der schrieb alles wörtwörtlich auf. Als Rennensee am anderen Tag von seiner Reise zurückkehrte, las er das Protokoll durch und übergab es dann seinen Gerichtsbeamten. Die Beamten meinten:
4: »O Herr, uns scheint, dass dieser Mann nicht die Wahrheit spricht. Wer weiß, ob er nicht fliehen wollte zu einem anderen Herrn. Dehutinecht aber kam dahinter und hat ihn bestraft, wie das bei uns in Ägypten in solchen Fällen üblich ist. Er hat dem Verlachen seinen Besitz genommen. Wir können doch den reichen Bauern nicht wegen ein bisschen Salz und Salpeter verurteilen. Doch wenn es dein Wille ist, befehlen wir ihm, dem Verlachen alles zurückzugeben.«
1: Der Oberverwalter Rennensee überlegte ein Weilchen, aber einer Entscheidung fällte er nicht. Mochten die Beamten selbst der Sache nachgehen. Und auch Schuhenanub ließ er keinen Bescheid zukommen. Der aber gab nicht auf und ging nochmals zu Rennensee.
3: »O Oberverwalter, erster aller hohen Herren und höchster Ordnungshüter, so du auf dem See der Wahrheit schwimmst, wünsche ich dir günstigen Wind. Möge dir nie Böses widerfahren und mögest du nie Angst und Schrecken kennenlernen müssen. Gesegnet seist du mit allen Gütern.«
1: Nachdem er also so gesprochen, berichtete er von dem Unrecht, das ihm widerfahren, sprach von der Gerechtigkeit, die nicht nur für die Reichen und Mächtigen dieser Welt, und auch von der Weisheit, die die Mutter der Gerechtigkeit ist. Dem Verwalter gefiel die Rede des Verlachen. Er ließ sich seine Worte durch den Kopf gehen und auch die der Beamten, mit denen er gesprochen hatte. »Schlechte Beamten sind das«, sagte er sich. »Sie wissen, dass dem armen Mann Unrecht geschehen ist und stellen sich doch auf die Seite des bösen, reichen Bauern. Und aus vielem kleinen Unrecht erwächst große Ungerechtigkeit.« Doch er sagte kein Wort. Am nächsten Tag ließ sich der Oberverwalter Rennensee bei dem Pharao melden, und als der Herrscher ihn empfing, berichtete er ihm von dem redegewandten Verlachen, der Gerechtigkeit und Bestrafung des Unrechts verlangte.
4: »Halte diesen Mann in unserer Stadt auf und gib ihm auf keine Frage Antwort«,
1: befahl der Pharao.
4: »Je länger du schweigen wirst, umso mehr wird er reden. und die Schreiber sollen jedes seiner Worte mitschreiben, damit ich sie lesen und mich daran erbauen kann. Denn ich habe eine Vorliebe für schöne Sätze und gewandte Redner. Seiner Frau und seinen Kindern schicke ausreichend Essen, damit sie nicht darben müssen. Und auch ihm lass Brot und Bier zukommen, aber so, dass er nicht weiß, dass es von dir ist. Dies ist mein Wille und mein Befehl.
1: Jeden Tag erhielt nun der Verlache 10 Brote und 2 Krüge Bier, ohne zu wissen, wer der Spender war. Seine Frau hatte auch keine Ahnung, warum ihr die Diener des Oberverwalters jeden Tag 3 Maß Gerste brachten. Nein, Hunger brauchte sie wirklich nicht leiden. Aber sie machte sich Sorgen um ihren Mann, und die konnte kein Essen und kein Reichtum vertreiben. Schuhenanub kam jeden Tag ins Haus des Oberverwalters und verlangte Recht und Gerechtigkeit.
5: »Warum hilfst du mir nicht? Warum reichst du nicht der Ehrlichkeit die Hand und lässt Lug und Betrug leben? Doch ich bin überzeugt, dass du weise bist, dass dein kluger Sinn den wahren Lauf der Dinge erkennt und den wahren Wert des Menschen zu ergründen weiß.«
1: Und dann sang er ein Loblied auf die Klugheit des Verwalters und auf die Weisheit und Gerechtigkeit des Pharao, des Herrn, über aller Menschen Leben. Die Schreiber schrieben heimlich jedes Wort mit, und der oberste Schreiber las dann am Abend dem Pharao alles vor. Der Herrscher lauschte mit großem Interesse und hatte seine Freude an der Redekunst des Verlachen. 9 Tage ging das so, und am Abend des 9. Tages sagte Schuhenanub zu Renzi,
5: »9 Tage spreche ich zu dir, aber du hörst mich nicht. Wenn mich auf Erden niemand anhören will, so werde ich ins Reich der Toten gehen. Dort gibt es gewiss mehr Gerechtigkeit als hier. Morgen werde ich dich nicht mehr belästigen.«
1: Und er verließ das Haus des Oberverwalters mit dem festen Vorsatz, seinem unglücklichen Leben ein Ende zu machen. Renzi schickte ihm 2 Diener nach, ihn zurückzuholen. Schuhenanub wurde blass vor Schreck. Fürchtete er doch, dass der Oberverwalter ihn für seine gewagte Rede bestrafen wolle.
5: »Strafe mich nicht, edler Herr. Lass mich gehen, damit ich meinem Leben ein Ende machen kann. Ist doch der Tod für einen Verzweifelten, wie ich es bin, wie Wasser für den Verdurstenden oder wie Milch für das Neugeborene. Der Tod bringt ihm Erlösung von Leid und Unrecht.«
1: Doch der Oberverwalter Renzi beruhigte ihn.
4: »Du hast nichts zu befürchten, guter Mann. Der Pharao selbst ist dir gnädig gesinnt. Alles, was du vorgebracht, haben Schreiber auf Papyrusrollen geschrieben, und die hat sich der Herrscher vorlesen lassen. Warte hier, ich werde mich zum Pharao begeben und dir seine Entscheidung über den Streit mit den Bauern die Huti nicht bringen.«
1: Der große Pharao ließ sich die letzte Mitschrift von Schuhenanubs Verteidigungsrese vorlesen, die Renzi ihm brachte, und zufrieden mit deren Inhalt sagte er,
4: »Und nun, mein lieber Oberverwalter Renzi, gestatte ich dir, das Urteil zu fällen. Ich zweifle nicht daran, dass es gerecht sein wird und dass du dem habgierigen Bauern die Huti nicht die Strafe zukommen lässt, die er verdient. Urteil, Strafe und Belohnung lege ich in deine Hand. Dies ist mein Wille.«
1: Nach Hause zurückgekehrt, ließ Renzi den Bauern die Huti nicht holen. Dann rief er die Schreiber und befahl ihnen, allen Besitz des Bauern aufzuschreiben, auch wie viel Sklaven er hatte, wie viel Esel, das große Haus, das er mit seiner Familie bewohnte, und die Felder, die er verwaltete, vergaßen sie nicht. Und danach sprach der Oberverwalter das Urteil.
4: »Allen Besitz des Bauern die Huti nicht erhält der Verlache Schuhenanub als Ausgleich für das Unrecht, das der Bauer ihm angetan. Der Bauer wird zum einfachen Verlachen, und sein einziger Besitz werden seine beiden Hände sein, mit denen er sich auf Schuhenanubs Feldern das Brot verdienen soll. So lautet mein Urteil.«
1: Der neue Bauer Schuhenanub ließ seine Frau und seine Kinder kommen und lebte mit ihnen auf seinem neuen Gut glücklich und zufrieden. So hatte der tapfere Verlache sich mit seiner Ausdauer und seiner Redegewandtheit Recht und Gerechtigkeit erkämpft.
6: Sinuhets Flucht und Rückkehr. Groß war der Ruhm des mächtigen Pharao Amenemhet des Zweiten, der den beiden Ländern Ober- und Unterägypten Frieden und Wohlstand schenkte. Und es war zur Zeit seiner Herrschaft, als am Pharaonenhof ein edler, tapferer Jüngling namens Sinuhet im Rang eines Offiziers Dienst tat. Doch mehr als an Ruhm und Reichtum dachte der junge Offizier an die Tochter des Pharao, die wunderschöne Prinzessin Nofru. Und auch Nofru war Sinuhet von Herzen zugetan. Da wurde Pharao Amenemhet plötzlich vom Tode dahingerafft. An seiner Stelle bestieg sein Sohn Sesostris den Thron und heiratete, wie es damals bei Hofe Brauch war, seine Schwester Prinzessin Nofru. Senuhet war todunglücklich, die geliebte Nofru an der Seite eines anderen zu sehen, und wenn es der mächtige Pharao persönlich war, das ging über seine Kräfte. Lieber wollte er weggehen. Vielleicht würde sein wundes Herz irgendwo in der Ferne Ruhe finden. Viele Tage und Nächte floh Sinuhet fern von Städten und Dörfern entlang ausgedörrter Wildnis. Er durchquerte das Nildelta, durchwanderte das Land der Inseln und des Schilfrohrs, bis er dorthin kam, wo die Grenze zwischen Ägypten und den Wüstenländern Asiens verläuft. Er überschritt die Grenze und gelangte in die heiße Wüste. Seine Kehle war ausgetrocknet, der Hals brannte und der Durst war unerträglich. Da ließ er sich in den Sand fallen und schloss mit seinem Leben ab. Indem hörte er aus der Ferne Vieh brüllen. Mit letzter Kraft schleppte er sich, immer dem Brüllen folgend, in das nahe Nomadenlager. Der Häuptling des asiatischen Nomadenstammes war zum Glück einst Gast des Pharao gewesen und erkannte Sinuhet. Er pflegte den zu Tode erschöpften Jüngling, bis er langsam wieder zu Kräften kam, und nahm ihn in seinen Stamm auf. So zog Sinuhet mit den asiatischen Nomaden von Tal zu Tal, von Wüste zu Wüste, bis er ins Land der Zedern kam. Dort hörte der Herrscher jenes Reiches, ein mächtiger Fürst, von ihm und befahl Sinuhet zu sich.
7: »Warum hast du Ägypten verlassen?« fragte der Fürst Sinuhet. »Erzähle mir von dir und deiner Wanderschaft.«
6: Sinuhet wagte nicht, dem Fürsten die Wahrheit zu gestehen. Wer weiß, ob der ihn dann nicht in Fesseln nach Ägypten zurückgeschickt hätte. Und so antwortete er denn:
7: »Edler Fürst, der mächtige Pharao, der Herrscher beider Ägypten, ist zu Re aufgestiegen. Die Nachricht von seinem Tode hat mich derart erschüttert, dass ich den Verstand verlor und kopflos aus der Heimat floh. Es war, als hätte irgendeine überirdische Kraft meine Sinne gelähmt und meine Schritte gelenkt in dein Reich. Ich liebte Pharao Amenemet und ich diente ihm treu und gut.«
8: »Und was wird mit dem ägyptischen Reich nun, da sein Herrscher gestorben? Wird Frieden und Ruhe herrschen im Land? Oder werden Unruhen ausbrechen?« fragte der Fürst.
6: »Der Sohn des verstorbenen Pharao hat den Platz seines Vaters eingenommen,« antwortete Sinuhet. »Der neue Pharao ist klug und gerecht. Auch ist er ein tapferer Heerführer, und niemand weiß so mit dem Schwert umzugehen wie er. Schicke deine Gesandten zu ihm und biete ihm deine Dienste an. Wisse, er wird seine Verbündeten stets zu achten wissen.«
9: Der Fürst hörte ihm zu und sagte dann:
8: »Gut ist es um Ägypten bestellt, wenn es seinen Pharao stark und mächtig weiß. Ich werde tun, was du mir geraten. Doch was du mir von deiner Flucht erzählt, Ägypter, das scheint mir wenig glaubwürdig. Ich hätte große Lust, dich in deine Heimat zurückzuschicken.«
7: »Tu es nicht, edler Fürst«, ließ sich der erste Berater des Fürsten vernehmen. »In Ägypten sagt man von Sinuhet, dass er mit Schwert und Schild umzugehen versteht wie nur wenige Männer auf der Welt. Sein Pfeil soll nie sein Ziel verfehlen und seinen schnellen Beinen kein Feind entkommen. Er kennt alle Geheimnisse der Kriegskunst. Ein solcher Mann kann uns nur von Nutzen sein.«
8: »Ich gebe nicht allzu viel darauf, was man sich erzählt, solange ich mich nicht selbst überzeugt habe«, antwortete der Fürst und wandte sich dann an Sinuhet. »Ägypter, du kannst in meinem Land bleiben, und ich werde dich reich belohnen, wenn du den Riesen tötest, der in den Bergen hinter der Stadt haust. Er hat sich dort an dem Gebirgspass niedergelassen, der zum Bergsee führt, und lässt keinen Menschen passieren, denn er will das ganze kristallklare Wasser des Sees für sich allein haben. Ein paar meiner tapfersten Männer wollten ihn überwinden, aber er hat sie alle erschlagen. Ich schickte ein ganzes Heer gegen ihn aus, doch nur eine Handvoll Soldaten kehrte zurück. Die anderen hat er mit Pfeilen erschossen, mit dem Speer erstochen oder mit dem Schwert erschlagen. Und so müssen meine Leute das warme, schmutzige Flusswasser trinken. Wenn du aber nicht mit dem Riesen kämpfen willst, so lasse ich dich ins Stricken nach Ägypten zurückschicken. Du hast keine Wahl, Ägypter. Dies ist mein Wille und Befehl.«
7: »Edler Fürst«, erwiderte Sinuhet, »ich werde den Unhold zum Kampf herausfordern. Doch ich brauche dazu Waffen, denn die meinen habe ich in der Wüste weggeworfen, als ich vor Durst und Erschöpfung halb tot war.«
8: »Der Wachhauptmann wird dir die Waffen geben, die du verlangst, und wird dich im Zelt für hohe Gäste unterbringen.«
6: Sinuhet dankte dem Fürsten und folgte dem Hauptmann in das Zelt, um sich dort auszuruhen, Pfeil und Bogen zu richten,
7: Dolch und Speer zu schärfen und seine Rüstung zu putzen. Am frühen Morgen versammelte sich das gesamte Volk auf dem weiten Plateau vor der Stadt. Als Sinohit erschien, da jubelten die Menschen ihm entgegen. In dem aber trat von drüben, von der Bergseite her, der Riese auf das Plateau. Aller Lärm und Jubel verstummten mit einem Schlag. Der Riese hatte ein ganzes Waffenarsenal bei sich und schritt stolz und hochmütig heran, den Gegner siegessicher von oben herab messend. Er trug einen schweren Schild, eine Streitaxt, ein paar Lanzen, einen riesigen Bogen und so viele Pfeile wie für eine ganze Abteilung Bogenschützen. Die Frauen und Männer bemitleideten Sinohit und flüsterten untereinander. Niemand ist so stark, dass er den Riesen besiegen könnte. Armer Sinohit, das ist sein Ende, und wir werden verdursten. In dem ertönte ein Schlachtruf, der den Menschen das Blut in den Adern gerinnen ließ. Und schon schleuderte der Riese dem Ägypter seine Lanzen entgegen und schoss einen Pfeil nach dem anderen ab. Aber der gewandte Sinohit wich geschickt den fliegenden Lanzen und Pfeilen aus. Der Riese brüllte ein zweites Mal, packte seine schwere Streitaxt, schwang sie über dem Kopf und stürzte sich auf seinen Gegner. Im gleichen Augenblick schoss Sinohit seinen Pfeil ab und sprang zur Seite. Der Riese schlug mit seiner Axt ins Leere, schwankte und stürzte rücklings auf die von der Sonne versenkte Erde. In seinem Hals steckte Sinohits Pfeil. Es war ein Meistertreffer des Ägypters, der im nächsten Augenblick hinzusprang und dem Riesen seinen Speer ins Herz stieß. Dann stellte er sich auf des Riesen Brust und ließ weithin seinen Siegesschrei ertönen. Die Menschen jubelten, umarmten einander vor Freude und ließen den tapferen Sinohit hochleben. Der Fürst, der dem Kampf zugesehen, rief Sinohit zu sich und sprach: »Ich sehe, dass du wirklich ein Held bist, wie es nur wenige gibt auf der Welt. Zum Lohn ernenne ich dich zu meinem obersten Heerführer und befehle dir, mein Land vor allen Eindringlingen zu schützen. Und ich gebe dir meine älteste Tochter zur Frau und mit ihr auch das fruchtbarste Land meines Fürstentums.« Und dann rief er so laut, dass alles Volk auf dem Plateau es hörte: »Hier ist mein Erbe und Nachfolger!« Sinohit war im Land der Zedern glücklich und zufrieden. Am Anfang dachte er noch oft an die geliebte Nofru, und die Sehnsucht nach ihr presste ihm das Herz zusammen. Aber wie die Zeit verging, verblassten auch die Erinnerungen und fielen bald in Vergessenheit. Er hatte ja alles, was sein Herz sich wünschen konnte. Er wohnte in einem prächtigen Palast, wo ihn treue Diener umsorgten. Mit einer Meute rassiger Windhunde jagte er in den Bergen das Wild. Er war berühmt, weil er aus jeder Schlacht als Sieger hervorging, und er wurde von der Tochter des Fürsten, von seiner jungen, anmutigen Frau, geliebt. Und als diese ihm zwei Söhne schenkte, da fehlte Sinohit nichts mehr zum Glück. Der Ägypter Sinohit war nach dem Fürsten der mächtigste und reichste Mann im Land der Zedern. Viele Jahre verwaltete er es gemeinsam mit ihm, und als der Fürst für immer seine Augen schloss, da wurde Sinohit zum alleinigen Herrscher des ganzen Fürstentums. Die Jahre vergingen, und mit ihnen auch Sinohits Glück, denn seine geliebte Frau war nach einer unheilbaren Krankheit gestorben. Als der unglückliche Sinohit seine teure Gefährtin zu Grabe getragen hatte, da musste er auf einmal erkennen, dass ihn nichts mehr mit dem Land der Zedern verband. Freilich, er hatte zwei erwachsene Söhne, aber die verwalteten ihre eigenen Ländereien, die er ihnen zugewiesen hatte, und dachten kaum noch an den einsamen Vater. Übermächtig wurde Sinohits Heimweh nach Ägypten, nach der Heimat seiner Vorfahren, und er wünschte nichts sehnlicher, als vor seinem Tode noch einmal die Herren von Ober- und Unterägypten zu sehen, die Königin Nofru, die er einst so geliebt. Und so setzte sich der unglückliche Ägypter eines Tages hin und schrieb dem mächtigen Pharao Sesostris einen Brief, in dem er um Gnade und Erlaubnis bat, nach Ägypten zurückkehren und seine letzten Jahre in der Heimat verbringen zu dürfen. Der Bote mit der Antwort des Pharao kam eher, als Sinohit zu hoffen gewagt hatte. »Kehre nach Ägypten zurück! Kehre heim in das Land, in dem du geboren und wo du meinem Vater treu gedient! Lass nicht zu, dass der Tod dich in der Fremde ereilt! Hier warten, Wenn du einst die Augen für immer schließt, kostbare Balsame und eine goldene Hülle auf dich, und du wirst feierlich und mit allen Ehren zu Grabe getragen werden, und im Trauerzug werden Sänger vorangehen und Grabhymnen singen. Vor deinem Grabmal wird der Zug stehen bleiben, und Tänzerinnen werden den Todestanz tanzen. Deine letzte Ruhestätte aber soll inmitten der Grabstätten der königlichen Prinzen und höchsten Würdenträger sein. Beeile dich, auf dass dich der Tod nicht in der Fremde überrascht.
9: Als der Bote zu Ende gelesen hatte, warf sich Sinuhit vor Freude auf die Erde und streute sich Asche aufs Haupt. Und als er sich wieder erhoben hatte, jubelte er. »Solche Güte ist mehr, als ich verdient. Wie glücklich bin ich doch, die letzten Tage meines Lebens in der Heimat verbringen zu dürfen.« Sinuhit übergab die Herrschaft über das Land der Zedern seinem ältesten Sohn. Und dann zog er mit seinem Gefolge den Weg, den er einst gekommen, durch Wüsten und über Berge, bis er die erste ägyptische Stadt erreichte. Dort erwartete ihn bereits ein Schiff des Pharao. Sinuhit verabschiedete sich von seinen Begleitern, hieß die Segel hissen und fuhr nilaufwärts zur Hauptstadt des Pharao. Am zweiten Morgen legte das Schiff dort im Hafen an. Am Ufer warteten 10 ägyptische Würdenträger und 10 der ersten königlichen Höflinge. Die begrüßten Sinuhit feierlich und geleiteten ihn dann in den Palast. Der mächtige Pharao saß auf einem goldenen Thron, den Blick starr geradeaus gerichtet. Sinuhit warf sich vor ihm auf die Erde und blieb reglos liegen. Da winkte der Pharao einem der Höflinge, Sinuhit aufzuheben, und sprach alsdann: »Sei gegrüßt, Sinuhit. Endlich hast du den Heimweg durch die Wüste gefunden und bist zurückgekehrt zu uns, ins heimatliche Ägypten. Du bist alt geworden und sicher glücklich, dass dein Körper am Tage deines Todes in Ägypten begraben wird. Und nun erzähle, wie es dir ergangen.« Sinuhit fürchtete trotz aller Freundlichkeit den Zorn des Pharao, und so antwortete er wie ein überführter Sünder, der vor einem strengen Richter steht: »Verzeih, o edler Herrscher, wenn ich nicht zu antworten vermag. Eine seltsame Beklemmung verschnürt mir die Kehle. Die gleiche Angst und unbegreifliche Gewalt hat mich vor Jahren aus Ägypten getrieben. Ich stehe vor dir, mächtiger Pharao, der du ewig leben mögest, und mein Leben liegt in deiner Hand. Verfüge darüber, wie es dir beliebt.« Der Pharao befahl den Dienern, Königin Nofru zu holen. Der Augenblick, auf den Sinuhit so lange gewartet hatte, nahte. Endlich sollte er die Frau wiedersehen, die er in seiner Jugend mehr geliebt als sein Leben. Wie würde ihn Nofru empfangen? »Sieh nur, Sinuhit ist gekommen, aber als Fremder«, sagte der Pharao, als die Königin in den Saal trat. Nofru konnte ihre Enttäuschung nicht verbergen und einen kurzen Aufschrei nicht zurückhalten. »Das ist er nicht, Pharao, mein Herr und Gebieter. Das kann nicht jener edle Sinuhit sein.« »Gewiss ist er es«, versicherte der Herrscher. Wie ein scharfes Messer schnitt der Schrei der Königin dem Greis ins Herz. Die Königin erkannte ihn nicht. Sie sah nur einen Fremden und Barbaren in ihm. Wie ungerecht war das Schicksal doch. Und wie sehr hatte er sich auf diesen Augenblick gefreut. Indem traten die Königskinder zu Sinuhit, betrachteten ihn neugierig aus der Nähe und trösteten ihn. »Fürchte dich nicht, Sinuhit. Uns gefällst du. Unsere Mutter, die erhabene Königin, hat uns oft von deiner Tapferkeit und deinem Edelmut erzählt. Du stehst unter unserem Schutz.« Und dann wandten sie sich an ihren Vater, den Pharao. »Die Krone des oberen Ägypten schwimmt stromabwärts, die Krone des unteren Ägypten schwimmt stromaufwärts, und beide vereinen sich auf deinem Haupt. Schütze deine Untertanen vor allem Bösen und lasse ihnen deine Gnade angedeihen. Und auch du höre unsere Bitte, erhabene Mutter und Herrin des Weltalls. Wisst, wir wollen Freunde sein mit diesem Mann, der in Ägypten geboren und sein Land verlassen. Wir wünschen, dass er bei uns lebt und glücklich ist.« Unsagbare Freude erfüllte Sinuhits Herz. Die Königin hatte ihn zwar nicht erkannt, aber sie hatte ihn nicht vergessen. Sie hatte ihren königlichen Kindern von ihm erzählt, und die legten nun Fürbitte ein für ihn. »Sinuhit, er ist mein Freund, und sein Platz ist unter meinen Fürsten und Hofedlen. Führt ihn in seine Gemächer und übergebt ihm sein Amt. Dies ist mein Wille und Befehl«, erklärte der Pharao. Solche Großmut und Güte hatte Sinuhet nicht erwartet. Die Königin Nofru lächelte, und ihr Lächeln verriet, dass sie ihre Jugendfreundschaft nicht vergessen hatte. Glücklich verließ Sinuhet den Audienzsaal. Die Königskinder nahmen ihn bei den Händen und führten ihn zum Palast hinaus. Sinuhet wohnte von nun an im Haus des königlichen Kronprinzen. Endlich schlief er wieder auf einem weichen Lager und hatte den Sand denen überlassen, die auf ihm lebten. Der Pharao schenkte ihm große Ländereien, und nach einiger Zeit befahl er den Hofzimmerleuten, für Sinuhet ein neues Haus und den Steinmetzen, ihm eine steinerne Pyramide zu bauen. Und so bekleidete Sinuhet, der ägyptische Offizier, der in jungen Jahren zu den Barbaren geflohen war, im Alter ein hohes Amt bei Hofe. Nun war er ein naher Freund des Pharao und der ganzen königlichen Familie und wusste, dass man ihn dereinst im heimatlichen Ägypten begraben würde, in einem prunkvollen Grabmal, gleich neben den Pyramiden der Prinzen, Prinzessinnen und höchsten Würdenträger. Keinem anderen Höfling war im Alter solch ein Glück und Ansehen beschieden wie Sinuhet.
10: Die wundersame Heilung der Prinzessin Bendrisch. Zu Zeiten, die nur die Pyramiden und die Sphinx gesehen, bestieg den Thron beider Länder der berühmtesten unserer Herrscher, der mächtige Pharao Ramses der Große. Gleich zu Beginn seiner Herrschaft zog der Pharao an der Spitze seines Heeres und seiner Streitwagen nach Asien, um den Vordringen der feindlichen Hethiter Einhalt zu gebieten. Der junge, tapfere Herrscher führte sein Heer zu der befestigten Stadt Kadesh. Dort griff jedoch unerwartet der Hethiterkönig mit seinen Kriegern und seinen schnellen Streitwagen das ägyptische Heer aus dem Hinterhalt an. Wer von den Ägyptern den stürmischen Angriff der Hethiter überlebte, der suchte sein Heil in der Flucht. Pharao Ramses der Große hob verzweifelt die Augen zum Himmel auf, zum strahlenden Antlitz des allmächtigen Re. Und in diesem Augenblick sprach der Sonnengott zu ihm: »Du bist nicht allein, denn ich, dein Vater, bin mit dir, und mein Arm ist stärker als einige tausend Arme. Ich liebe und ehre die Tapferen und helfe den Mutigen.« Und die Zauberkraft des strahlenden Gottes Re gab dem Pharao übermenschliche Kraft und überirdischen Mut. Allein stellte er sich den Hethitern entgegen, kämpfte allein gegen tausend Streitwagen und mähte einen Gegner nach dem anderen nieder. Die Feinde fielen in Scharen und begannen entsetzt zu fliehen. »Das ist kein Mensch«, riefen sie von Grauen gepackt. »Solche Kraft ist keinem Menschen gegeben. Noch nie hat ein einziger Mann allein, ohne Fußvolk und ohne Wagenkämpfer, hunderttausenden standgehalten.« Pharao Ramses kämpfte sich frei aus der Umzingelung der Feinde und eilte zum Meer. Dort stieß er auf eine Abteilung Soldaten. Schon wollte er sein Schwert ziehen und sich auf die Soldaten stürzen wie ein Löwe auf sein Opfer, als er bemerkte, dass es gar keine Hethiter waren, sondern Ägypter. Es war die Besatzung einer seiner Grenzfestungen. Er stellte sich an ihre Spitze, sammelte unterwegs seine fliehenden Truppen und kehrte aufs Schlachtfeld zurück. Diesmal waren die Gegner die Überraschten. Herzen und Arme der Hethiter erlahmten vor Schreck. Sie waren nicht in der Lage, auch nur einen Pfeil abzuschießen, auch nur eine Lanze zu schleudern. Der ägyptische Pharao schwang sein Schwert mit fürchterlicher Kraft und trieb die Hethiterkrieger vor sich her zum Fluss, wo viele von ihnen ertranken. Erst zu später Stunde endete die grausame Schlacht. Im Schutze der Nacht suchte der Hethiterkönig hinter den starken Mauern der Stadt Kadesh Zuflucht. Der Herrscher Ägyptens aber zog sich mit seiner geschwächten Armee von der Stadt zurück, denn er begriff, dass er selbst mit seiner eisernen Kraft die mächtigen Hethiter nicht würde besiegen können und dass es besser wäre, sich mit ihnen zu verbünden. Und so verbrüderten sich eines Tages die hethitischen Truppen mit den ägyptischen. Sie aßen und tranken zusammen, waren eines Sinnes und vergaßen, was zwischen ihnen gewesen. Und ihre Herrscher, Pharao Ramses und der Hethiterkönig, teilten die Weltherrschaft untereinander auf und schlossen ein Kampfbündnis. So wurde der Pharao Herr über viele Länder, Gebiete und große Städte. Und weil er von ihnen nichts wusste, beschloss er, sie alle zu durchreisen. Einmal hielt Pharao Ramses in einer großen und altertümlichen Stadt Hof. Von allen Enden und Ecken Mesopotamiens kamen Könige und Fürsten, sich vor ihm zu verneigen und ihm kostbare Geschenke, Gold, Edelsteine, Ebenholz und vieles andere mehr zu Füßen zu legen. Alle aber übertrumpfte mit seinem Geschenk der Fürst von Batan, der dem Pharao seine Tochter zuführte und also sprach: »Ein langes Leben und Gesundheit mögen dir beschieden sein, o Pharao und Herrscher der Welt. Ich bringe dir meine Tochter, den größten Schatz meines Fürstentums.« Ramses der Große schaute die Prinzessin an und sein Herz entflammte in heißer Liebe zu ihr. Eine lieblichere Jungfrau hatte er noch nie gesehen. Und so antwortete er auf der Stelle: »Fürst, ich nehme dein Geschenk an. Es ist das größte und kostbarste aller Geschenke, die ich je erhalten. Die Prinzessin soll fortan den Namen Nofru-Re, Schönheit Rehs, tragen und mir als meine königliche Gemahlin anvertraut werden. Ihren Namen werde ich feierlich in ganz Ägypten verkünden lassen und in allen Ländern, die mir gehören. Schreiber, schreibt meine Worte auf, denn dies ist mein allerhöchster Wille.« Alles geschah nach des Pharao Befehl, und überall in dem riesigen Reich verehrte und liebte das Volk die Königin Nofru-Re. Nichts währt ewig, alles hat ein Ende. So auch Ramses lange Reise, und der ägyptische Herrscher hielt wieder in seinem Palast Einzug. Die Tage und Monate flossen ruhig dahin wie das Wasser im Nildelta, und nichts unterbrach ihren trägen Lauf. So war es kein Wunder, dass sich ganz Ägypten auf die großen Feiertage zu Ehren des allmächtigen Sonnengottes Re freute, und als sie endlich anbrachen, da bot sich allen ein prächtiges Schauspiel dar. Von Fackeln und Kerzen erleuchtete Boote kreuzten den Nil, und die Tempelpriester fuhren mit der heiligen Re-Barke, deren Goldintarsien weithin leuchteten von einem Tempel zum anderen. Pharao Ramses und Königin Nofru-Re saßen gerade in dem großen Re-Tempel, als der erste Berater und Schreiber des Pharao erschien, sich in den Staub warf und rief: »Ich wünsche dir Gesundheit und ein langes Leben, o Herr und Gebieter! Höre, ein Bote und Abgesandter des Fürsten von Batan ist gekommen mit Geschenken für deine hochedle Gemahlin Nofru-Re. Er möge vortreten und die Geschenke zu unseren Füßen niederlegen«, befahl der Pharao. Der Gesandte trat ein, warf sich vor dem mächtigen Herrscher in den Staub und küßte die Erde zu dessen Füßen. Dann ließ er die Geschenke hereintragen und sprach: »O Pharao, der du ewig leben mögest und bestimmen über Wohl und Wehe der Völker, ich bringe dir eine Botschaft von deinem ergebenen Diener, dem Fürsten von Batan, und diese Botschaft betrifft die jüngere Schwester deiner erhabenen Gemahlin, unserer edlen Königin Nofru-Re. Die Prinzessin ist schwer erkrankt, und niemand in unserem Land weiß, sie zu heilen. Deshalb bittet dich mein Herr, ihm deinen weisesten und gelehrtesten Zauberer zu schicken, denn nirgends auf der Welt gibt es größere Meister der Zauberkunst als in Ägypten.« Pharao Ramses ließ im großen Saal des Königspalastes alle ägyptischen Weisen, Schreiber und Zauberer versammeln und befahl ihnen: »Sucht aus euren Reihen den gelehrtesten und größten Zauberer aus. Ich will ihn nach Batan schicken, auf dass er die Prinzessin Bendrisch heilt, die jüngere Schwester meiner Gemahlin.« Die Weisen berieten sich und wählten des Pharao ersten Hofberater. Der brach auch unverzüglich mit den Gesandten des Fürsten auf ins mesopotamische Land. Nach langer und beschwerlicher Reise durch die schier endlose glühende Wüste stand der ägyptische Zauberer schließlich am Krankenlager der Prinzessin Bendrisch. Sogleich begann er alle möglichen Zauberformeln und Beschwörungen zu murmeln und hatte bald herausgefunden, dass die Prinzessin von einem bösen Dämon besessen war. Doch den Dämon aus dem Körper der Prinzessin auszutreiben, dazu reichten seine Zauberkünste nicht. Da sagte der weise Mann zu dem Fürsten: »Es steht nicht in Menschenmacht, einen so mächtigen Dämon auszutreiben. Aber ich gebe dir einen Rat, erhabener Fürst. Schicke noch einmal einen Boten nach Ägypten und bitte den Pharao, den mächtigen Mondgott Chonsu, um Hilfe anzuflehen. Nur er kann den Dämon vertreiben. Du selbst sollst mein Bote sein, weiser Ratgeber, und noch heute nach Ägypten aufbrechen«, entschied der Fürst. »Begleiten werden dich starke Schutztruppen und auch Träger, die die Geschenke für den allmächtigen Chonsu tragen sollen.« Der mächtige Pharao Ramses, der Große, hörte sich die Botschaft des Fürsten von Batan an und begab sich unverzüglich in den Tempel von Theben, in dem der Mondgott Chonsu wohnte. In dem verstecktesten, geheimsten Raum des Tempels, zu dem außer den Pharao und den Hohepriestern niemand Zutritt hatte, stand ein großes Standbild des allmächtigen Chonsu, und in diesem siedelte der Mondgott. Gleich neben der großen Statue stand eine kleinere, die zeigten die Priester zu den großen Chonsu-Festen dem Volk und trugen sie an der Spitze einer langen Prozession durch die Straßen von Theben bis zum Nil. Pharao Ramses stellte sich vor die große Statue des Gottes und bat: »Großer und allmächtiger Chonsu, ich bin mit einer Bitte zu dir gekommen. Rette die Prinzessin Bentrisch, die jüngere Schwester meiner königlichen Gemahlin. Lass deine Seele, dein mächtiges Ka, in die kleine Statue treten und mit ihr nach Mesopotamien reisen, um den bösen Dämon auszutreiben, der sich im Körper der armen Prinzessin Bentrisch niedergelassen hat.« Die große Statue nickte zweimal mit dem Kopf, und das bedeutete, dass der Mondgott einverstanden war. Und gleich darauf nickte auch die kleine Statue zweimal. Der Pharao hob sich vorsichtig auf und trug sie aus dem Tempel hinaus. Dort erwarteten ihn schon die Gesandten des Fürsten von Batan und an ihrer Spitze der erste ägyptische Ratgeber. Der Herrscher übergab ihnen die Statue und berichtete, was sich im Tempel zugetragen. Alle freuten sich und brachen unverzüglich auf, zurück nach Mesopotamien. Als sie nach langer Reise endlich im Fürstenpalast angelangt waren, da fiel der Fürst von Batan vor der Statue auf die Knie, schlug mit der Stirn auf dem Boden auf und rief: »Sei gepriesen, allmächtiger Chonsu, sei gepriesen, o Gott, der du zu uns gekommen! Erweise uns deine Gnade und beschütze uns vor allem Bösen und erfülle das Versprechen, das du dem Pharao von Ägypten, Ramses dem Großen, gegeben.« Dann trugen die Gesandten die Statue des Mondgottes Chonsu in das Schlafzimmer der Prinzessin Bentrisch. In dem Augenblick flog der böse Dämon aus dem Leib der Prinzessin heraus, und die Prinzessin war genesen. Der Dämon trat vor das Steinbild des allmächtigen Mondgottes, verneigte sich ehrfürchtig vor ihr und sprach: »Großer, allmächtiger Chonsu, du bringst uns allen Ruhe und Frieden. Batan ist jetzt dein Land. Das ganze Volk wird dich feiern und verehren. Auch ich verneige mich vor dir, denn ich bin dein Sklave. Und nun gestatte mir, dorthin zurückzukehren, woher ich gekommen. Die Prinzessin Bentrisch werde ich von nun an in Ruhe lassen.« Dem Fürst und dem ganzen Hof wollten die Herzen vor Angst stillstehen, als sie den Dämon sprechen hörten. Doch dann ertönte hell und klar die Stimme des Mondgottes Chonsu: »Meine Heimat ist in Ägypten, in der heiligen Stadt Theben, und dorthin werde ich auch augenblicklich zurückkehren.« Bei diesen Worten nahm Chonsus Ka die Gestalt eines goldenen Falken an, flog noch schneller als die Sonnenstrahlen über Berge und Wüste und kehrte in den Tempel zu Theben zurück. Der Fürst, der erste Ratgeber des Pharao und alle Höflinge und Diener hatten angesichts dieses Wunders kaum zu atmen gewagt und waren vor Staunen wie versteinert. Der erste, der wieder der Sprache mächtig war, war der Fürst von Batan, und der befahl sogleich dem ersten ägyptischen Ratgeber: Nimm die Statue des Gottes und bring sie so schnell du kannst nach Ägypten zurück. Dem Pharao richte aus, dass der Allmächtige Schonsu mit seiner göttlichen Kraft den bösen Dämon aus dem Leib der Prinzessin vertrieben hat und in Gestalt eines goldenen Falken nach Theben zurückgekehrt ist. Dann ließ der Fürst zwei große Wagen vorfahren und sie bis zum Rand mit kostbaren Geschenken für den Mondgott beladen. Diese Wagen begleiteten den Ratgeber des Pharao nach Ägypten. Pharao Ramses der Große empfing zusammen mit seiner königlichen Gemahlin und allen Würdenträgern und

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1: Mit Joana Mannel und diesen Themen: Augenarztpraxis in Bad Salzungen schließt kurzfristig, Kiessee in Immelborn bekommt Nichtschwimmerbereich und jede Menge Veranstaltungen dieses Wochenende. Der Wartburgkreis muss künftig mit einem Augenarzt weniger auskommen. Wie die Südthüringer Zeitung berichtet, bleibt eine augenärztliche Praxis im medizinischen Versorgungszentrum Bad Salzungen ab Montag geschlossen. Grund dafür sind gesundheitliche Probleme der Ärztin. Eine Übernahme der Patienten durch die zweite Augenärztin am MVZ-Standort in der Langenfelder Straße, dem ehemaligen Krankenhausgelände, ist nach Angaben des MVZ nicht möglich. Die Medizinerin sei bereits vollständig ausgelastet, wird der Geschäftsführer zitiert. Damit reduziert sich die Zahl der Augenärzte in der Region von 3 auf 2. Neben der verbleibenden Praxis in Bad Salzungen gibt es lediglich noch eine weitere Praxis in Dermbach. Bereits zuvor hatte ein Augenarzt seinen Standort in Bad Liebenstein aufgegeben und die Region verlassen. Das MVZ spricht angesichts der Entwicklung von einer kritischen Situation für die augenärztliche Versorgung. Das Quecksilber steigt dieses Wochenende vielerorts über die 30-Grad-Marke. Für Abkühlung sorgen da die Schwimmbäder und Badeseen in der Region. Für eine Neuerung sorgt der Kiessee in Immelborn, an dem erstmals ein abgegrenzter Nichtschwimmerbereich eingerichtet wurde. Dieser befindet sich an einem flach abfallenden Ufer und kann von den Rettungsschwimmern gut überwacht werden. Außerdem verfügt der Badesee nun über einen echten Sandstrand. Das örtliche Kieswerk stellte dafür rund 1000 Tonnen Sand zur Verfügung. Die Gemeinde Barchfeld-Immelborn investierte etwa 11.000 Euro in die Umsetzung. Zusätzlich wurde ein Defibrillator angeschafft. Um die Sicherheit im Wasser weiter zu erhöhen, wird die Wasserpflanze Wasserpest seit dieser Saison zweimal jährlich mit einem Schwimmbagger entfernt. Die Kosten dafür tragen die Gemeinde und das Kieswerk gemeinsam. Wer dieses Wochenende etwas unternehmen möchte, hat die Qual der Wahl. Am Samstag, den 20. Juni, findet von 10 bis 17 Uhr in Wünschensuhl, einem Ortsteil der Stadt Werra-Suhltal, das Landkreisfest statt. Sie erwartet ein abwechslungsreiches Familienprogramm mit Musik, Mitmachaktionen, regionalem Handwerk, Kinderfest, kulinarischen Angeboten und wunderbaren Eindrücken. Auch wir, das Wartburgradio, sind vor Ort. Falls Sie am Samstag beim Landkreisfest nicht dabei sein können, dann hören Sie doch einfach in die Sendung zum Landkreisfest bei uns hier im Wartburgradio rein. Am Sonntag, den 21. Juni von 15 bis 17 Uhr. Wer bei dieser Hitze jetzt schon wieder vom Winter träumt, dem empfehle ich den Sommerskilauf in Rula. Der Höhepunkt ist am Samstag, den 20. Juni ab 14 Uhr. Denn da fällt der Startschuss an der Glasbachwiese für den beliebten Lauf auf Skiern durch Rula. Sonntag lässt der Rühler Sommerskiverein das skireiche Wochenende zünftig ausklingen. Beim Frühschoppen ab 11 Uhr mit Blasmusik. Und am 21. Juni ist der kalendarische Sommeranfang und der längste Tag des Jahres. Alljährlich findet da die Fête de la Musique statt. Auch in Eisenach. Hier verwandelt sich die Innenstadt von 16 bis 22 Uhr in eine große Open-Air-Bühne. Zahlreiche Künstler und Bands treten bei freiem Eintritt auf mehreren Spielstätten auf. Um Sie schon mal auf die Fête de la Musique einzustimmen, schalten Sie einfach Samstag, 20. Juni von 14 bis 16 Uhr das Wartburgradio ein. Das waren die Regionalnachrichten mit Joana Mannel beim Wartburgradio 96,5.

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0: As the leaves turn brown.
1: Oh, ist das eine Hitze draußen. Da gerät man leicht ins Schwitzen.
2: Da hast du recht. Am liebsten würde ich mich jetzt abkühlen.
3: Da habe ich aber die perfekten Tipps, denn wir haben eine Umfrage gemacht.
0: But you lied so soon. When I met you in the summer.
4: Hallo, wie heißen Sie?
5: Anne-Kathrin Quint.
4: Und jetzt habe ich meine Frage. Was machen Sie eigentlich so in der Sommerhitze?
5: Naja, meistens im Schatten draußen liegen oder so, weil sonst wird es zu heiß.
4: Vielen Dank.
6: Hallo, was machen Sie in der Sommerhitze?
7: Ich liege gerne in der Sonne und sonne mich oder gehe mit Freunden ins Schwimmbad.
6: Danke.
4: Hallo, wie heißen Sie? Hallo, was tun Sie so in der Sommerhitze?
8: Schön schattiges Fleckchen aussuchen und nicht in die Sonne gehen.
4: Vielen Dank.
6: Hallo, wie heißen Sie?
9: Christiane.
6: Was machen Sie in der Sommerhitze?
9: In den Pool springen.
6: Vielen Dank.
4: Hallo, wie heißen Sie?
10: Ich heiße Francisco Pereira.
4: Was machen Sie so in der Sommerhitze?
10: Ach, ich hoffe, ich bin hier momentan in Eisenach und fühle mich wohl. War in der Stadt gestern und einfach schön passieren gegangen und ich habe mich sehr wohl gefühlt. Heute bin ich wieder im Gymnasium, zum zweiten Tag. Die Jungs, die sind sehr nette Jungs und ich freue mich mit Schülern und so alle.
4: Ja. Vielen Dank.
10: Bitte.
4: Was machen Sie am liebsten in der Sommerhitze?
11: Da gehe ich am liebsten baden.
4: Vielen Dank.
1: Das war ein Beitrag von
12: Christian,
2: Lea,
13: Anna,
14: Celine,
15: Antonia
16: und Pauline.

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1: Der globale Klimawandel und seine Folgen. Überall spürbar, auch in Eisenach und dem Wartburgkreis. Die Temperaturen steigen und auch das Niederschlagsverhalten verändert sich. Die Zunahme von Sommertagen, heißen Tagen und sogenannten tropischen Nächten bedeuten jedoch nicht nur gutes Bade- und Grillwetter, sondern sind auch zunehmend belastend für die Menschen. Um ihnen die heißen Tage einigermaßen erträglich zu machen, hier ein paar Tipps für kühle Orte. Gehen Sie in Parks und Wälder, im Schatten einer Parkbank sitzen oder durch die Wälder rund um Eisenach und den Wartburgkreis streifen, wie zum Beispiel auf dem Urwaldpfad, der an der Fantasie in Eisenach beginnt, oder der Rundweg um Schloss Altenstein bei Bad Liebenstein. Oder gehen Sie mal wieder ins Freibad. Neben dem Freibad in Eisenach finden Sie auch in Rula, Mila, Barchfeld, Tiefenort, Gerstungen, Glücksbrunn, Mosbach, Facher, Dermbach, Stadt-Lengsfeld und Bad Salzungen jede Menge Abkühlung. Wie wäre es mit einem Besuch der vielen Museen und Kirchen im Landkreis? Besonders an heißen Tagen sind diese Orte angenehm kühl. Die Museen im Wartburgkreis freuen sich über ihren Besuch. Auch Spielplätze liegen oft im Schatten. Zu nennen sind hierbei der Drachenspielplatz im Johannistal in Eisenach oder der Spielplatz am Burgsee in Bad Salzungen, welche auch bei sommerlichen Temperaturen zum Toben und Spielen einladen. Eine kühlende Wirkung können auch die Gewässer haben. Wie wäre es mit einem Spaziergang am Prinzenteich in Eisenach oder einer kleinen Radtour an der Werra? Das Wichtigste bei Hitze ist aber, trinken Sie ausreichend, gerade wenn Sie besonders gefährdet sind. Dazu zählen Menschen ab 65 Jahren, Kleinkinder, Personen, die körperlich schwer und im Freien arbeiten und Menschen mit chronischen Erkrankungen, um nur einige zu nennen. Nehmen Sie immer etwas zum Trinken mit, gerade wenn Sie das Haus verlassen. In Eisenach am Lutherplatz gibt es sogar einen Trinkbrunnen. Dieses Trinkwasser verfügt über eine sehr gute Qualität. Weitere nützliche Hinweise und Tipps zum Verhalten bei sommerlicher Hitze im Allgemeinen, am Arbeitsplatz und Hilfestellung für besonders betroffene Gruppen sind im Hitzeknickel des Umweltbundesamtes und in der Broschüre »Coole Tipps für heiße Tage« des Bundesumweltministeriums zu finden. Das war ein Beitrag von Joana Mannel.

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1: Es ist Sommerzeit. Das heißt, Sonne genießen, entspannen und sich natürlich abkühlen. Wenn das Thermometer über 30 Grad anzeigt, hilft ja nur noch eins: ein Sprung ins Wasser. Und zum Glück muss man dafür nicht weit fahren, denn im Wartburgkreis und drumherum gibt es viele schöne Badeseen. Ideal für Familien und alle, die einfach mal durchatmen wollen. Ich stelle Ihnen heute ein paar der schönsten Badeplätze der Region vor. Los geht's mit dem Sandstrand in Breitungen. Ein echter Klassiker mit Sandstrand, Imbiss, Liegewiesen und flachem Einstieg. Hier können die Kleinen planschen, während die Großen sich entspannen. Und für die Sicherheit sorgt dort sogar das Deutsche Rote Kreuz. Weiter geht's zum Immelborner Badesee. Der ist etwas kleiner, ruhiger und ganz natürlich. Hier gibt's keine laute Musik, keine Rutschen, dafür aber viel Platz zum Durchatmen. Perfekt für einen gemütlichen Nachmittag. Auch der Altenberger See ist ein Ort zum Abschalten. Keine große Infrastruktur, aber dafür Natur pur. Und der Schönsee bei Bercavera? Der macht seinen Namen alle Ehre. Grüne Wiesen, sauberes Wasser. Ein kleiner Geheimtipp für alle, die es still mögen. Wer Ruhe sucht, ist hier genau richtig. Wer mit Kindern unterwegs ist, sollte das Palumperland in Vogtei besuchen. Dort gibt's eine Wasserrutsche, Tretboote, einen Spielplatz und natürlich einen Kiosk. Also ist dort richtig was los. Ein perfekter Tagesausflug für die ganze Familie. Etwas ruhiger ist die Talsperre in Wangenheim. Dort ist kein Trubel, keine Buden, einfach nur See, Sonne und Stille. Ein Stück weiter außerhalb des Wartburgkreises, aber sehr beliebt, liegt der Werratalsee in Eschwege. Ein großer See mit Sandstrand, Bootsverleih, sogar eine Surfschule und Beachvolleyball. Also wer ein bisschen Urlaubsstimmung sucht, ist hier goldrichtig. Ob für eine kurze Abkühlung nach der Arbeit oder einem langen Badetag mit der Familie. Unsere Region hat viele schöne Seen zu bieten. Also Handtuch, Sonnencreme und gute Laune einpacken und ab ins Wasser. Das war ein Beitrag von Selina Lampe im Wartburg Radio 96,5.

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1: Gießen an heißen Tagen. Endlich ist der Sommer wieder da und mit ihm das Sommerleiden. Besonders den Pflanzen macht die Hitze und die Trockenheit sehr zu schaffen. Deswegen ist es wichtig, während der warmen Sommermonate den Garten sowie die Balkon- und Kübelpflanzen reichlich mit Wasser zu versorgen, sodass die Pflanzen nicht vertrocknen. Aber ihnen einfach Wasser zu geben, kann sehr viel Schaden anrichten, wie zum Beispiel fördert falsches Gießen Sonnenbrände, Schneckenfraß und Krankheiten. Um das zu vermeiden, sollten Hobbygärtner Folgendes beachten. Tipp 1. Pflanzen am besten morgens gießen. Die günstigste Zeit dafür ist zwischen 4 und 9 Uhr morgens und ungefähr zweimal in der Woche. Zu diesem Zeitpunkt kann das Wasser nicht so schnell verdunsten, wie wenn Sie mittags gießen, mit direkter Sonnenstrahlung. Denn wer mittags gießt, verbrennt die Pflanzen, da die Wassertropfen auf den Pflanzen in der Sonne wie Brenngläser wirken. Was ist mit dem Abend? Dann ist der Boden immer noch aufgeheizt, also es verdunstet immer noch viel Nässe. Tipp 2. Langsam gießen. Wer auf einen Schlag den Pflanzen eine große Menge Wasser zuführt, verschwendet letztendlich nur Flüssigkeit. Blumen können Wasser nämlich sehr viel besser aufnehmen, wenn man sie langsam und vor allem mit einem sanften Strahl gießt. So dringt die Flüssigkeit bis zu den Wurzeln vor. Tipp 3. Lieber seltener, dafür großzügiger gießen. Es ist viel sinnvoller, seltener und dafür kräftig zu gießen, als ständig ein bisschen. Das Wasser kann dadurch tiefer in den Boden eindringen und dort dann von den tiefer reichenden Wurzeln aufgenommen werden. Außerdem fördert das seltene Gießen das Tiefenwurzelwachstum, was letztendlich der Pflanze zugutekommt. Tipp 4. Kein eiskaltes Wasser verwenden. Da es für die Gewächse eine angenehme Temperatur hat, vertragen Pflanzen am besten das Regenwasser. Wer kein Regenwasser zur Verfügung hat, sollte im Idealfall etwas abgestandenes Leitungswasser zum Gießen benutzen. Das Wasser darf auf keinen Fall eiskalt sein, da es die Blumen sonst nur schlecht aufnehmen können. Sie würden durch das eiskalte Wasser einen Kälteschock bekommen. Und hier noch ein Extra-Tipp der Bayerischen Gartenakademie. Um das Wasser in tiefere Bodenschichten und damit zu den Wurzeln zu leiten, hacken die Gärtner nach dem Gießen den Boden auf. Das zerstört Hohlräume im Boden und leitet das Wasser viel schneller weiter in die Tiefe. Das war ein Beitrag von Lara Ortlieb.

Ja, ist denn heute schon Weihnachten? Viele kennen diesen Satz vielleicht noch aus der Werbung. Und in diesen Tagen, in denen die Fußball-WM wieder viele Menschen begeistert, klingt er vielleicht manchen sogar erneut im Ohr, denn es war kein geringerer als Franz Beckenbauer, der ihn in unverwechselbarer Weise gesprochen hat. Natürlich, Weihnachten ist noch weit weg. Erst einmal beginnt der Sommer. Die Tage sind lang, die Natur steht in voller Blüte. Alles wirkt hell, lebendig und voller Kraft. Und doch ist es gar nicht so abwegig, jetzt schon an Weihnachten zu denken. Denn in wenigen Tagen feiern wir das Johannesfest, den Geburtstag Johannes des Täufers. Desjenigen also, der Jesus in allem vorausgegangen ist, auch in seiner Geburt. Und der Geburtstag Johannes des Täufers liegt eben genau ein halbes Jahr vor Weihnachten. So markiert dieses Fest zugleich die Mitte des Jahres. Eine gute Gelegenheit, einmal innezuhalten. Was liegt hinter uns? Was liegt noch vor uns? Vielleicht war dieses Jahr bisher leicht und gelungen, vielleicht aber auch anstrengend oder voller Sorgen. Die christliche Botschaft lautet: Gott begleitet uns nicht nur an den besonderen Festtagen. Er ist nicht nur an Weihnachten da, wenn wir auf das Kind in der Krippe schauen. Er ist auch jetzt da, mitten im Sommer, mitten im Alltag, mitten in unserem Leben. Wer mit offenen Augen unterwegs ist, kann etwas davon entdecken. In der Schönheit eines Sommerabends, im Duft einer Wiese, im Gesang der Vögel oder in der Freude über einen gemeinsamen Tag mit anderen lieben Menschen. Die Natur zeigt jetzt gerade ihre ganze Fülle. Fast verschwenderisch wirkt manchmal diese Pracht aus Farben, Licht und Leben. Für viele Gläubige ist das mehr als ein schöner Zufall. Sie sehen darin eine Spur Gottes, einen Hinweis darauf, dass diese Welt getragen und geliebt ist. Weihnachten erinnert uns daran, dass Gott den Menschen ganz nahe gekommen ist. Der Sommer erinnert uns daran, dass seine Nähe auch heute erfahrbar ist, in seiner Schöpfung und in den kleinen Geschenken des Alltags. So wünsche ich Ihnen zum Sommeranfang offene Augen für das Schöne, dankbare Momente der Ruhe und die Erfahrung, Gott ist da. Nicht nur an Weihnachten, nein, auch jetzt, mitten im Jahr, mitten im Leben. Ich wünsche Ihnen einen gesegneten Sommertag, Ihr Pfarrer Christian Bock von der katholischen St. Elisabeth-Gemeinde in Eisenach.

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1: Mit Joana Mannel und diesen Themen: Augenarztpraxis in Bad Salzungen schließt kurzfristig, Kiessee in Immelborn bekommt Nichtschwimmerbereich und jede Menge Veranstaltungen dieses Wochenende. Der Wartburgkreis muss künftig mit einem Augenarzt weniger auskommen. Wie die Südthüringer Zeitung berichtet, bleibt eine augenärztliche Praxis im medizinischen Versorgungszentrum Bad Salzungen ab Montag geschlossen. Grund dafür sind gesundheitliche Probleme der Ärztin. Eine Übernahme der Patienten durch die zweite Augenärztin am MVZ-Standort in der Langenfelder Straße, dem ehemaligen Krankenhausgelände, ist nach Angaben des MVZ nicht möglich. Die Medizinerin sei bereits vollständig ausgelastet, wird der Geschäftsführer zitiert. Damit reduziert sich die Zahl der Augenärzte in der Region von 3 auf 2. Neben der verbleibenden Praxis in Bad Salzungen gibt es lediglich noch eine weitere Praxis in Dermbach. Bereits zuvor hatte ein Augenarzt seinen Standort in Bad Liebenstein aufgegeben und die Region verlassen. Das MVZ spricht angesichts der Entwicklung von einer kritischen Situation für die augenärztliche Versorgung. Das Quecksilber steigt dieses Wochenende vielerorts über die 30-Grad-Marke. Für Abkühlung sorgen da die Schwimmbäder und Badeseen in der Region. Für eine Neuerung sorgt der Kiessee in Immelborn, an dem erstmals ein abgegrenzter Nichtschwimmerbereich eingerichtet wurde. Dieser befindet sich an einem flach abfallenden Ufer und kann von den Rettungsschwimmern gut überwacht werden. Außerdem verfügt der Badesee nun über einen echten Sandstrand. Das örtliche Kieswerk stellte dafür rund 1000 Tonnen Sand zur Verfügung. Die Gemeinde Barchfeld-Immelborn investierte etwa 11.000 Euro in die Umsetzung. Zusätzlich wurde ein Defibrillator angeschafft. Um die Sicherheit im Wasser weiter zu erhöhen, wird die Wasserpflanze Wasserpest seit dieser Saison zweimal jährlich mit einem Schwimmbagger entfernt. Die Kosten dafür tragen die Gemeinde und das Kieswerk gemeinsam. Wer dieses Wochenende etwas unternehmen möchte, hat die Qual der Wahl. Am Samstag, den 20. Juni, findet von 10 bis 17 Uhr in Wünschensuhl, einem Ortsteil der Stadt Werra-Suhltal, das Landkreisfest statt. Sie erwartet ein abwechslungsreiches Familienprogramm mit Musik, Mitmachaktionen, regionalem Handwerk, Kinderfest, kulinarischen Angeboten und wunderbaren Eindrücken. Auch wir, das Wartburgradio, sind vor Ort. Falls Sie am Samstag beim Landkreisfest nicht dabei sein können, dann hören Sie doch einfach in die Sendung zum Landkreisfest bei uns hier im Wartburgradio rein. Am Sonntag, den 21. Juni von 15 bis 17 Uhr. Wer bei dieser Hitze jetzt schon wieder vom Winter träumt, dem empfehle ich den Sommerskilauf in Rula. Der Höhepunkt ist am Samstag, den 20. Juni ab 14 Uhr. Denn da fällt der Startschuss an der Glasbachwiese für den beliebten Lauf auf Skiern durch Rula. Sonntag lässt der Rühler Sommerskiverein das skireiche Wochenende zünftig ausklingen. Beim Frühschoppen ab 11 Uhr mit Blasmusik. Und am 21. Juni ist der kalendarische Sommeranfang und der längste Tag des Jahres. Alljährlich findet da die Fête de la Musique statt. Auch in Eisenach. Hier verwandelt sich die Innenstadt von 16 bis 22 Uhr in eine große Open-Air-Bühne. Zahlreiche Künstler und Bands treten bei freiem Eintritt auf mehreren Spielstätten auf. Um Sie schon mal auf die Fête de la Musique einzustimmen, schalten Sie einfach Samstag, 20. Juni von 14 bis 16 Uhr das Wartburgradio ein. Das waren die Regionalnachrichten mit Joana Mannel beim Wartburgradio 96,5.
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7: Sie hören das Wartburg-Radio 96,5 und am Mikro sind
8: Marlene Herbig
7: und Selina Lampe. Am 21. Juni ist offizieller Sommerstart. Und jetzt möchte ich wissen, Marlene, was ist für dich Sommer?
8: Also für mich ist Sommer mein Geburtstag, weil ich habe im Sommer Geburtstag. Dann noch Freibad. Endlich mal wieder ins Freibad gehen oder im Urlaub mal an den Strand gehen oder sich generell einfach mal schön abkühlen, weil es so warm ist. Und ein Eis essen gehen und dann auch mal wieder in den Pool gehen. Und ja, ich finde, man kann sich da so richtig austoben und endlich mal wieder in kurzen Sachen rausgehen. Und nicht mehr mit so langen Sachen und die total warm sind, wo man dann vielleicht auch mal schwitzt, wo es eigentlich dann kalt wäre oder so. Ja, also ich finde, der Sommer ist eine sehr coole Jahreszeit und auch meine Lieblingsjahreszeit.
7: Und gibt es irgendwie so ein Highlight im Sommer? Also ich finde, Sommer ist so Juni, Juli, August, vielleicht auch September. Gibt es da irgendwie ein Highlight, außer dein Geburtstag?
8: Also mein Highlight ist, dass im Sommer die Sommerferien endlich losgehen. 6 Wochen, keine Schule. Also für meine Lehrer, die das jetzt hören, also natürlich mag ich auch die Schule, aber ich finde auch mal, Pausen sind auch mal gut für das Gehirn. Und ja, ich finde die Schule auch wirklich sehr schön, doch ich brauche halt auch mal eine Pause anstatt nur 2 Tage oder 1-2 Wochen oder so. Einfach mal richtig geil in Urlaub gehen, sich so richtig austoben und ja, dann halt noch mein Geburtstag und ja, da kann man so schöne Sachen machen und natürlich in Urlaub fahren, mal wieder ins Warme fahren oder wenn es mal so richtig warm ist, vielleicht auch mal ins Kalte, wo man dann richtig abkühlen kann, ja.
7: Und wenn du in den Urlaub fährst, da kannst du ja mal überlegen, was wären deine 3 wichtigsten Sachen, die du mit in deinen Sommerurlaub nehmen möchtest?
8: Also auf jeden Fall ein Buch, weil ich möchte nämlich auch nicht nur an der Technik sitzen, sondern auch einfach mal mich irgendwo geil hinlegen und einfach mal lesen, weil das entspannt auch. Dann vielleicht noch was zum Malen mitnehmen und naja, ich möchte jetzt auch nicht ohne Technik in den Urlaub fahren. Deswegen, naja, Handy oder Kopfhörer. Und also ja, auf jeden Fall ein Kuscheltier und ja, ich möchte nicht alleine, also auch meine Eltern und die Familie.
7: Ja, da hast du ja auf jeden Fall schon einiges im Gepäck. Mhm. Na dann, was wünschst du denn dem Sommer 2026?
8: Also, dass es wieder schön warm wird und dass es wieder so ein schönes Erlebnis wird. Dass endlich mal wieder Sommer ist. Schluss mit dem Kalten. Jetzt kommt das schön Warme. Und naja, es soll auch nicht zu warm werden. Also vielleicht so schön warm. Und dann noch eine Brise Wind. Ja, und dann auch mal an den Strand gehen. Und eine Liege zum Beispiel mitnehmen. Und dann einfach schön sich sonnen. Ja, und natürlich, dass auch ein paar Film-Highlights wieder kommen, so wie letztes Jahr. Da kam ja K-Pop Demon Hunters im Sommer raus und ja, das fand ich schon sehr cool, dass ausgerechnet meiner Lieblingszeit genau mein Lieblingsfilm kommt. Ja, und das fand ich halt sehr cool und dass dann vielleicht auch wieder schöne Film-Highlights dann auch im Sommer dann kommen.
7: Ja, dann danke dir, Marlene, und ich wünsche natürlich uns allen einen tollen Sommer. Am Mikro waren
8: Marlene Herbig
7: und Selina Lampe im
8: Wartburg Radio 96,5 in Eisenach. Tschüss!

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1: Aktuell sieht man in vielen Orten und Gemeinden Baustellen. Es gibt sowohl Glasfaserbaustellen als auch Straßenbaumaßnahmen, die durchgeführt werden. So auch im oberen Erbstromtal in Rula, genauer in der Ortslage Tal, wo seit dem Frühjahr die Straßendecke erneuert wird. Wie der genaue Stand bei den dortigen Bauarbeiten ist, das weiß Bürgermeister Stefan Hartung.
2: Ja, der zweite Bauabschnitt derzeit am Laufen. Wir sind als Stadt Rula ja nur Drittbeteiligter in der Runde, aber wir sind bei den Bauberatungen regelmäßig anwesend und soweit uns bekannt ist, ist der Baufortschritt genau im Zeitplan, wie auch vorher schon die vorlaufenden Maßnahmen, so dass ich von ausgehe, dass alles zeitlich passend fertiggestellt wird und der letzte Bauabschnitt auch zu Beginn der Sommerferien beginnt.
1: Der letzte Bauabschnitt hat ja viele Wogen aufgeschlagen, besonders was eine Umleitung angeht. Wie ist denn jetzt der aktuelle Stand da?
2: Genau, die letzten 9 Monate habe ich versucht, die Vollsperrung zu umfahren mit unterschiedlichsten Varianten, die geprüft worden sind. Unterschiedliche Meinungen, warum es geht, warum es nicht geht. Letztendlich haben wir als Stadt Rula jetzt gesagt, wir nehmen es für die Bürger in die eigene Hand und suchen selbst einen Weg. Dankenswerterweise hat hier Minister Schütz im regelmäßigen Austausch mit mir sehr konstruktiv zusammengearbeitet und wir haben jetzt die Möglichkeit gefunden, über das Bauhofgelände auf den Schossberg drauf, auf dem bestehenden Wanderweg, der einen guten Zustand hat. Teile werden noch asphaltiert aufgeschottert zum Wanderweg hoch, danach Tal zu kommen. Bedeutet eine einseitige Befahrung mit Ampelverkehr, auch mit einer gewissen Wartezeit. Ich gehe im Moment von 10 Minuten Wechsel aus, aber dass wir dann zumindest den Verkehr, die 6 Wochen, die es betrifft, in den Ferien aufrechterhalten können mit 3,5 Tonnen.
1: Sowas kostet natürlich auch wahrscheinlich nicht gerade wenig Geld. Wer übernimmt das? Die Straßenbaufirma, der Wartburgkreis oder die Kommune?
2: Also für die Finanzierung hat das Land bzw. das Thüringer Landesamt für Bau und Verkehr durch den Minister Schütz 50.000 Euro zugesagt. Und die Stadt Rula wird die restlichen finanziellen Mittel übernehmen. Wo es genau hingeht, können wir noch nicht sagen. Die Baumaßnahmen an sich sind durch Thüringen Forst gebaut. Es sind 53.000 Euro, die beauftragt sind. Und die restlichen Mittel sind für die Verkehrssicherungsmaßnahme. Die Firma muss erst jetzt gefunden werden. Da wissen wir auch, was es preislich kostet. Ich gehe von ungefähr 70.000 Euro in Summe aus.
1: Die Umleitung ist natürlich nicht für alle Fahrzeuge befahrbar. Wer darf denn letzten Endes da langfahren und wer nicht?
2: Ja, wir haben eine Begrenzung auf 3,5 Tonnen, das heißt normaler Pkw-Verkehr. Daraufhin wird es begrenzt, um einfach hauptsächlich im Erbstromtal den Verkehr zu gewährleisten. Egal, ob es Pflegedienste sind, ob es die Bürger sind, die an die Arbeit müssen, dass die mit ihrem normalen Fahrzeug durchkommen. Alles, was drüber ist, muss die Umfahrung, die ausgeschilderte Umfahrung nehmen, also größere LKWs. Mit dem ÖPNV sind wir im Gespräch, was die Verbindung Rula-Tal angeht. Da gibt es mehrere Varianten, die gerade geprüft werden. Eine Variante ist, einen kleinen Bus einzusetzen mit 2,8 Tonnen. Der durchfährt, der dann quasi Rula pendelt bis Talpost und dann wieder zurückfährt und in Talpost dann der Umstieg quasi gewährleistet werden kann. Es gibt wohl noch andere Varianten. Dazu muss Wartburg Mobil dann am Ende was sagen, welchen Weg sie gehen.
1: Die Straßenbaumaßnahme ist die eine Baumaßnahme, große, die gerade in Rula und in Tal, Kittelstal für Gespräch sorgt. Eine andere ist Glasfaserausbau. Der ist ja natürlich bundesweit überall im Gange, jetzt auch in Rula. Vielleicht da auch ein ganz kurzes Update. Wie ist da der Fortschritt?
2: Ja, Glasfaserausbau hat sich ja etwas verschoben um fast ein Jahr. Wir hatten schon vor 3 oder 4 Jahren die Glasfaser Plus beauftragt damit. Ja, dann gab es natürlich viele Baumaßnahmen in Deutschland. Überall wurde Glasfaser nachgefragt, deshalb die Verzögerung. Der Baubeginn war vor ein paar Wochen und wir hatten dann überlegt, wo wir zuerst anfangen, auch mit dem Hintergrund der aktuell bestehenden Baumaßnahme in Tal. Eigentlich wäre der Anfang bei der DRK-Station in Tal gewesen, weil dort der Hauptspot ist, wo abgenommen wird. Wir wollten aufgrund der Baumaßnahme da nicht anfangen, um nicht noch eine Baufirma drin zu haben und haben jetzt gesagt, okay, die Firma, die es macht, die Kadikom aus Sachsen-Anhalt, fangt ganz woanders an. In dem Fall haben wir gesagt, wir fangen oberhalb von Kittelstal am Kalkdeich, arbeiten uns Richtung Tal nach vorne und gehen von aus, dass wenn die in Tal angekommen ist, die Baumaßnahme auch durch ist, sodass sie dann die letzten Arbeiten in Tal dann entlang der Straße zum DRK auch noch durchgeführt werden können. Wir haben in weiser Voraussicht schon Querungen in den Neubau der Straße gelegt, die Stadt Rula finanziert hat, sodass da keine Querungen mehr aufgebrochen werden müssen, sondern die bestehenden Leerrohre genommen werden können. Und es wird sich dann weiterhin vorgearbeitet von Tal dann Richtung Rula, so ist im Moment der Plan.
1: Mein Name ist Marco Fischer und ich war im Gespräch mit Stefan Hartung, Bürgermeister der Stadt Rula, zum aktuellen Stand der Straßenbaumaßnahme in der Ortslage Thal sowie dem Fortschritt des Glasfaserausbaus in Rula.

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1: Sie hören das Wartburg-Radio 96,5 mit einem tollen Veranstaltungstipp. Hier am Mikro ist Selina Lampe und ab dem 21. Juni zeigt das Thüringer Museum in der Predigerkirche in Eisenach die neue Kabinettausstellung Vergänglichkeit. Bis zum 18. Oktober können Besucherinnen und Besucher erleben, wie zeitgenössische Graffiti-Kunst und mittelalterliche Skulpturen miteinander in Dialog treten. Gestaltet wurde die Ausstellung gemeinsam mit dem Erfurter Graffiti-Künstler Max Koster. Im Mittelpunkt steht die Frage, was bleibt von uns? Max hat uns dazu eine Sprachnachricht geschickt und erzählt mehr über die Ausstellung, ihre Entstehung und die Gedanken dahinter. Hören wir mal rein.
2: Hey, Max Koster hier. Man hat eine Art Rundgang durch den Kabinettraum. Das heißt also, wir beschäftigen uns hier vollständig mit dem Thema Vergänglichkeiten. Das Ganze sieht so aus, dass quasi Graffiti, also das, wo ich eigentlich herkomme und was ich so hauptsächlich treibe, in Verbindung oder in einen Dialog tritt mit mittelalterlichen Skulpturen. Skulpturen, die teilweise 500 Jahre und älter sind. Und genau, wir haben versucht, diesen Dialog irgendwie darzustellen, dass eben meine Bilder sind sehr vergänglich, musste ich leider feststellen im Laufe der Jahre, dass eben viele abgerissen werden oder übermalt werden oder aus irgendwelchen Gründen eben aus dem öffentlichen Raum dann auch wieder verschwinden und eigentlich eher temporäre Eingriffe darstellen. Genau, und da ist die Frage, was bleibt eigentlich davon übrig? Vielleicht, ja, finden die Gäste hier auch irgendwie einen Bezug zu sich selbst, denn die Frage kam mir beim Arbeiten immer wieder in den Sinn, was bleibt eigentlich tatsächlich übrig von uns und wie vergänglich sind wir? Was machen wir mit unserer Zeit? Also ganz tiefe Themen, die aber in einen hoffentlich lockeren Rahmen hier gebettet werden. Ansonsten zeigt die Ausstellung eben mein handwerkliches Fuscherkönnen, denn wir haben hier eine Wand eingezogen mit Holz, damit wir die Wand dann auch entsprechend mit Beton verkleiden können. Wir haben einen neuen Boden verlegt in den Räumen, denn die Räume sind alle denkmalgeschützt. Das heißt, farbliche Eingriffe sind da immer nur bedingt möglich. Also haben wir einen neuen Boden verlegt und Wände eingebaut, die mit Beton vergossen, also Boden und Wände und dann eben sehr viel Fragmente platziert. Also da werden Geschichten sozusagen auf den Wänden erzählt. Es gibt natürlich auch sehr klare bildliche Motive, auch Exponate, die gerahmt sind. Aber im Großen und Ganzen geht es eigentlich um Geschichten, die irgendwie auf so alten Wänden stattfinden, die man irgendwie kennt. Es gibt noch das ein oder andere Ready-Made zu sehen. Also ich kann mir vorstellen, dass da Dinge, die man sonst im öffentlichen Raum auf der Straße findet, auch zu finden sein werden. Und insofern, glaube ich, gibt es da erstmal was zu sehen und auch irgendwie, ja, zu erleben. Es gibt natürlich auch interaktive Schnittpunkte. Und genau, ich hoffe, dass das kein langweiliger Museumsbesuch wird. Wann kann man die Ausstellung besuchen und bis wann und wo ist das Ganze zu erleben? Offiziell kann man das Ganze vom 21.06. bis zum 18. Oktober offiziell sehen, während der Öffnungszeiten der Predigerkirche. Da gibt es ja auch noch andere Ausstellungsräume und andere Ausstellungen, aber diese läuft dann permanent. Und darüber hinaus steht im Moment zur Debatte, ob die Ausstellung nicht vielleicht verlängert wird, denn bis jetzt habe ich relativ positive Resonanz bekommen auf das, was wir da gemacht haben. Und die Menschen, die Verantwortlichen sind da sehr, sehr glücklich mit und hoffen, dass das Ganze vielleicht sogar noch ein bisschen länger bleibt. Und auch die Frage steht im Raum, ob das ein oder andere Wandbild, was wir gemacht haben, vielleicht dauerhaft stehen könnte. Und da streiten sich jetzt die Geister, ob denn dem Thema Vergänglichkeit das überhaupt möglich ist, dann die Bilder auch stehen zu lassen. Denn eigentlich müssten sie wieder verschwinden. Ansonsten, ich freue mich. Wer kommen mag, kommt und bedanke mich

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1: Hallo im Wartburg Radio. Am Mikro ist Marlene Herbig
2: und Selina Lampe.
1: Falls ihr am Wochenende noch nichts vorhabt, seid ihr hier genau richtig.
2: Weil wir haben nämlich ganz viele tolle Veranstaltungen mitgebracht, die wir euch zeigen wollen. Also, falls ihr noch nicht wisst, was ihr machen wollt, dafür sind wir da. Los geht's mit der ersten Veranstaltung.
1: Die 11. Schlossnacht in Mila. Der Mila Karneval Club lädt euch am 19. und 20. Juni 2026 zur 11. Schlossnacht ins Rote Schloss Mila ein. Euch erwarten an beiden Abenden abwechslungsreiche Live-Konzerte. Einlass ist an beiden Tagen jeweils ab 19 Uhr. Und der zweite Veranstaltungstipp ist die Stettfelder Kirmes. Die Kirmesgesellschaft Stettfeld lädt euch vom 19. bis 21. Juni 2026 zur großen Rückkehr der Stettfelder Kirmes ein. Nach 70 Jahren Pause erwartet euch ein abwechslungsreiches Programm für die ganze Familie.
2: Ja, ein weiterer Veranstaltungstipp ist das Landkreisfest in Winschensuhl. Das Landkreisfest in Winschensuhl bietet am 20. Juni auch ein großes und reichhaltiges Programm für Gäste aller Altersgruppen. Also veranstaltet wird das durch das Landratsamt Wartburg-Kreis und fördert das Fest sozusagen der Begegnung und den Austausch innerhalb der Region und richtet sich an Familien, an Bürgerinnen und Bürger und natürlich auch an Interessierte aus dem gesamten Wartburg-Kreis. Der Eintritt zum Tagesprogramm ist von 10 bis 17 Uhr frei und am Abend ab 20 Uhr findet dann der Abend der Begegnung im Dorfgemeinschaftshaus statt. Der Eintritt dafür wird dann an der Abendkasse gezahlt und hier sorgen die Pfunzkerle für musikalische Unterhaltung. Ergänzend noch dazu findet dann auch im Vormittag auch eine Regionalkonferenz Leerstand, Raum für Zukunft und Gemeinschaft auch im Dorfgemeinschaftshaus statt. Und ein anschließender Ortsrundgang thematisiert die Dorfentwicklung. Ja, und das ganze Fest findet natürlich dem Dorf Winschensuhl statt. Und um da hinzukommen und für eine bequeme Anreise, wird ein kostenfreier Shuttle-Service auf der Linie 992 zwischen Maxuhl, Winschensuhl und Gerstung von 10 bis 17 Uhr angeboten. Zudem gibt es auch noch eine Sternwanderung mit mehreren Startorten. Auch wir vom Wartburg Radio werden dort vor Ort sein, werden Interviews machen und natürlich auch netzwerken. Also, falls Sie dort sind, können Sie gerne Ausschau halten, ob Sie uns vielleicht auch dann mal sehen. Dann habe ich noch einen weiteren Veranstaltungstipp und zwar wird die Tropfsteinhöhle in Kittelstal 130 Jahre alt. Am Samstag, also auch den 20. Juni, wird ab 10 Uhr das 130-jährige Jubiläum gefeiert bei einem großen Familienfest. Die Tropfsteinhöhle liegt in Kittelstal und zählt zu den ältesten Schauhöhlen Thüringens. Der Freundeskreis der Tropfsteinhöhle Kittelstal e.V. lädt euch auch da zu einem abwechslungsreichen Tag ein, der Höhlenforscher, Naturbegeisterte und Familien gleichermaßen anspricht.
1: Und jetzt habe ich noch einen Veranstaltungstipp für euch, und zwar das Jubiläumskonzert vom Gospelchor in Eisenach. Auch am Samstag, den 20. Juni, feiert der Gospelchor Eisenach sein 20-jähriges Jubiläum mit dem Konzert One Happy Sound in der Georgenkirche Eisenach. Ihr erlebt ab 19 Uhr ein vielseitiges Programm aus modernen Gospelstücken, berührenden Chorliedern und musikalischen Rückblicken auf 2 Jahrzehnte Chorgeschichte. Der Einlass startet um 18.15 Uhr. Die Karten kosten 20 Euro, ermäßigt bis 14 Jahre 15 Euro. Kinder bis 7 Jahre haben freien Eintritt. Und jetzt habe ich noch einen und den letzten Veranstaltungstipp für heute, und zwar die Fete della Musique. Am 21. Juni verwandelt sich die Eisenacher Innenstadt von 16 Uhr bis 22 Uhr in eine große Open-Air-Bühne. Ihr könnt euch auf vielfältige Live-Musik aus unterschiedlichen Musikrichtungen freuen. Es ist eintrittsfrei und mitten im Herzen der Stadt.
2: Und dann gibt es natürlich noch ganz viele andere Veranstaltungstipps. Das waren jetzt ein paar Beispiele und ich hoffe, da ist was dabei für euch. Ich werde wahrscheinlich bei der ein oder anderen Veranstaltung mal vorbeischauen. Wie sieht es bei dir aus, Marlene? Hast du schon was vor oder bist du noch offen?
1: Also die Veranstaltungstipps hören sich sehr interessant an. Also ich werde vielleicht mal bei dem einen oder anderen mal vorbeischauen.
2: Super, dann war's das mit unseren Veranstaltungstipps für das Wochenende hier aus dem Wartburgradio 96,5.
1: Am Mikro war Marlene Herbig und
2: Selina Lampe.
1: Wir freuen uns, wenn ihr beim nächsten Veranstaltungstipp wieder zuhört. Tschüss!
2: Tschüss!
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Im Namen Gottes des Vaters und des Sohnes und des Heiligen Geistes. Gott der Herr sei mit euch. Ich begrüße Sie alle ganz herzlich zum Gottesdienst am dritten Sonntag nach dem Trinitatisfest mit dem Wochenspruch aus dem Lukas-Evangelium. Der Menschensohn ist gekommen, zu suchen und selig zu machen, was verloren ist. Herzlich willkommen Ihnen allen hier in St. Georgen. Herzlich willkommen all denen, die mit der Chance auf ein kühles Getränk in Reichweite uns am Wartburg-Radio zuhören. Herzlich willkommen der Korrente, eine kleine Besetzung, eine feine Besetzung. Schön, dass ihr da seid. Schön, dass ihr alle da sind zu diesem Gottesdienst, den wir miteinander feiern wollen. Es wird heute heiß, über 30 Grad. Also lassen Sie uns gleich etwas brasilianisch beginnen. Ich singe dir mein Lied. Ein Lied aus Brasilien.

0: 87, 87. Ich bitte Sie, jeweils die Verse mit den geraden Ziffern, zu sprechen und zu beten. Lobe den Herrn, meine Seele, und was in mir ist, seinen heiligen Namen.
1: Lobe den Herrn, meine Seele, und vergiss nicht, was er dir Gutes getan hat.
0: Der dir all deine Sünden vergibt und heilet alle deine Gebrechen.
1: Der dein Leben vom Fern, der dich krönt mit Gnade und Barmherzigkeit.
0: Der deinen Mund fröhlich macht und du wieder jung wirst wie ein Adler.
1: Barmherzig und gnädig ist der Herr, geduldig und von großer Güte.
0: Er handelt nicht mit uns nach unseren Sünden und vergilt uns nicht nach unserer Missetat.
1: Denn so hoch der Himmel über der Erde ist, lässt er seine Gnade walten über denen, die ihn fürchten.
0: So fern der Morgen ist vom Abend, lässt er unsere Übertretungen von uns sein.
1: Ehre sei dem Vater und dem Sohne und dem Heiligen Geiste.
0: Wie im Anfang, so auch jetzt und alle Zeit und in Ewigkeit. Amen.

0: Herr, unser Gott, du Herz voller Gnade und Güte, wir bitten dich, eile zur Seite denen, die in die Irre gehen. Suche, was sich verlaufen hat. Richte uns auf, wenn wir fallen. Lege deine Liebe wie einen Kompass in unser Herz, auf das wir werden, wozu du einen jeden von uns bestimmt hast. Durch Jesus Christus, deinen Sohn, unseren Herrn, und in der Kraft deines Geistes. Amen.
1: Die heutige Epistel steht im Brief an Timotheus im ersten Kapitel. Ich danke unserem Herrn Christus Jesus, der mich stark gemacht und für treu erachtet hat und in das Amt eingesetzt, mich, der ich früher ein Lästerer und ein Verfolger und ein Frevler war. Aber mir ist Barmherzigkeit widerfahren, denn ich habe es unwissend getan im Unglauben. Es ist aber desto reicher geworden die Gnade unseres Herrn, samt dem Glauben und der Liebe, die in Christus Jesus ist. Das ist gewisslich wahr und ein teuer wertes Wort. Christus Jesus ist in die Welt gekommen, die Sünder selig zu machen, unter denen ich der Erste bin. Aber darum ist mir Barmherzigkeit widerfahren, dass Christus Jesus an mir als Erstem alle Geduld erweise, zum Vorbild denen, die an ihn glauben sollten, zum ewigen Leben. Aber Gott, dem ewigen König, dem Unvergänglichen und Unsichtbaren, der allein Gott ist, sei Ehre und Preis in Ewigkeit. Amen. Halleluja. Barmherzig und gnädig ist der Herr, geduldig und von großer Güte. Halleluja. Das Wochenlied steht im Ergänzungsheft unter der Nummer 17, Ich lobe meinen Gott, der aus der Tiefe mich holt.

Das Evangelium steht bei Lukas im 15. Kapitel. Es nahten sich Jesus alle Zöllner und Sünder, um ihn zu hören. Und die Pharisäer und die Schriftgelehrten murrten und sprachen: Dieser nimmt die Sünder an und isst mit ihnen. Er sagte aber zu ihnen dies Gleichnis und sprach: Ein Mensch hat zwei Söhne, und der jüngere von ihnen sprach zu dem Vater: Gib mir, Vater, das Erbteil, das mir zusteht. Und er teilte Hab und Gut unter sie. Und nicht lange danach sammelte der jüngere Sohn alles zusammen und zog in ein fernes Land. Und dort brachte er sein Erbteil durch mit Prassen. Als er aber alles verbraucht hatte, kam eine große Hungersnot über jenes Land. Und er fing an zu darben und ging hin und hängte sich an einen Bürger jenes Landes. Der schickte ihn auf seinen Acker, die Säue zu hüten. Und er begehrte, seinen Bauch zu füllen mit den Schoten, die Säue fraßen. Und niemand gab sie ihm. Da ging er in sich und sprach: Wie viele Taglöhner hat mein Vater, die Brot in Fülle haben, und ich verderbe hier im Hunger. Ich will mich aufmachen und zu meinem Vater gehen und zu ihm sagen: Vater, ich habe gesündigt gegen den Himmel und vor dir, und ich bin hinfort nicht wert, dass ich dein Sohn heiße. Mache mich einem deiner Taglöhner gleich. Und er machte sich auf und kam zu seinem Vater. Als er aber noch weit entfernt war, sah ihn sein Vater und es jammerte ihn. Und er lief und fiel ihm um den Hals und küsste ihn. Der Sohn aber sprach zu ihm: Vater, ich habe gesündigt gegen den Himmel und vor dir. Ich bin hinfort nicht mehr wert, dass ich dein Sohn heiße. Aber der Vater sprach zu seinen Knechten: Bringt schnell das beste Gewand her und zieht es ihm an und gebt ihm einen Ring an seine Hand und Schuhe an seine Füße und bringt das gemästete Kalb und schlachtet's. Lasst uns fröhlich essen und fröhlich sein, denn dieser mein Sohn war tot und ist wieder lebendig geworden. Er war verloren und ist gefunden worden. Und sie fingen an, fröhlich zu sein. Aber der älteste Sohn war auf dem Feld, und als er nahe zum Haus kam, hörte er singen und tanzen und rief zu sich einen der Knechte und fragte, was das wäre. Der aber sagte ihm: Dein Bruder ist gekommen, und dein Vater hat das gemästete Kalb geschlachtet, weil er ihn gesund wieder hat. Da wurde er zornig und wollte nicht hineingehen. Da ging sein Vater heraus und bat ihn. Er antwortete aber und sprach zu seinem Vater: Siehe, so viele Jahre diene ich dir und habe dein Gebot nie übertreten, und du hast mir nie einen Bock gegeben, dass ich mit meinen Freunden fröhlich wäre. Nun aber, da dieser dein Sohn gekommen ist, der dein Hab und Gut mit Huren verprasst hat, hast du ihm das gemästete Kalb geschlachtet. Er aber sprach zu ihm: Mein Sohn, du bist alle Zeit bei mir, und alles, was mein ist, das ist dein. Du solltest aber fröhlich und guten Mutes sein, denn dieser, dein Bruder, war tot und ist wieder lebendig geworden. Er war verloren und ist wiedergefunden. Lob sei dir, o Christe. Bekennen wir nun gemeinsam unseren christlichen Glauben. Ich glaube an Gott, den Vater, den Allmächtigen, den Schöpfer des Himmels und der Erde, und an Jesus Christus, seinen eingeborenen Sohn, unseren Herrn, empfangen durch den Heiligen Geist, geboren von der Jungfrau Maria, gelitten unter Pontius Pilatus, gekreuzigt, gestorben und begraben, hinabgestiegen in das Reich des Todes, am dritten Tage auferstanden von den Toten,
aufgefahren in den Himmel. Er sitzt zur Rechten Gottes, des allmächtigen Vaters. Von dort wird er kommen, zu richten die Lebenden und die Toten. Ich glaube an den Heiligen Geist, die heilige christliche Kirche, Gemeinschaft der Heiligen, Vergebung der Sünden, Auferstehung der Toten und das ewige Leben.

Gnade unseres Herrn Jesus Christus und die Liebe Gottes und die Gemeinschaft des Heiligen Geistes sei mit euch allen. Liebe Gemeinde, liebe Schwestern und Brüder, der Text, über den heute Morgen in vielen unserer Kirchen und Gemeindehäuser nachgedacht wird, steht geschrieben beim Propheten Micha im 7. Kapitel. Es heißt dort: Wo ist solch ein Gott wie du bist, der die Sünde vergibt und erlässt die Schuld denen, die geblieben sind als Rest seines Erbteils, der an seinem Zorn nicht ewig festhält, denn er hat Gefallen an der Gnade. Er wird sich unser wieder erbarmen, unsere Schuld unter die Füße treten und alle unsere Sünden in die Tiefen des Meeres werfen. Zunächst ein Prolog, ein kleiner Nachruf auf den gnädigen Gott. Es war einmal ein gnädiger Gott, ein liebendes Herz, zu vergeben alle Schuld und heimzuführen, die in die Irre gingen. Aber der Mensch war stolz und wollte sein eigener Herr und Meister sein. Er wollte der Vergebung nicht bedürftig sein. Er wollte keinen gnädigen Gott benötigen. Und so kam er auf eine geniale Idee. Er wusch seine Hände in Unschuld. Für all das, was schief lief, fand er fortan einen Schuldigen. Schuld war die Politik oder die verzwickte Familiengeschichte, die gesellschaftlichen Verhältnisse oder eine unglückliche Vaterbeziehung, eine unglückliche Kette von Umständen, eine tiefenpsychologische Prägung, zu der man nichts kann, die genetische Veranlagung oder die falschen Lehrer. Schuld war der Nachbar oder der unmögliche Chef oder eben der andere, der angefangen hat. Und wenn einem nichts mehr einfiel, dann reichte es noch zu einer Verschwörungstheorie. Wenn man nicht schwimmen kann, ist halt die Badehose schuld. Da saß er nun, der gute Mensch. Statt Herr und Meister seiner selbst zu sein, hatte er sich selbst zum Opfer all der fremden Mächte degradiert. Er erklärte sich selbst zu einem hilflosen Rädchen im Getriebe der Umstände. Der stolze Mensch hatte sich plötzlich selbst entwertet und zum Treibholz im Strom der Widerwärtigkeiten gemacht. Fremdbestimmt, Spielball der Umstände, aber wenigstens schuldlos am Desaster. Und der gute Mensch dachte bei sich: Wohlan, ich will wenigstens Richter werden. Denn wer wäre ein besserer Richter als der, der selbst schuldlos ist? Und nun, Freunde, geht in die Straßen unserer Stadt. Und ihr werdet sehen, keiner von den selbsternannten Richtern ist so gnadenlos und so herzlos wie die, die sich für schuldlos halten. Und ehe sie sich versehen, sind sie selber schuldig geworden, an allem, was ihnen einst lieb und teuer
gewesen war. Was ist der Mensch? Kein Spiegel zeigt sein Gesicht. Der Mensch ein Abgrund, ein Himmelskind. Mal verletzt er, mal wird er verletzt. Mal trifft er, mal wird er getroffen. Mal sitzt er im falschen Zug, mal ist er genau der Richtige am rechten Ort. Selbstlos, selbst vergessen, selbst versessen. Fühlt sich manchmal großartig, fühlt sich manchmal zu klein, fühlt sich falsch, fühlt sich einzig richtig. Ein Puzzle aus widerstrebenden Gefühlen, aber ohne Gewissheit, es richtig zu machen. Mal ist er rechtschaffend aus Mangel an Verführungen. Mal tut er das Falsche aus Verzweiflung. Mal ist Land unter, mal wächst er am Hindernis. Mal lügt er sich die Taschen voll, mal will er nicht mehr lügen. Die Etiketten Gut und Böse, Schuldig und Unschuldig sind meist zu nichts Nütze. Es sind die Lichtseiten des Menschen, die ihre Schattenseite haben. Und jeder Schatten hat auch sein Licht. Wer das Unkraut im Menschen vernichten will, vernichtet auch den Weizen. Wer das Unkraut nicht will, bekommt auch den Weizen nicht. Der Mensch ist ein Weg, der Mensch ist eine Reise. Und wenn der Herzenskompass gut war und wenn die Masken gefallen sind, dann ist er am Ende der Reise weder ein Engel noch ein Heiliger. Dann ist er der, der er von Anfang an gemeint war. Ein redlicher Mensch, ein liebevoller Mensch, ein Mensch. Als die Schriftgelehrten und Pharisäer die Sünderin steinigen wollten, sprach Jesus zu ihnen: Wer unter euch ohne Sünde ist, der werfe den ersten Stein. Und alle gingen weg. Alle gingen. Alle. Diese Geschichte ist ein Edelstein menschlicher Größe und Aufrichtigkeit. Ereifert euch nicht über die Schuld der Pharisäer, applaudiert ihre Ehrlichkeit. Wer seine Schattenseiten sehen kann, übernimmt Verantwortung für sein eigenes Leben. Im Schuldeingeständnis eines Menschen liegt seine Würde, sich nicht zum Spielball fremder Mächte reduzieren zu lassen. Wer seine Irrwege sehen kann, behält sich das Recht vor, es anders zu machen. Wer das eigene Versagen zulassen kann, behält sich die Möglichkeit, im Leben zu reifen. Man kann keine neuen Wege gehen, wenn man sich für die alten Wege für nicht zuständig erklärt. Das Eingeständnis von Schuld ist der erste Schritt in eine neue Freiheit. Alles Dunkle in uns ist ein garstiger Zwerg. Wenn du aber den Namen dieses Zwerges kennst, dann verliert er seine Macht. In den Augenblicken der Reue wachsen wir über uns hinaus und übernehmen Verantwortung für unser eigenes Leben. Reue entfacht die Glut unter der Asche des Scheiterns. Was für ein Mensch! Was für ein Mensch,
der trotz allem Versagen immer wieder neu beginnt, er selbst zu werden. Die Reue und die Vergebung sind liebende Geschwister. Die eine will ohne die andere nicht sein. Die aufrichtigste Reue bliebe stumm ohne die Hoffnung auf Vergebung. Vergebung ohne Reue läuft ins Leere. Erst ein gnädiger Blick macht die Verhärtungen der Schuld wieder fließend. Und darum hört auf das, was uns der Prophet staunend zuruft. Wo ist solch ein Gott, wie du bist, der die Sünde vergibt und erlässt all unsere Schuld? Er hat Gefallen an der Gnade. Er wird sich unser Erbarmen, unsere Schuld unter die Füße treten, unsere Sünden in die Tiefen des Meeres werfen. Es war einmal ein gnädiger Gott und ist es noch, ein liebendes Herz, zu vergeben alle Schuld und heimzuführen alle, die in die Irre gehen. Gnade über Gnade. Gott ist ein Entfesselungskünstler. Wir werden nicht festgenagelt auf all die Zeiten, in denen wir anders waren, als wir es selber gewünscht hätten. Das Herz allen Lebens ist eine Höhle aus Vergebung, selbst dann, wenn wir uns selbst noch nicht ganz vergeben können. Er ist ein Himmel, der uns aufatmen lässt, auch wenn die Last noch auf der Brust liegt. All die Gespenster, die gelegentlich auftauchen im Leben, sind unter seine Füße gelegt. Wir müssen nichts mehr schönreden. Wir sind gut geglaubt. Wir sind schön geglaubt in Gottes Augen. Wir kriechen heraus aus den Schubladen der Urteile und Verurteilungen und sind geborgen in Gottes gütigem Jahr. Wir machen es wie die Rosen. Wir sehen unsere Stacheln. Wir sehen unsere Flecken. Aber wir machen Schluss damit, uns über die Stacheln und Flecken der anderen zu ereifern. Wir sind frei, uns zu ändern, da wo wir es können, und lassen es gut sein, wo wir es nicht vermögen. Wir trauen der Liebe viel zu und den Urteilen der Welt wenig. Wir bestehen auf die Güte und nicht mehr auf unsere kleinen Richtigkeiten. Neugeboren zu heilendem Verstehen, auferstanden zum Leben. Es ist nicht auszudenken, was Gott aus den Bruchstücken deines Lebens machen kann, wenn du sie ihm nur ganz überlässt. Das sagt Blaise Pascal. Und Christus spricht: Jetzt, hier, steh auf, nimm deine Wunden, nimm deine Last und geh. Ich komme mit, ich bleibe bei dir. Amen. Und die Liebe Gottes, die höher ist als unsere Vernunft, bewahre unsere Herzen und Sinne in Christus Jesus. Und suchst du meine Sünde, die 237, 1 bis 3.

Einige Erkundigungen möchte ich Ihnen an dieser Stelle weitergeben. Sie sind herzlich eingeladen, heute noch um 16 Uhr hier in der Georgenkirche Kammermusik an Bachs Taufstein mit der Mitteldeutschen Barockkompanie. Am Montag, dem 22.06. um 16 Uhr, sind Sie herzlich eingeladen in die Paul-Gerhardt-Kirche zur Familienkirche am Montag, Spiele und Picknick im Kirchgarten. Am kommenden Sonntag, 10 Uhr, Georgenkirche, Gottesdienst mit dem Regionalbischof, um 10 Uhr Werner-Sultner-Haus, um 10.30 Uhr Paul-Gerhardt-Kirche mit Kinderkirche, um 16 Uhr in der Georgenkirche das 13. Eisenacher Sonntagskonzert und um 18 Uhr in der Annenkirche eine musikalische Abendandacht mit Pfarrerin Cornelia Biesecke und Orgelmusik von Michael von Hinzenstern. Der Bibelkreis findet jeweils donnerstags um 15.30 Uhr im Diakonissen-Mutterhaus statt. Und wer gerne von Ihnen Tischtennis spielt, wir haben auch alles hier. Also, wer gerne Tischtennis spielt, Werner-Sultner-Haus, Freitag, Samstag, 16 bis 18 Uhr, Tischtennis. 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Juni. In den Kirchen Eisenachs wurden 394 Euro eingelegt, davon hier in St. Georgen 229. Die landeskirchliche Kollekte, damit unterstützen Sie heute die Friedensarbeit in der EKM, des Lothar-Kreising-Ökumene-Zentrums in der EKM, und mit der Ortskirche unterstützen Sie Aufgaben in unserer Kirchengemeinde. Und nun, du bist mein Zufluchtsort, die Korrente.

Lassen Sie uns miteinander und füreinander beten. Herr, unser Gott, du Herz allen Lebens, höre nicht auf, uns zu suchen, die wir verführbar sind. Höre nicht auf, nach uns zu fragen. Eile uns nach, wenn wir in die Irre gehen. Lass uns nicht mit uns allein. Öffne unsere Augen, wo sie vernebelt sind von Gewohnheit und Zeitgeist. Sei du unser Gewissen, aber auch der Arzt, der uns heilt. Deine Vergebung küsse jede aufrichtige Reue. Richte uns auf, wo wir versagt haben. Schenke uns einen neuen Anfang, immer wieder neu. Wir bitten dich für unsere kranke Welt. Lege das Handwerk denen, die verblenden. Wehre denen, die in die Irre führen. Behüte die, die sich der Bosheit entgegenstellen. Lass die Kräfte des Friedens aufwachen und stark werden gegen die Schändung des Lebens. Eile du zu Hilfe unseren Kranken. Tröste die Trauernden und die Sterbenden, nimm in deine heilenden Arme. Und für die Besucher unserer offenen Kirche bitten wir dich, berühre sie in der Stille. Erhöre ihre Gebete. Behüte sie, wenn sie von hier aus weiterziehen. Und in der Stille des Gebetes legen wir dir jetzt ans Herz, worum wir dich jetzt bitten möchten. Oder wofür wir dir jetzt danken wollen. Herr unser Gott, erhöre jetzt unser stilles Gebet.

und für uns und unsere Familien, für unsere Stadt, unser Land, unsere Erde, bitten wir dich mit den Worten, die dein Sohn uns gelehrt hat, indem wir miteinander sprechen und beten. Vater unser im Himmel, geheiligt werde dein Name, dein Reich komme, dein Wille geschehe, wie im Himmel, so auf Erden. Unser tägliches Brot gib uns heute und vergib uns unsere Schuld, wie auch wir vergeben unseren Schuldigen. Und führe uns nicht in Versuchung, sondern erlöse uns von dem Bösen. Dein ist das Reich und die Kraft und die Herrlichkeit in Ewigkeit. Amen. Zieht in Frieden eure Pfade, die 258 im Gesangbuch.

Geht in dem Frieden des Herrn. Der Herr segne dich und behüte dich. Der Herr lasse leuchten sein Angesicht über dir und sei dir gnädig. Erhebe sein Angesicht auf dich und schenke dir Frieden. Amen.

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1: Sie hören das Wartburg Radio. Am Mikrofon ist Marco Fischer. Und in dieser Sendung geht es nicht um die Sommersonnenwende, sondern um die Fete der Musik, die jährlich am 21. Juni stattfindet. Seit 3 Jahren ist die Fete der Musik auch in Eisenach beheimatet und ich habe mir für diese Sendung viele Gäste eingeladen. Zum einen jemanden vom Orga-Team aus Eisenach, Musiker, die spielen werden, und es gibt natürlich auch jede Menge Musik zu hören von Bands, die in Eisenach bei der Fete der Musik auftreten. Doch zuerst hören wir einen kurzen Beitrag von unserem FSJler Gene Maddox-Hengel. Er hat mal ein bisschen die Hintergründe zur Fete der Musik erforscht.
2: Die Fête de la Musique ist eines der größten und bekanntesten Musikfeste der Welt. Jedes Jahr am 21. Juni verwandeln sich Städte, Dörfer und öffentliche Plätze in offene Bühnen. Musikerinnen und Musiker aller Altersgruppen treten kostenlos auf und bringen Musik direkt zu den Menschen. Das Besondere an diesem Fest ist, dass es nicht nur für professionelle Künstler gedacht ist, sondern ausdrücklich auch für Amateure und Hobbymusiker. Dadurch entsteht eine einzigartige Atmosphäre, in der Musik als gemeinschaftliches Erlebnis

Erlebnis im Mittelpunkt steht. Die Ursprünge der Fête de la Musique liegen in Frankreich. Anfang der 1980er Jahre stellte das französische Kulturministerium fest, dass Millionen Menschen ein Instrument spielten oder sogar sangen. Ihre Musik wurde meist nur im privaten Umfeld ausgeübt. Der damalige Kulturminister Jack Lang und der Musikjournalist sowie Kulturbeamte Maurice Fleuret entwickelte deshalb die Idee eines landesweiten Musikfestes. 1982 fand die erste Fête de la Musique statt. Die erste Veranstaltung war ein großer Erfolg. Schon bald wurde die Idee von anderen Ländern übernommen und entwickelte sich zu einer internationalen Bewegung. Die Fête de la Musique basiert auf einigen einfachen, aber auch wichtigen Prinzipien. Der kostenlose Zugang zum Beispiel. Alle Veranstaltungen sollen frei zugänglich sein. Niemand soll aufgrund finanzieller Hürden ausgeschlossen werden. Ein anderes Prinzip ist die Musik im öffentlichen Raum. Anders als bei vielen Festivals finden die Auftritte nicht nur in Konzerthallen statt. Straßen, Plätze, Parks, Innenhöfe, Kirchen und sogar Bahnhöfe werden zu Konzertorten. Dadurch begegnen Menschen der Musik oft zufällig im Alltag. Das dritte Prinzip ist die Offenheit für alle. Ein professionelles Orchester kann am selben Tag auftreten wie eine Schülerband, ein Chor oder ein einzelner Straßenmusiker. Die Qualität der Musik ist wichtig, doch entscheidend ist die Freude am Musizieren und die Teilhabe möglichst vieler Menschen. Das letzte Prinzip ist die Vielfalt der Musikrichtungen. Die Fête de la Musique kennt keine stilistischen Grenzen. Von Klassik, Jazz und Folk über Rock, Pop und Hip-Hop bis hin zu elektronischer Musik oder traditioneller Volksmusik ist alles vertreten. Dadurch spiegelt das Fest die kulturelle Vielfalt einer Gesellschaft wider.

Nach dem Erfolg in Frankreich verbreitete sich die Idee rasch auch über Europa hinaus. Heute wird die Fête de la Musique in mehr als 120 Ländern auf allen Kontinenten gefeiert. Besonders stark vertreten ist sie in europäischen Ländern wie Deutschland, Belgien, Schweiz und Spanien. Aber auch in Ländern wie Kanada, Brasilien, Indien oder Japan finden Veranstaltungen statt. Jede Stadt entwickelt dabei ihre eigenen Traditionen und Schwerpunkte, bleibt aber den Grundideen des Festes treu. In Deutschland gewann die Fête de la Musique seit den 1990er Jahren zunehmend an Bedeutung. Besonders die Stadt Berlin spielte eine Vorreiterrolle und führte das Fest 1995 ein. Inzwischen beteiligen sich zahlreiche Städte unterschiedlichster Größe. Eisenach zum Beispiel ist seit 2024 bei der Fête de la Musique dabei. Die Veranstaltungen reichen von kleinen Nachbarschaftskonzerten bis hin zu großen Bühnenprogrammen in den Innenstädten. Häufig arbeiten Kulturvereine, Musikschulen, Chöre, Jugendzentren und lokale Künstler zusammen. Und wer die Fête de la Musique besucht, erlebt meist eine besondere Stimmung. Menschen schlendern durch die Stadt, bleiben spontan bei Konzerten stehen und entdecken Musikrichtungen, mit denen sie sonst vielleicht nicht in Kontakt gekommen wären. Diese Mischung aus Spontanität, kultureller Vielfalt und öffentlicher Teilhabe macht den besonderen Reiz der Fête de la Musique aus und erklärt, warum sie sich innerhalb weniger Jahrzehnte von einer französischen Idee zu einem weltweiten Kulturereignis entwickelt hat.

0: Sie hören das Wartburg-Radio mit einer Sondersendung zur Fête de la Musique, zu der ich mir einige Gäste eingeladen habe. Und zuerst darf ich hier bei mir im Studio Nicole Pesler begrüßen. Sie ist von der Stadt Eisenach, vom Orga-Team der Fête de la Musique, ja, und natürlich auch als Moderatorin hier im Wartburg-Radio bekannt und heute so ein bisschen in doppelter Funktion hier, denn sie hat uns auch noch Gäste mitgebracht, zu denen wir dann aber später kommen werden. Die Fête de la Musique 2026 steht in den Startlöchern. Nicole, wie geht's dir so? Bist du zufrieden?
1: Ich bin total zufrieden. Wir machen das ja jetzt das dritte Jahr und es hat sich ja von Anfang an einer so großen Beliebtheit erfreut, dass wir immer wieder auch mit den gleichen Partnern zusammenarbeiten. Wir haben die gleichen ehrenamtlichen Menschen, die auf den Plätzen zugegen sind und Ansprechpersonen sind für die Musizierenden und für unsere Gastronomen. Wir sind da ein eingeschworenes Team und jeder freut sich da auch drauf. Es ist so ein bisschen wie einmal im Jahr Klassentreffen zu machen. Und wir sind natürlich auch in der glücklichen Lage, dass wir das seit 3 Jahren auch in Kooperation mit dem Gewerbeverein machen und dadurch eben auch eine Unterstützung haben. Und in diesem Jahr das erste Mal auch dann mit einem verkaufsoffenen Sonntag gepaart, die Fête de la Musique, sodass eben unser gemeinsamer Anspruch ist, sowohl vom Gewerbeverein als auch von der Stadtverwaltung die Innenstadt zu beleben und dass möglichst viel Leben, Bewegung, auf jeden Fall auch natürlich unterschiedlichste Musik in der gesamten Innenstadt ist. Und das ist eigentlich eine ganz, ganz schöne Veranstaltung, weil sie ist zwar groß, es braucht ein bisschen Organisationsgeschick, um die ganzen Wünsche auch der Musizierenden irgendwie unterzubekommen, aber sie ist dann auch wieder so für sich genommen ganz gemütlich und sehr niedrigschwellig, sodass es eigentlich einfach schön ist.
0: Die letzten beiden Jahre waren ja auch so ein bisschen geprägt von, es gibt bestimmte feste Orte, wo auch eine kleine Bühne steht und es gibt darüber hinaus natürlich viele mobile Auftrittsorte. Wie ist es denn in diesem Jahr? Sind es dieselben Auftrittsorte? Hat sich was verändert?
1: Es sind dieselben Auftrittsorte. Neu hinzugekommen ist der Garten vom Hospiz in der Schillerstraße, die uns angefragt haben, möchten gerne mal mit dabei sein. Und ansonsten haben wir in der Anmeldungszeit, als sich die Musiker bei uns bewerben konnten und sich anmelden konnten, eben auch vorgeschlagen, Karlstraße und Querstraße so als Straßenmusikort eben auch mit zu beleben. Das ist jetzt noch ein bisschen offen. Vielleicht sagt auch der ein oder andere Musiker, wenn er mit seinem Auftritt durch ist an einem festen Spielort, ich setze mich jetzt noch in die Karlstraße. Es sind ja auch ein paar neue Bänke dazugekommen im letzten Jahr und können da was machen. Was wir noch spontan dazu bekommen haben, ist die obere Querstraße. Da gibt es ja ein veganes Restaurant, Barbies Deli. Die haben sich selber um DJs gekümmert, was ich ganz cool finde. Und die beschallen eben jetzt noch die obere Querstraße, sodass man da beim Essen auch ein bisschen Musik hat. So soll es ja eigentlich auch sein. Theoretisch könnte ja aus jedem Hauseingang in der Querstraße, Karlstraße jemand stehen, entweder auf dem Kamm blasen, seine Gießkanne runterholen oder die ersten Akkorde von Highway to Hell spielen. Also dafür ist ja, ist ja für mich so das Besondere an der Fête de la Musique, dass es gar nicht so hohe professionelle musikalische Ansprüche sind, auch wenn natürlich alle Musiker sehr hohe Ansprüche an sich selber auch haben. Aber es soll ja eigentlich auch niedrigschwellig sein, dass diejenigen, die noch gar nicht so viel Erfahrung haben oder die noch nie vor Publikum gespielt haben, dass die einfach auch mal ihre Talente zeigen können. Und das fehlt mir noch so ein bisschen. Also da haben manche auch immer noch so ein bisschen, glaube ich, scheu und trauen sich das nicht. Aber was nicht ist, kann noch werden. Vielleicht sagen wir es einfach auch nochmal, wir haben den Karlsplatz, wir haben den Johannesplatz, wir haben den Rathausgarten, also das ist der hintere Eingang vom Café Tocada, sehr lauschig, sehr, sehr gemütlich. Wir sind im Markt Schöffelshof, wir sind bei den Teigmachern in der unteren Querstraße und in dem Veranstaltungsgelände, in dem Bereich kann man eigentlich dann nochmal gucken, wo man ohne technischen Aufwand sagt, so, ich habe hier eine Triola dabei oder ich kann alle meine Entchen auf der Blockflöte, dann könnte ich in dem Bereich einfach machen, ne? Oder ich habe eine musikalische Hausgemeinschaft und wir setzen uns jetzt in auf dem Markt unter die Bäume oder wir setzen uns in die Karlstraße. Also das ist alles möglich. Da muss man sich auch nicht anmelden. Also wer da spontan nochmal sagt, ach, ich habe jetzt Lust.
0: Nur zu. Einfach genau. Machen.
1: Ansonsten sind die Plätze natürlich mittlerweile gut belegt und sind auch fest vergeben. Da haben wir jetzt nicht mehr so viel Spielraum, dass man jetzt sagt, so, ich gehe jetzt zum Johannesplatz und habe hier auch ein Instrument dabei oder habe ein DJ-Set dabei, was ich da abspielen will. Das funktioniert eben leider nicht. Also das funktioniert nur noch so mit akustischen Instrumenten, dass ich irgendwo spontan in der Karlstraße mich hinsetzen kann. Ja, und wichtig ist eben bei den festen Plätzen auch, dass es dort immer auch was zu essen und zu trinken gibt, dass man da auch durchaus verweilen kann, dass man sich auch was mitnehmen kann und kann dann nochmal hin, kann dann zwischen den Plätzen auch hin und her switchen. Eine Besonderheit haben wir haben den Garten vom Bachhaus mit geöffnet, der öffnet aber erst 18 Uhr und es geht auch nur bis 20 Uhr, also es ist eine kürzere Zeit und ähnlich ist eben auch im Hospiz von 16 bis 20 Uhr ist dort Programm, auch auf Rücksicht der Bewohner. Was aber nichts der Sache Abbruch tut, weil bis 22 Uhr ist an den anderen Plätzen eben immer noch Live-Musik. Wir haben sehr, sehr viele DJs, was uns immer wieder verwundert, dass Eisenach doch so eine stark geprägte DJ-Szene hat und wo auch Leute dabei sind dieses Jahr, die so das erste Mal vor Publikum auch auftreten wollen und mal ausprobieren wollen, wie ihre technischen oder ihre, ja, DJ-Fähigkeiten sind, was uns auch sehr freut. Und wir haben das, zweimal eben auch Musik dabei von Menschen, die uns besondere Instrumente mitbringen. Wir werden einmal am Karlsplatz, werden wir Malik Al-Khalifa hören, der hat eine Handpan dabei, eben auch mal was zum Sommerabend passt. Ne? Es wird ja ein warmer, lauer Sommerabend. Und wir haben im Rathausgarten Wasim Bitar, der spielt auf der Oud. Eine arabische Laute, was auch tolle Klänge sind und das haben wir im letzten Jahr schon mal ausprobiert im Rathausgarten. Das funktioniert da in diesem Rathausgarten eben auch besonders gut. Also eben auch so Sachen, die nicht alltäglich sind, die aber von Menschen gemacht werden, Musikinstrumente, die in dieser Stadt leben und die wir einfach auch zum Vorschein bringen und sie in die Öffentlichkeit holen. Und ich glaube auch, dass sie eine gute Resonanz erfahren werden. Was für uns auch eben nochmal wichtig ist, ist immer diese Eröffnung mit dem Posaunenchor vom Schlossturm. Ne? Mhm. Auch der Posaunenchor ist ein fester Bestandteil der Eisenacher Musiklandschaft und man denkt so bei Fête de la Musique, denkt man ja häufig so an moderne Musik, ne? Aber eben dieser Part klassische Musik, die ja schon auch bewegend ist, finde ich, wo man dann immer das Gefühl hat, gleich kommt der König mit der Kutsche durch die Karlstraße vorgefahren. Also was auch schön ist, also wenn Sie einen tollen Auftakt erleben wollen, sind Sie um 15.30 Uhr auf dem Marktplatz, lauschen den Posaunenchor und schwören dann zu den anderen Plätzen auf. Und im Gegensatz dazu startet eben dann um 16 Uhr die Eisenacher Samba-Band Sinombro und läuft alle Plätze ab und begrüßt alle Musiker erstmal mit Samba und Trommelklängen, was sich mittlerweile auch gut etabliert hat, was richtig schön ist. Und somit ist auch die Stadt aufgeweckt und alle wissen, jetzt geht's los. Also entweder am Schlossturm oder dann später, wenn man die Trommelleute von Sinombro hört.

0: Sie hören das Smartbox Radio mit einer Sondersendung zur Fête de la Musique und ich bin im Gespräch mit Nicole Pesler. Sie ist Organisatorin hier bei der Stadt Eisenach. Wir haben gerade angefangen, uns über die Vielfalt der Musiken bei der Fête de la Musique zu unterhalten. Was gibt es denn hier in Eisenach noch so für Bands zu hören?
1: Was für mich immer toll ist, dass wir auch, also wir haben eine Schülerband dabei. Not Today ist die Schulband vom Martin-Luther-Gymnasium. Die haben letztes Jahr schon mitgespielt. Also es ist von jung bis alt. Wir haben am Abend vorher gibt es das Geburtstagsjubiläumskonzert vom Eisenacher Gospelchor, der dieses Jahr 20 Jahre alt wird und der es sich dann nicht nehmen lassen hat, auch am Sonntag dann zur Fête de la Musique aufzutreten. Der Gospelchor wird im Marc-Schewitz-Hof zu hören sein. Und das stelle ich mir total schön vor, weil da sind ja erstens mal viele Musiker, viele Sängerinnen und Sänger und dann gibt's ja, ist ja der Marc-Schewitz-Hof hat hier so Treppchen, also ist das auch wie eine kleine Bühne und ich glaube, der Marc-Schewitz-Hof wird ja sehr zum Klingen kommen. Das kann ich mir schon sehr, sehr gut vorstellen. Also wie gesagt, wir haben Blasmusik dabei, wir haben Emittent ist eine Band aus Treffurt, die auch zum ersten Mal dabei sind, hier auftreten. Und ansonsten haben wir ganz viele Wiederholungstäter einfach auch, die jedes Jahr mit dabei sind und sagen, das ist so schön, weil diese Atmosphäre so besonders ist zur Fête de la Musique und die dann immer schon sich wieder auf den Weg machen.
0: Die Fête de la Musique kommt ja aus Frankreich. Es gibt auch französische Chansons, gibt es auch
1: genau,
0: zu hören.
1: Genau, ne? Georges Le Chanteur, der eine oder die andere wahrscheinlich auch von verschiedenen Veranstaltungen in Eisenach kennt, aber der wirklich so dieses französische Flair herholt. Und vielleicht für alle diejenigen, die jetzt nochmal sagen, warum machen die das denn am Sonntag? Also die Fête de la Musique findet weltweit statt, in über 40 Ländern mittlerweile. In Deutschland sind es, ich glaube, es sind 1300 Städte insgesamt. Und es findet eben immer am 21. Juni statt, pünktlich zum Sommeranfang grüßt man den Sommeranfang mit Musik, mit draußen sein, mit gemeinsam feiern und deswegen wechselt das halt der Wochentag jedes Jahr so ähnlich wie beim Sommergewinn oder Ostern, ne, die sich dann auch, wo auch immer nicht feststehend ist, aber das Datum ist halt feststehend. Mhm. Sie können also jetzt schon sicher sein, dass nächstes Jahr am Montag, dem 21.06.2027 wieder Fête de la Musique in Eisenach sein wird.
0: Und es wird auch nicht verlegt?
1: Es wird nicht verlegt.
0: Darf ja auch gar nicht.
1: Nein, darf auch nicht. Und es ist einfach dieser längste Tag des Jahres, den so zu feiern und damit in den Sommer zu starten, das ist schon toll.
0: Du hast eben gerade schon gesagt, über 40 Länder, ganz, ganz viele Städte. Es kommen auch immer mehr dazu. Gotha zum Beispiel ist dieses Jahr das erste Mal mit dabei. Georgenthal, wenn ich es richtig gelesen habe, auch.
1: Ich habe was gesehen in Tiefenort, da lädt der örtliche Chor ein. Mhm. Da trifft man sich zum Picknick singen. Das finde ich auch eine sehr schöne Idee. Also man trifft sich, macht Picknick zusammen und singt gemeinsam. Mhm. Was auch, also es muss gar nicht immer so mit viel Live-Musik sein, aber einfach diese Freude am gemeinsamen Musik machen, Musik haben, Musik teilen, das ist ja der Grundgedanke der Fête de la Musique.
0: Genau, im Wartburgkreis auch in Dernbach ist musikalisches Singen unterm Lindenbaum. Auch schon seit mehreren Jahren. Also es findet in vielen Städten statt, Mühlhausen, Bad Langsalza, also hier in unserem näheren Umfeld sind doch sehr, sehr viele Orte beteiligt. Gibt es denn für potenzielle Gäste irgendwas noch zu beachten? Verkehrsregeln, Parkplätze, Essen, Trinken, Eintritt frei?
1: Der Eintritt ist frei, wenn Sie keinen Eintritt bezahlen. Unsere Künstler werden Hüte, Gitarrenkoffer, irgendwas vor sich aufstellen. Sie dürfen gerne eine Spende an unsere Musiker geben. Ansonsten sind an den Plätzen immer Gastronomen, wo für Essen und Getränke gesorgt ist. Es gibt eine Einschränkung am Johannesplatz, weil das immer ein sehr belebter Platz ist. Dort haben wir ausschließlich DJ-Musik und da brauchen wir schon ein bisschen Platz auch zum Tanzen und deswegen ist der Johannesplatz auch gesperrt. Vom oberen Bereich, also da wo Carnaby Herrenausstatter ist in Richtung Edeka, der Bereich wird gesperrt sein, sodass da kein Durchgangsverkehr stattfinden kann. Und ansonsten sind dieses Jahr alle Straßen offen, weil es eben auch der verkaufsoffene Sonntag ist. Toiletten gibt es in den Geschäften, bei den Gastronomen. Parkplätze würde ich auf die Parkhäuser oder die öffentlichen Parkplätze ausweichen. Alle Informationen gibt es auch auf der Homepage der Stadt Eisenach, www.eisenach.de. Auf der Startseite finden Sie auch nochmal das komplette Programm. Da können Sie sich schon vorab einen kleinen Eindruck verschaffen, wo Sie möglicherweise hingehen und sich einen Schlachtplan machen. Weil es wird sportlich, man wird gar nicht alles schaffen können. Wir haben es ein bisschen auch sortiert nach Musikrichtungen, dass jeder da so ein bisschen seine Vorlieben hat. Mhm. Und ich glaube, so die eine oder andere Band wird auch schon ihren eigenen Fanclub mitbringen und dafür Stimmung sorgen.
0: Also es wird auf jeden Fall spannend werden. Wie ist es für dich als Organisator?
1: für mich als Organisator ist es insofern, ist es erstmal schön, dass wir wirklich auch immer wieder die Plätze bekommen, dass die Gastronomen vor Ort sagen, ja, wir sind da dabei, das macht uns Spaß. Ich habe den großen Vorteil, dass ich immer hin und her switchen werde in der Innenstadt. Freue mich jetzt schon bei gefühlt 30 Grad viel laufen zu müssen. Kriege immer gar nicht so viel von den Musikern mit, sondern man ist dann immer so.
0: Man nimmt die Stimmung so mit.
1: Ja, man nimmt die Stimmung ein bisschen mit, aber man guckt dann eben auch immer nochmal so nach Sicherheitsaspekten und stehen da genügend Mülltonnen und ist das jetzt hier ein bisschen zu eng und so Sachen. Nach sowas guckt man dann immer ein bisschen, guckt auch nochmal, dass es den Platzwarten gut geht, den Platzverantwortlichen. Ja, aber ich freue mich immer so für alle Besucherinnen und Besucher, wenn die einfach einen schönen Abend haben und da das gut in Erinnerung behalten und auch dann sagen, Mensch, in der Stadt geht ja doch was.
0: Es wird ja viel auch ehrenamtlich oder im Hintergrund gewirkt. Hast du eine Zahl an Leuten, die da irgendwie mit beschäftigt sind?
1: Ja, wir sind ungefähr, sind wir 10 Leute, die sich dann so auch auf die Plätze aufteilen und für die Plätze verantwortlich sind und dann auch so alles im Blick haben. Was wir ja eben auch haben, die Plätze müssen schon auch also gerade weil es so eben auch so große Plätze sind, wir brauchen schon auch eben Tontechnik. Das entspricht nicht so ganz den Vorstellungen der Vetteler Musik eines Straßenmusikfestivals, aber wir haben gemerkt, dass es ohne eben nicht geht. In Karlsbad kann ich nicht nur akustisch bestücken, das funktioniert nicht. Und da haben wir relativ viel Tontechnik-Menschen noch mit vor Ort, damit auch die Musiker sich einfach wohlfühlen und da auch ihren Auftritt genießen können. Du weißt, wie es ist. Manche machen das dann eben auch zum ersten Mal oder haben nur im Proberaum gespielt und dann ist live ja doch nochmal was anderes. Und dann ist gut, wenn da auch jemand zur Seite steht und der dann sagt, so klingt's gut. Ne? Also nein, es wird ein schöner Abend, auch wenn wir viel umherlaufen und viel gucken müssen und so. Aber im Großen und Ganzen ist es eine schöne, entspannte Veranstaltung eigentlich.
0: Also zusammenfassend können wir jetzt erst nochmal sagen, los geht's 15.30 Uhr mit dem Posaunenchor auf dem Markt. Das reguläre Programm, will ich mal so sagen, geht 16 Uhr los bis 22 Uhr. Und ich denke, das ist für einen Sonntag schon auch eine schöne Hausnummer.
1: Ja,
0: da kann man schön.
1: Hätte ich persönlich nicht gedacht. Ich hätte wirklich gedacht, dass sonntags ganz viele sagen, oh nee, so lange kann ich nicht oder da komme ich nicht oder wie auch immer so. Ne? Aber das ist so in Ordnung und so soll es auch sein. Im Übrigen, bei 30 Grad schläft man ja auch nicht gut. Ja, da braucht man nicht um 8 nach Hause zu gehen. Das ist besser, wenn man nach 22 Uhr nach Hause geht und ist schon ein bisschen von der Straße abgekühlt, da kann man vielleicht besser schlafen.
0: Und bei Gleitzeit kann man nächsten Tag auch mal eine Stunde später zur Arbeit kommen. Du bleibst noch ein bisschen hier. Du hast nämlich auch ein paar Gäste mitgebracht, die jetzt sich gerade hierhin positionieren haben und dann reden wir gleich weiter.

0: die Fete der langen Musik in Eisenach, die dritte an der Zahl. Es gibt ganz viele Standorte, die in den letzten beiden Jahren schon Bestand hatten oder wo schon Leute gespielt haben. Dieses Jahr ist ein neuer dazugekommen. Nicole, du hast jemanden mitgebracht.
1: Ja, wir freuen uns ganz sehr, dass Felix Hunziker bei uns ist. Er ist der Leiter vom stationären Hospiz St. Elisabeth in der Schillerstraße und er hat Anfang des Jahres eine E-Mail an uns geschrieben, an die Stadtverwaltung, und hat gesagt, wie sieht's aus, kann ich bei euch mitmachen? Lieber Herr Hunziker, warum sollte das Hospiz bei der Fête de la Musique 2026 dabei sein?
2: Ja, vielen Dank, dass ich erstmal überhaupt hier sein darf. Der Grund war, dass mir aufgefallen ist, dass die Hospizarbeit bzw. selbst das stationäre Hospiz gar nicht so in den Köpfen der Eisenacher drin ist. Ich habe das schon oft erlebt, dass es Eisenacher gibt, die sagen, oh, wir wussten gar nicht, dass es hier ein Hospiz gibt. Und wenn man die Straße hier lang geht, man sieht das auch nicht. Wir fügen uns gut in diese Straße ein. Das ist der eine Grund, da ein bisschen mehr Öffentlichkeitswahrnehmung zu schaffen. Der andere ist, dass das Thema Hospiz natürlich auch schwer für die Menschen ist, gerade wegen Tod und Trauer. Zu uns kommen Menschen, die halt ihre letzten Lebenstage verbringen, um die wir uns kümmern, die wir pflegen, die wir versuchen, noch gute Lebenstage zu ermöglichen. Das stößt aber oft auch auf Widerstand bei Leuten oder bei Menschen, die damit noch nie Berührung hatten. Und warum ich den Ort gerne für die Fete de la Musique nutzen möchte, ist, um einfach zu zeigen, dass das Hospiz Teil des Lebens ist. Und weil wir einen sehr schönen Garten haben, der zu wenig Action erlebt, um das mal so zu sagen.
1: Genau. Jetzt durfte ich ja bei Ihnen schon mal vorbeischauen, durfte mir das Hospiz anschauen, durfte mir den Garten anschauen als Veranstaltungsort. Und was mir aufgefallen ist, dass Sie insgesamt alle sehr warmherzig miteinander umgehen, dass dieses Thema Trauer, Tod gar nicht so präsent ist, sondern dass das ein sehr liebevoller Ort ist. Wie wird es denn zur Fête de la Musique? Wir können es jetzt verraten. Sie sind ein Veranstaltungsort, Sie sind neu dabei. Wie ist das denn für die Besucher an dem Tag?
2: Die Besucher, abhängig von deren Gesundheitszustand, das muss man sagen, wenn sie aber noch mobil sind, und das sind einige unserer Gäste, dann können die mit in dem Garten dabei sein. Also entweder, sie können natürlich auch die Fenster aufmachen und es darüber hören, aber wir können sie mit in den Garten bringen. Und im Zweifelsfall auch mit dem Pflegebett, wenn sie das möchten. Von daher, das ist auch eine schöne kulturelle Abwechslung für unsere Gäste.
1: Und ist ja auch dann auch mal was Besonderes, was Neues für die Gäste des Hospiz. Wie ist es denn für die anderen Besucher, also für die Besucher der Fête de la Musique, die zu Ihnen kommen?
2: Weiß ich nicht. Ich muss so sagen, ich weiß nicht, weil es ist ja für mich jetzt auch ein Test, zu gucken, wird das gut angenommen? Ich hoffe, dass es schön wird für die Gäste, die zur Fête de la Musique kommen, die in unseren Garten kommen. Das Gute ist, bei uns blüht es auch gerade und wir haben einen kleinen, man nennt das so Pflückgarten, das heißt, wir haben Johannisbeersträuche, wir haben einen Kirschbaum und das wächst und gedeiht gerade. Ich habe so ein bisschen die Vorstellung, dass die Leute da bestimmt auch noch das eine oder andere sich schnappen werden beim Reingehen. Aber auch in der Versorgung, wir bieten noch ein paar Bratwürste an, also wir grillen ein bisschen, wir haben Getränke da, also es sind auch alle versorgt und an sich das Ambiente ist ja bei uns sehr einladend. Von daher hoffe ich mit der Musik, die wir haben, dass die Leute einfach eine gute Zeit bei uns haben und erleben können, Hospiz ist auch ein Ort des Lebens.
0: Musik ist natürlich genau das Stichwort, wo wir jetzt mal drüber reden können, was denn oder wer denn auch alles so spielt in dem schönen Garten, wo man sich auch Johannisbeeren pflücken kann. Sind die überhaupt schon reif?
2: Sie sind kurz davor, das könnte am Sonntag genau passen.
1: Es wird ja so hochsommerlich.
0: Ja. Genau. Wie ist denn die Zusammenarbeit zwischen euch dann gelaufen? Gab es Wünsche, was gespielt werden soll oder war das offen?
2: Also es gab bei uns die eine Bedingung, es darf nicht zu lärmend sein. Also ich sag mal so, in die Richtung Heavy Metal wäre schwierig mit unseren Gästen. Aber in der Planung, ich habe eine Ehrenamtliche, die mir in der Verwaltung hilft, in der Organisation. Und da haben wir beraten und die hat gesagt, die hat den Elias Fischer schon ein paar Mal gehört und war sehr begeistert und hat gesagt, wir müssen uns da reinhängen und versuchen, den zu kriegen.
0: Das ist einer, die anderen?
1: Ja, wir haben die Musikschule, die ja auch eine Partnerschaft mit Ihnen pflegt und immer mal wieder auch bei Ihnen auftritt, ne?
2: Beziehungsweise seit diesem Jahr neu, ja.
1: Ach so, ja. Mhm. Und was wir auch gesagt haben, wir werden natürlich, der Veranstaltungszeitraum ist ja von 16 bis 22 Uhr in der gesamten Innenstadt, dass wir es nicht so lange bei Ihnen durchführen werden, auch auf Rücksicht Ihrer Bewohnerinnen und Bewohner, sodass wir spätestens gegen 20 Uhr dort fertig sein werden, sodass wir vier unterschiedliche Musikarten haben werden. Wir haben einmal also Pianomusik, wir haben die Musikschule Johann Sebastian Bach und wir haben Sing- und Songwriter, also auch handgemachte Musik, einfache Musik, die auch, wo wir auch noch ein bisschen drauf geachtet haben, dass wir nicht viel technischen Aufwand brauchen, dass es einfach eine Steckdose genügt, um seine Gitarre anzuschließen, sage ich jetzt mal ganz platt, um auch so ein bisschen dem Rahmen gerecht zu werden. Und der Garten ist jetzt, der ist ganz schön, aber da passen jetzt keine 1000 Leute rein. Also auf das haben wir also auch nochmal Rücksicht genommen. Und wie gesagt, was mich tief bewegt hat, ist so dieser warme, freundliche Umgang. Wir sind da hingekommen, haben uns das Hospiz angeguckt. Herr Unsiger hat sofort unsere Bedenken erkannt und hat festgestellt, hier gibt es Berührungsängste und konnte uns die aber am Ende gut nehmen, hat mit uns eine Führung auch durchs Haus gemacht und hat uns nochmal gezeigt, wie würdevoll es so am Ende des Lebens auch sein kann. Und diese Kombination aus noch Freude am Leben und dann kann es aber auch vorbei sein. Das ist schon herausfordernd und ist auch sehr, sehr spannend und deswegen freuen wir uns ganz sehr, dass wir das auch möglich gemacht haben oder dass wir das hinbekommen haben, da auch Musiker und Musizierende zu finden, die da gerne auftreten. Und dann sind wir wirklich ganz schlimm gespannt, wie das wird.
0: Also ich finde, es ist ein sehr interessanter Ort, mal was Neues und was ganz anderes, als man es sonst so von Musikevents, die im Stadtgebiet stattfinden, dass man so gewöhnt ist. Ja, das ist eben doch mal was ganz Neues.
1: Ja, und das ist ja auch ein Gedanke der Fête de la Musique, auch Musik an Orte zu bringen, die einem sonst nicht so präsent sind, die einem nicht so geläufig sind und dass man Orte auch nochmal im Zusammenhang mit Musik neu erkennt oder neu erleben kann. Und das, glaube ich, gelingt uns in diesem Jahr gut.

0: Sie hören das Mattbock-Radio mit einer Sondersendung zur Fête de la Musique. Und hier im Studio bei mir sind unter anderem meine Moderatorenkollegin und Mitorganisatorin der Fête de la Musique in Eisenach, Nicole Pesler, Felix Hunziger von einem neuen Standort vom Hospiz Eisenach, einem neuen musikalischen Standort der Fête de la Musique. Und wir haben jetzt auch Musiker im Studio.
1: Und einer ist schon angesprochen worden. Es gab einen Wunsch seitens des Hospizes, der dort als Musiker und als Künstler auftreten darf, möchte, der mehrfach unterwegs sein wird. Es wird der meistbeschäftigste Musiker der Fête de la Musique 2026 sein. Elias Fischer ist mit uns im Studio. Elias, als du die Anfrage bekommen hast, ob du dir vorstellen kannst, die Fête de la Musique im Garten des Hospiz zu eröffnen, wie war das für dich? Hast du überlegt oder hast du sofort gesagt, das mache ich?
2: Danke für die Einladung. Ja, ich habe mir das erstmal durch den Kopf gehen lassen. Das Wichtigste für mich ist immer, dass ein gutes Piano da ist, weil schlechtes Piano mindert auch das, was ich dann rüberbringen möchte. Das habe ich noch nicht ausprobiert. Ich gehe da einfach mal auf gut Glück rein, aber ich freue mich schon sehr auf dieses Opening und bin auch sehr gespannt und was mich da erwartet. Das ist eine Stunde, ich eröffne das quasi und will da ein bisschen was zeigen von dem, was ich so spiele, mehr so ruhigere Sachen, den Umständen entsprechend, wertschätzende Songs, Klänge und freue mich sehr, da ein bisschen was zu zeigen, was ich so mache. Also eigentlich sehr positiv eingestimmt.
1: Und das ist ja für mich persönlich auch so das Besondere an der Fête de la Musique, dass man so kleine Wünsche auch erfüllen kann, dass man Menschen zusammenbringt, die sich vielleicht vorher noch gar nicht gekannt haben, dass man Orte erkennt und eben aber auch Menschen zusammenbringt, die über die Fête de la Musique hinaus dann auch weiter vielleicht im Kontakt bleiben. Mhm. Und das so immer so im Einklang mit der Musik, das ist eigentlich so das Schöne an der gesamten Veranstaltung. Ja. Ja. So, jetzt haben wir es angesprochen, Elias. Du wirst also im Garten des Hospiz spielen. Wo werden wir dich denn noch sehen?
2: Also die meiste Zeit verbringe ich vom Teigmacher. Die Teigmacher heißt es, glaube ich, richtig. Und da werde ich die größte Zeit verbringen mit drei Projekten dann in 3 Stunden Zeit.
1: Ja. Ja. Für alle, die dich möglicherweise noch nicht kennen, du bist Pianospieler, genau, Piano, genau. Der Pianomann von Eisenach.
2: Richtig. Ich habe jetzt bald meinen 100. Auftritt in meiner 3-jährigen, was auch immer, Karriere, wie man das nennen kann. Der 100. Auftritt in der Tat hört sich vielleicht erstmal nicht so viel an, aber wenn man überlegt, eine Band hat manchmal nur so 4, 5 bis 10 Auftritte im Jahr und ich habe in den nächsten 4 Tagen 8 Auftritte und das ist irgendwo ganz schön heftig. Ich muss auch gucken, wie ich das alles unter einen Hut bringe mit dem, was ich noch so mache. Aber es macht mir sehr viel Spaß und ich finde es sehr, sehr cool, wie das angenommen wird. Ich probiere mich auch sehr viel ehrenamtlich einzusetzen, bin da beim Lehr e.V. in Eisenach aktiv. Deswegen, das Hospiz ist da nichts ganz Neues für mich im Punkt Ehrenamt und freue mich da auch sehr drauf. Ansonsten kann man ja ein paar Auftritte noch erwähnen, wo ich bin. Ich bin beim THSV-Pianist.
0: Was spielt man denn da? Beim THSV.
2: Also es gibt dieses VIP-Zelt der Sponsoren und da spiele ich ein bisschen vorm Spiel diese 1,5 Stunden. Jetzt hatte ich letztens meinen Auftritt bei den Verabschiedungen beim THSV. Hm. Das war ganz cool, auf der Platte vor 3000 Leuten zu spielen. Hat Spaß gemacht, aufregend.
1: Ja, und genau, wenn du so das auch so beschreibst, alle, die dich einmal live erlebt haben, die wollen natürlich auch immer mehr von dir und deswegen steigt auch die Anfrage so. Mein bewegender Moment war, wo ich wirklich mal Tränen in den Augen hatte, zur Grundsteinlegung am O1, hat Elias in diesem Gerüst gestanden, also da steht ja nur noch das Metallkonstrukt von diesem künftigen Bauwerk. Ja, unten drunter haben die Bauarbeiter mit Herrn Ealing, mit dem Oberbürgermeister, da was eingelassen, eine Zeitkapsel. Und Elias spielte in dieser Bauruine. Und das war so bewegend und so schön. Und daher kommen dann eben auch die Anfragen. So, und du bist jetzt müssen wir nochmal sagen, du spielst Piano, aber du bist multitalentiert, ohne Ende. Denn das reicht dir nicht, dass du alleine mit deinem Piano unterwegs bist.
2: Ich setze da auf mehrere Pferde und dann auch vom Teigmacher bin ich mit 3 Projekten am Start, mit 3 unterschiedlichen Konstellationen. Einmal geht das los um 18.40 Uhr mit dem Peter Steinig, einem sehr talentierten Schlagzeuger aus Eisenach, der da am Cajon zusammen mit mir im Eisenach-Duo performen wird. Werden in so Richtung Pop-Rock, Akustik-Cover-Version gehen. Und das macht eigentlich immer Spaß. Wir sind jetzt seit auch 2 Jahren ein Duo und waren auch im letzten Jahr schon zusammen bei der Fete der Musik. Genau. Das nächste ist ein ganz frisch neu entstandenes Quartett. Wir nennen uns Run-Off, also vielleicht so einmal und nie wieder, so nach dem Motto. Einmal mit dem Louis Guillaume, den man vielleicht auch kennt aus dem Fernsehen. Wahrscheinlich der berühmteste Schauspieler aus Eisenach, in dem Alter vor allem. Und ja, freue ich mich sehr, dass das Projekt zustande gekommen ist. Wir machen so ein bisschen in Richtung Jazz, Pop, Smooth, Pop, Musik. Auch acht Coverversionen von relativ oder sehr bekannten Songs. Und freue ich mich auch, dass ich da dabei sein kann. Wir haben das jetzt einmal geprobt. Heute ist die nächste Probe. Und dann soll es das auch schon gewesen sein. Genau. Und da bin ich aber trotzdem sehr guter Dinge, dass wir das schaffen. Eine halbe Stunde spielen wir dann quasi nach dem Eisenach-Duo. Und danach folgt dann auch ein sehr neues Projekt von mir, wo ich wirklich ganz viel Herzblut reinstecke, was mir sehr viel bedeutet. Ein DJ-Duo namens Eloton mit dem Lorenz Stoltmann, den ich sehr lieb gewonnen habe über die Zeit, und habe mit ihm auch eine kleine Firma gegründet. Und ja, wir machen jetzt ganz viel Musik. Also ich kriege Anfragen als Pianist und sage, nee, jetzt ist mir vielleicht ein bisschen zu klein, aber Eloton kann da spielen und wir wollen einfach nur viele Auftritte. Es ist ein DJ-Duo, wir machen so House-Musik live performt mit dem Piano und mit dem DJ. Genau, da bin ich sehr, sehr gespannt, wie das ankommt. Haben Bock, so Rooftop-Veranstaltungen, also nicht im Konkurrenz mit dem bestehenden Rooftop in Eisenach, auf keinen Fall. Da geht es einfach um diese Kulisse, dass man einen Ausblick hat, zum Beispiel auf dem Panoramaweg oder sonst wo auf der Wartburg. Ja, dass wir da mal Auftritte bekommen, das wäre unser Ziel. Im nächsten Jahr vielleicht auch eigene Veranstaltungen auf der Brauerei oder sonst wo, wie auch immer. Da gibt es viele Ideen und viele Projekte. Da habe ich sehe ich sehr großes Potenzial und habe sehr viel Lust darauf, in die Richtung zu gehen, als DJ auch irgendwo aktiv zu sein. Und
0: Schläfst du auch irgendwann und isst nur noch?
1: Danke, das wäre jetzt auch meine Frage.
0: Ich muss mal zwischendurch auch mal eine Frage stellen, wenn es auch so eine banale ist.
2: Ja, doch schon. Jetzt gerade bin ich im Umbruch, habe meine Ausbildung beendet und gehe jetzt in Richtung Fachabitur und Studium. Da ist jetzt gerade auch relativ viel Zeit für sowas und da habe ich die Zeit gerade. Ansonsten nehme ich sie mir einfach. Das ist,
1: aber es ist ja trotzdem toll, oder?
0: Ja, ja, natürlich, super. Ich meine, als Musiker kann man eigentlich nichts besser machen, als ständig zu spielen, weil es fördert einen selber, es fördert das eigene Spiel. Mhm. Wo ich jetzt auch noch mal ein bisschen zurückblickend eine Frage stelle, also wie bist du zum Klavierspielen gekommen? Also gezwungen worden von Mama, Papa oder hast du irgendwann mal einen geilen Song gehört und hast gesagt, will ich auch?
2: Ja, es war ehrlich gesagt so, dass ich in meiner Schule, auf der Waldorfschule, da gibt es so eine coole Aula mit so einem Flügel oder Klavier, was da immer steht oder stand. Und da haben immer die älteren Elfklässler, Zwölfklässler dran gespielt und die Mädchen waren dann immer so ganz begeistert, saßen drumrum, haben vielleicht auch mit gesungen und so. Und das war, wo ich in der ersten, zweiten Klasse war, immer mein Aufhänger und habe gesagt, das ist das Ziel, irgendwie auch das Vorbild für alle zu sein. Keine Ahnung, irgendwie fand ich das richtig cool. Und dann habe ich irgendwann angefangen mit 9 Jahren Klavier zu spielen bei der Musikschule Blume. Habe das 2 Jahre gemacht, auch bei dem Herr Blume damals. Und es war sehr inspirierend, aber ich habe schnell gemerkt, und auch Herr Blume hat schnell gemerkt, das ist das Notentechnische, also das dieses Ablesen vom Blatt und so. Das ist nicht meins. Und ich muss nach Gehör spielen. Also ich habe die Songs dann auch ganz schnell auswendig gelernt und mein Zeug draus gemacht, meine Version draus gemacht. Und genau, und da bin ich hängen geblieben. Und das habe ich dann, als ich aufgehört habe, auch nur noch gemacht, also wirklich nach dem Gehör probiert, was nachzuspielen. Anfangs im Internet gelernt, es gibt so schöne Lernvideos, wo so bunte Tasten runterkommen. Und irgendwann dann aber immer mehr mit dem Gehör. Und ja, so bin ich dann da geblieben.
0: Genau, und jetzt repertoiremäßig, nehmen wir jetzt mal Eisenach-Duo zum Beispiel, was spielt ihr dann? Also es sind ja auch unterschiedliche Sachen, auch genremäßig, denke ich mal, bist du ja sehr breit aufgestellt.
2: Also wir spielen zum Beispiel von Coldplay Sky Full of Stars oder von Michael Jackson Black or White, so welche Sachen schon, wo es um ein bisschen Rhythmus geht, ne? Das wollen wir natürlich hervorheben, den Rhythmus am Cajon dann von Peter performt und das macht eine ganz neue Energie. Ich habe mich immer geärgert, dass ich als Pianist so einen Charme habe oder eine Stilrichtung habe und dabei irgendwie nicht mehr rauskomme. Also nach einer Stunde Spielen wiederholen sich gewisse Sachen und das hat mich immer ein bisschen geärgert, dass ich da nicht weiterkomme. Und dann habe ich mit dem Peter zusammen was gemacht und auf einmal war eine ganz neue Energie da. Und auch mit dem Jazz Quartett jetzt und auch mit Eloton, das ist alles ganz anders wieder und ganz andere Energien und das will ich einfach, dass ich nicht nur Elias Fischer bin, sondern eben in vielen Projekten involviert und da unterschiedliche Version meiner Künste da hervorheben kann.
0: Eine Frage noch dazu, zum Beispiel bei Eloton. Improvisierst du dazu und legt er auf und du hörst einfach mit und spielst einfach, was du denkst dazu?
2: Genau, dadurch, dass wir noch nicht so lange performen und auch nicht immer Zeit haben, also er hat viel Spätschicht und wir treffen uns alle 2 Wochen und dadurch ist es jetzt so, dass er ein Set vorbereitet von 20, 30 Songs und ich höre mir die kurz an und denke mir, ja, das passt zu unserem Set und dann machen wir das und dann spielt er die ein und ich weiß auch nicht, was er spielt und dann höre ich mir das an, setze mir die Kopfhörer auf, so dass es keiner hört in dem Moment, Klimper für mich, den Song so lang, bis ich weiß, okay, jetzt passt. Und dann ziehe ich fürs Publikum meinen Sound hoch. Und dann hört das Publikum dann meinen Sound, den ich mache, den ich spielen möchte. Und dann habe ich nach 30 Sekunden meistens so diese 4 Akkorde, die man braucht. Und dann die Melodie schnell dazu. Und das ist alles aus dem freien Geist.
1: Herr Hohensinger, spielen Sie eigentlich ein Instrument?
3: Ich habe mal in der Jugend Keyboard gelernt.
1: Er gibt so sich doch was mit her. Euch noch.
0: Es gibt auch Songs, die kann man auf 4 Handy spielen.
1: Elias bringt was mit am Sonntag.
0: Genau.

0: Sie hören eine Sendung zur Fête de la Musique in Eisenach. Wir haben hier sehr interessante Gäste sitzen. Zum einen Felix Hunziker vom Hospiz in Eisenach, was als neuer Spielort in diesem Jahr mit dabei ist. Elias Fischer, der jetzt ganz viel erzählt hat, der ja eigentlich sozusagen von 16 Uhr bis 22 Uhr durchzieht mit einer kleinen Kaffeepause zwischendurch. Und es gibt noch jemanden, ist schon mal angesprochen worden, Louis Guillaume.
1: Genau.
0: Wer das hast du eben gesagt? Der berühmteste Schauspieler aus Eisenach.
1: Ja, das, nee, war,
0: das
1: war
0: hast du, Elias, hast du gesagt.
1: Genau. Und Louis ist kein Anfänger bei der Fête de la Musique, denn Louis war bei der Premiere der Fête de la Musique 2024 in Eisenach schon dabei. Herzlich willkommen.
2: Genau, danke, dass ich hier sein darf. Genau, das stimmt. Ich war bei

0: Bester Freund, Leo heißt er, das ist der Sänger. Und der hat einen Papa, der kann Saxophon spielen. Und da dachte ich, Mensch, so ein Saxophon, das hat eh immer was, das hat so einen ja, gewissen Flair. Und ja, dann habe ich überlegt, irgendwas braucht man noch, was einfach so zur Begleitung halt als Instrument gut dienen kann. Und dann habe ich überlegt und dachte, wer kann denn Klavier spielen oder Gitarre? Und dann ist mir direkt Elias Fischer in den Kopf gekommen. Er hat
1: Da ist
0: mal,
1: er wieder.
0: genau, ja, ich denke mir auch immer, man kann ihn eigentlich nicht kennen, wenn man schon auf ein, zwei Veranstaltungen in Eisenach war. Er hat bei unserer Abi-Übergabe auf der Wartburg hat er Klavier gespielt. Und da dachte ich, der spielt so top und so schön Klavier, den muss ich einfach anfragen. Und dann habe ich mal so ganz vorsichtig nachgefragt, weil es ja auch sehr spontan war. Und dann hat er zum Glück ja gesagt. Ja.
1: Aber was für eine schöne Geschichte.
0: Ja, das stimmt, ja.
1: Was werdet ihr denn spielen? Dürft ihr das schon verraten vorab oder?
0: Ich denke ja, also wir werden in Richtung, ja, wie Elias eben schon gesagt hat, Jazz, Smooth, Soul, Pop gehen. Also von Amy Winehouse ein paar Titel oder Easy. Das sind alles so Lieder, die so, ja, einen gewissen, die nicht ganz so, ja, wie Rock sind, aber wo man einfach schön sich zu bewegen kann, wo man die Musik fühlen kann. Das ist mir immer ganz wichtig, gerade weil ist auch eher so mein Musikgeschmack tatsächlich ist. Und genau, ich denke, für jeden, der da einen schönen Abend verbringen will, ist das auf jeden Fall eine super Möglichkeit.
1: Hast du die Musikauswahl selber getroffen und die anderen mitgezogen oder war es dann doch eine Gemeinschaftsauswahl?
0: Nee, es war tatsächlich eine Gemeinschaftsauswahl. Also wir haben dann direkt auch eine Gruppe erstellt, haben miteinander geschrieben, was wir uns so vorstellen und dann kam der Papa von Leo, von meinem Freund, kam dann und hat direkt eine Liste geschickt mit Songs. Also nach 10 Minuten war die schon da. Und dann kamen immer noch welche dazu. Manche wurden dann gestrichen. Und dann so nach den ersten paar Proben, nach der ersten Probe, wir hatten bis jetzt nur eine, ja, haben wir dann einfach so eine bestimmte Songauswahl treffen können.
1: Aber
0: Genau.
1: ihr seid ja tatsächlich auch alle Profis und von daher sind ja dann bestimmte Lieder, gehen ja wahrscheinlich dann auch einfacher, die man schon ein bisschen so im Repertoire hat,
0: Das
1: ne?
0: stimmt, ja. Also ich hatte auch, ja, ich hatte, muss ich ehrlich sagen, ein bisschen Angst, weil ich vor der ersten Probe, weil ich dachte, oh, so spontan, ob wir das überhaupt hinkriegen, dann auch 8 Titel sind es jetzt im Ende, glaube ich, hinbekommen. Und ja, dann bei der ersten Probe haben wir das erste Lied angespielt und das war einfach, Elias hat eingesetzt mit dem Klavier, dann kam das Saxophon dazu, ich habe ein bisschen am Cajon probiert und dann hat Leo angefangen zu singen. Und da habe ich echt Gänsehaut bekommen, muss ich sagen, weil das einfach, ja, dass das so klappt direkt und so schön auch wird, das hätte ich echt nicht gedacht.
1: Brauchen wir auch nur eine Probe oder vielleicht zwei.
0: Genau,
1: Die
0: ja.
1: dritte ist dann
0: Die dritte
1: live.
0: ist dann live.
1: Ja,
0: die dritte ist live, genau.

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1: Also für alle, die es jetzt noch nicht gehört haben, also wir starten auf jeden Fall im Garten des Hospiz in der Schillerstraße und arbeiten uns dann langsam, folgen sie dann immer Elias Richtung in die Querstraße. Nein, wir haben natürlich ganz viele unterschiedliche Orte zur Verfügung, wo man überall unterschiedlichste Musik hören kann. Aber wenn Sie unsere jungen, aufstrebenden Profimusiker live erleben wollen, dann ist die untere Querstraße vor dem Café der Teigmacher, sind Sie da gut aufgehoben. Und die Teigmacher freuen sich natürlich auch schon auf Kaffee und kalte Getränke. Und auch die Querstraße da unten ist ja sonst so eine Straße, wo man einfach so durchrauscht und die wenig Flair hat und so. Und dann an dem Abend sich auch einfach toll verwandelt und richtig schön ist. Luis, jetzt wollen wir noch mal ganz kurz über deine zweite Leidenschaft sprechen.
2: Ja.
1: Mhm. Wenn du nicht Cajon oder Schlagzeug spielst, dann spielst du manchmal im Fernsehen mit.
2: Genau.
1: Bist Schauspieler.
2: Genau,
1: bist du zufällig entdeckt worden oder warst du mal bei einem Casting?
2: Nee, ich bin, man kann es schon entdeckt worden sein sagen, genau. Hier gab es ja in Eisenach die bekannte Serie Familie Dr. Kleist. Und da habe ich mich durch Zufall einfach mal über so einen Zeitungsartikel beworben. Und genau, da hatte ich dann ein Casting auch. Und da hat es dann auch direkt geklappt sogar. Und dann war da ein Schauspielcoach. Und ich meinte, sie war so begeistert, dass sie mich dann direkt in eine Agentur empfohlen hat. Und dann bin ich so in das Schauspielern reingerutscht. Und das mache ich jetzt auch schon, seitdem ich 12 bin ungefähr. Und ja, ich habe einfach gemerkt, mit der Zeit immer mehr, dass es immer mehr Spaß macht, dass es wirklich eine richtige Leidenschaft ist und genau, das ist einfach ein guter Ausgleich so zur normalen Welt, sage ich mal, ist.
1: Aber genau. Du bist nicht hauptberuflich Schauspieler.
2: Nee, nicht hauptberuflich. Ich studiere nebenbei, Lehramt und...
1: Da braucht man auch schauspielerische Fähigkeiten.
2: Genau, das stimmt, ja. Ja, zur Übung ist das mal ganz gut, ja. Genau.
1: Ja, ja. Aber vielleicht...
3: Kann man das gut miteinander vereinbaren? Also ich weiß jetzt nicht, wie viele Engagements du als Schauspieler hast, aber es ist ja nicht so, dass man da sagt, hier, ich komme heute mal von 12 bis Mittag, spreche meine drei Sachen ein und bin wieder weg.
2: Ja, also bis jetzt ist es eh in der Uni noch ganz locker, würde ich sagen. Also ich habe sogar 2 Tage in der Woche frei und ansonsten habe ich immer auch schon in der Schulzeit geguckt, dass das irgendwie klappt und dass ich das irgendwie hinbekomme. Und es hat auch immer geklappt. Teilweise hatte ich sogar mal einen Dreh, der dann über 4 Wochen ging. Und dann musste man schon gucken, oh, wie macht man das? Aber es hat alles geklappt. Und ja, irgendwann, wenn ich merke, dass vielleicht doch immer mehr kommt vom Schauspielern auch, dann warum nicht in die Richtung gehen auch? Mhm. Weil ich mag einfach alles, was mit Kreativität zu tun hat, was mit Musik dann auch zu tun hat, genau. Und da ist halt eben Schauspielern auch ein großer Teil von.
3: Aber es stand jetzt nicht zur Debatte, nach der Schule Richtung Schauspielstudium oder irgendwas zu machen, weil Lehramt ist ja nun doch ein anderes Metier.
2: Ja, tatsächlich überlegt man sich es dann doch schon mal und überlegt, in diese Richtung zu gehen und ein Schauspielstudium oder eine Ausbildung auch anzufangen. Aber mir ist dann relativ schnell klar geworden, dass eigentlich auch das Lehrersein ein riesen Möglichkeit für mich ist, gerade weil ich auch in meiner Schulzeit gute Erfahrungen mit den Lehrern gesammelt habe, mit den Lehrerinnen und genau, dann bin ich doch relativ schnell wieder darauf gekommen, dann doch eher in diese Richtung zu gehen, gerade weil es mir auch wichtig war, auch einfach was Sicheres zu haben als Grundlage, weil man bekommt nicht dauerhaft irgendwelche Rollen und irgendwelche Schauspielaufträge, genau, und da dann doch noch so eine Absicherung zu haben, das war mir schon wichtiger noch, genau.
1: Für alle die noch nicht wissen, wer du bist, kannst du uns eine berühmte oder zwei berühmte Rollen sagen, wo du schon mitgespielt hast?
2: Ja, also vielleicht dann eher für die Kinder und Jugendlichen unter euch. Ich habe bei Kika eine Hauptrolle gehabt in einer Serie, die hieß Völlig mich Schugge. Da, das war auch so eine Art Drama und gerade so, ja, mit den Themen, mit denen sich Jugendliche auch beschäftigen. Da ging es auch um Religion und das war schon ein sehr wichtiges Thema und ist auch sehr interessant reinzuschauen. Und dann kennt man mich unter anderem, das ist dann vielleicht für die Älteren eher was, der Tatort in Stuttgart, genau, der hieß Zerrissen. Und da durfte ich auch eine Rolle spielen, die sehr, ja, wie der Titel schon sagt, sehr zerrissen war zwischen Familie und Polizei. Und ich finde das auch eigentlich ganz spannend zu sehen. Also das ist auch sehr sehenswert.
1: Ja. Und nächste Ausfahrt Glück hast du auch schon mitgespielt, ne?
2: Genau, nächste Ausfahrt Glück. Auch
1: wird
2: hier
1: ja auch in Eisenach gedreht.
2: Genau, ja.
1: Mhm. Also bist schon eigentlich gut unterwegs, ne?
2: Ja, das stimmt.
1: Ja. können wir nur die Daumen drücken für euch beide. Ihr seid so junge, ambitionierte, tolle junge Menschen, die diese Stadt einfach hervorbringt. Und das ist dann immer für mich auch das Schöne, was man doch so für Schätze auch heben kann in dieser Stadt. Man ist ja häufig geneigt, ein bisschen unzufrieden zu sein, aber eigentlich hat diese kleine Stadt dann doch auch Chancen, so gerade für junge Menschen sich auch zu entwickeln und zu entfalten. Auch wenn man es da nicht immer hier vor Ort ausüben kann, muss man auch sagen. Aber man kann sich erstmal hier ausprobieren und dann, wenn die Flügel aufgehen, kann man in die weite Welt hinaus. Ja. Wir freuen uns ganz sehr auf euch, auf die Fête de la Musique, auf eure Auftritte. Luis hat einen, Elias hat vier. Also es werden ganz unterschiedliche und ganz tolle Auftritte werden. Wir drücken uns die Daumen, dass ganz viele Menschen auch kommen. Es soll hochsommerlich warm werden, möglichst nicht 15.45 Uhr das Schwimmbad verlassen, damit man pünktlich um 16 Uhr zur Fête de la Musique in der Eisenacher Innenstadt sein kann. Herr Hunsiger, wir freuen uns auch auf Ihre Premiere. Wir sind sehr gespannt, wie die Besucher, die außenstehenden Besucher auf Ihren tollen Garten reagieren und auf Ihre Einrichtung reagieren. Ich glaube, dass Sie auch ein toller Gastgeber sein werden. Und Luis hat eben schon gesagt, dass er Cajon und Schlagzeug spielt und er ist auch nicht ohne Musikinstrument gekommen und dann wird er uns gleich noch eine kleine musikalische Kostprobe geben.
3: Aber zuerst an euch nochmal einen herzlichen Dank, dass ihr im Studio gewesen seid. Hier bei mir waren zum einen meine Moderatorenkollegin und sie ist auch im Orga-Team der Stadt Eisenach, der Fête de la Musique, Nicole Pesler, Felix Hunsiger vom Hospiz Eisenach und die beiden Musiker Elias Fischer und Luis Guillaume. Herzlichen Dank, dass ihr hier gewesen seid. Und nach ein bisschen Musik geht es weiter mit musikalischen Gästen hier im Studio.

0: Die Fete de la Musique wird 3 in Eisenach. Weltweit gibt es sie natürlich schon viel länger. Und auch hier in Eisenach gibt es eine Vielzahl an Bands und eine Vielzahl an Genres, die dargeboten werden, wo man hingehen kann. Und hier bei mir sitzt jetzt der nächste Gast, dessen Stimme man, wer beim Sommergewinn bei den Kommerzabenden da ist, durchaus zu Beginn oder bei den Germanen auch schon mal gehört hat. Herzlich willkommen, Michael Prieske.
1: Ja, danke für die Einladung.
0: Ja, gerne. Du spielst in einer Band mit dem tollen Namen Groove Operators, wo sich natürlich die Frage stellt, hat das denn was mit dem Sade-Song Smooth Operator zu tun?
1: Ja, auf jeden Fall. Und den haben wir natürlich auch im Repertoire. Und wer ganz genau hinhört am Schluss, der wird dann hören, dass der Refrain dann ein ganz kleines bisschen, es sind ja nur einige Buchstaben, dann anders umgedichtet wird. Und es dann heißt, wir sind die Groove Operators.
0: Mhm. Wer ist denn der Sade-Fan bei euch?
1: Ah, das ist schwer zu sagen, weil das sind wir eigentlich alle. Und das hat auch mit der Songauswahl zu tun, denn wir machen das sehr, sehr demokratisch. Also, weil es gibt ja so unendlich viel gute Musik. Und es läuft bei uns eigentlich immer so, dass jemand einen Vorschlag macht und wenn dann alle anbeißen, dann kommt er ins Repertoire. Mhm. Ja, wenn er, sagen wir mal so, wenn er dann auch singbar ist. Also, wenn wir einen unter uns haben, der sagt, ja, das mache ich. Und den singe ich.
0: Jetzt sind wir natürlich schon so ein bisschen beim Genre, aber gehen wir nochmal 2 Schritte zurück. Eure Band setzt sich wie zusammen?
1: Die setzt sich zusammen aus 4 Leuten, aus Bassisten, Fabian Potratzki, dann eine Keyboarderin, Anne Mattisen, der Schlagzeuger Stefan Kraus und ich. Und wir haben uns gefunden, erstmal nur zu zweit, haben aus Spaß einfach nur Musik gemacht. Und haben dann gedacht, da kann man eigentlich noch ein bisschen mehr draus machen. Und dann haben wir uns umgehört und dann noch die beiden anderen gefunden und haben festgestellt, dass das eigentlich sehr viel Spaß macht, dass wir musikalisch auf einer Linie sind, was den Geschmack angeht. Nicht unbedingt auf einer Linie, was das Genre angeht. Mhm. Das ist bei uns recht vielfältig. Es hat sich aber schon rausgestellt, dass viele Leute genau das besonders gut finden eigentlich.
0: Genau, Instrumente spielt ihr alle, aber wer singt?
1: Ja, das ist eine sehr gute Sache bei uns. Wir sind nämlich 3 Hauptsänger. Das heißt also, wir haben Anne, die Keyboarderin, und Fabian am Bass. Dessen Stimme ist etwas höher als meine. Meine ist ja von der Lage her recht tief und insofern also für viele Rocksongs auch nicht so gut geeignet. Aber dadurch, dass wir zu dritt singen, beziehungsweise abwechselnd, oft auch zusammen, und das ist auch noch eine weitere Besonderheit, denn beispielsweise bei Stücken wie Africa von Toto gibt es sehr vielstimmigen Gesang und das können wir mit unserer Besetzung mit Spaß umsetzen. Na, und ich hoffe, das kommt auch so rüber.
0: Bei 3 Hauptsängern kommt ihr euch dann auch mal ins Gehege, wenn es dann darum geht, einen neuen Song zu singen. Wer darf ihn singen, wenn es sozusagen jedem möglich wäre, also von der Stimmlage her gesehen?
1: Ja, das kommt eigentlich nicht vor, weil jeder Song hat auch sängerisch seine besonderen Eigenarten und es liegt dann sehr schnell nah, wer den Song singt. Und außerdem ist es eine gute Möglichkeit, wenn viele Sachen sind ja auch ein bisschen anstrengend durchaus zu singen und so können wir uns alle mal entspannen und dann sängerisch in das zweite Glied treten und sind dann wieder fit für den nächsten Song.
0: Ihr covert ausschließlich Songs oder habt ihr auch eigene Sachen, die ihr spielt, also selbstgeschriebene Songs?
1: Nein, das haben wir nicht. Nein, weil für selbstgeschriebene Songs, da braucht man einen, der sagt, hier, ich habe hier was mitgebracht und das müssen wir mal ausprobieren. Und das ist auch eigentlich nicht unser Anspruch, zumindest bisher gewesen. Vielleicht kommt das ja noch, man weiß ja nie. Aber man muss sagen, es gibt so viel richtig, richtig gute Musik, dass wir eigentlich nie in die Versuchung gekommen sind, da also selber was zu machen und das dann in diese super Stücke, die wir im Repertoire haben, dann einzureihen. Vielleicht würde das auch abfallen, vielleicht auch nicht, man weiß es nicht. Man wird sehen.
0: Muss ja nicht sein, gell?
1: Genau.
0: Wie du schon sagst, es gibt jede Menge gute Musik, die vor allen Dingen, finde ich, häufig gar nicht so populär ist, also populär im Sinne von so bekannt,
1: ja,
0: dass man
1: ja
0: dann sagt, ja, das ist der Musiker oder die Band ist völlig unterschätzt oder auch der Song ist völlig unterschätzt. Warum zum Geier ist was anderes ausgekoppelt worden? Gell? Die B-Seite ist doch viel besser.
1: Ja, absolut.
0: So
1: absolut.
0: Genau. So ein bisschen zum Repertoire. Also ihr habt wirklich eine hohe Bandbreite. Vielleicht kannst du doch nochmal so ein paar Bands sagen, wo man auch sieht, wie breit denn die Bandbreite ist, was ihr spielt.
1: Also wir haben Sachen drin von Sade natürlich, wurde schon erwähnt. Dann haben wir The Police. Dann haben wir aber auch T-Rex. Und Sachen, die gehen sehr ins Rockige. Und dann eben auch andere Dinge, die sind mehr so im Pop-Bereich anzusiedeln. Wir haben zum Beispiel ein Stück von Prince dabei. Toto ist dabei. Und es ist sehr, sehr vielfältig. Also funkig, rhythmisch und auch ein bisschen Soul ist dabei. Das ist
0: Der Bandname ist auch Programm.
1: Genau, ja.
0: Die Musikauswahl hast du ja schon gesagt, irgendjemand kommt mit einem Vorschlag an. Was war denn euer erster Song und was ist euer zuletzt dazugekommener Song in eurem Repertoire, den ihr eingeübt habt?
1: Also einer unserer ersten Songs war auf jeden Fall Just Dropped In to See What Condition My Condition Was In. Und er ist von Kenny Rogers and the First Edition. Ja, der ist im Übrigen auch aus dem Film bekannt, The Big Lebowski, was ja so eine Art Kultfilm ist. Und es haben uns auch schon Leute angesprochen, die gesagt haben, ja, von diesem Film sind wir ein großer Fan und das war natürlich eine tolle Sache. So, einer der letzten Songs, die wir einstudiert haben, das ist auch wahrscheinlich unser neuester Song, also jetzt vom Erscheinungsdatum. Das ist nämlich Flowers von Miley Cyrus. Ist vor 3 Jahren rausgekommen und hat so eine Struktur, dass er schon in dem Moment, als er zum ersten Mal zu hören war, also hat sich schon angehört wie ein Klassiker. Ja, und da haben wir gedacht, das müssen wir auch ins Repertoire aufnehmen.
0: Das klingt wirklich sehr interessant. Ich habe euch leider noch nicht live gesehen, werde das aber sicherlich jetzt nachholen.
1: Sehr schön, ja.
0: Wo spielt ihr denn?
1: Wir spielen im Marc-Scheffels-Hof und der Marc-Scheffels-Hof hat sich ja seit einiger Zeit also auch schon so ein kleines bisschen bewährt als Kulturort. Es finden ja zunehmend Veranstaltungen dort statt und wir durften ja im letzten Jahr zur Fête de la Musique auch schon dort spielen und es hat sich gezeigt, dass sich der eigentlich sehr, sehr gut eignet, weil er so geschlossen ist. Und es waren dort Bänke aufgestellt, man hatte sehr viele Sitzplätze und auch Stehtische, also es war sehr viel Platz. Und es sind dann auch viele Leute dort zusammengekommen, haben was getrunken und haben den Sommerabend genossen und haben Musik gehört. Und es war eine wirklich schöne Atmosphäre.
0: Wo kann man euch dieses Jahr so hören noch, also außer jetzt zur Fête de la Musique?
1: Ja, danach kann man uns gleich sehen bei einer besonderen Veranstaltung. Das ist am Samstag, den 27. Juni. Und zwar ist das in der Alten Mälzerei. Aber das ist kein herkömmliches Konzert, sondern das findet statt im Rahmen eines Blicks hinter die Kulissen. Denn wir sind zwar vielfältig aufgestellt, was den Stil angeht, aber wir machen keine Jazzmusik und sind insofern also auch für das normale Programm der Mälzerei, wäre das sicherlich ein Bruch. Allerdings hat sich Daniel Eckenfelder bereit erklärt, aus einem bestimmten Grund uns den Raum dann zur Verfügung zu stellen. Nämlich wollen wir so einen Blick hinter die Kulissen gewährleisten und gleichzeitig aber auch ein Promovideo für uns aufnehmen. Und man kann dorthin kommen unter dem Gesichtspunkt, dass natürlich Musik gespielt wird, auch mit allem drum und dran und in richtiger Lautstärke und mit schöner Beleuchtung. Aber es werden eben auch Sachen wiederholt unter dem Aspekt, dass wir dann ein kleines Video drehen und dass wir versuchen auch unseren Sound, unseren Live-Sound zu optimieren mit einem Toningenieur. Das heißt also, man kann also richtig sehen, wie kommt eigentlich so ein Auftritt, jetzt abgesehen vom Üben, das machen wir natürlich im Proberaum, aber wie kommt der Klang eigentlich zustande? So, das ist sicher auch eine ganz interessante Sache. Man hat dort in der Mälzerei dann auch die Bar ist geöffnet. Es gibt keinen Eintritt und man kann da hinkommen und einfach einen schönen Abend haben.
0: Eine Frage noch zur Fête de la Musique und dann, du hast deine Gitarre nämlich auch mitgebracht. Wirst du uns etwas spielen? Die Fête de la Musique, habe ich ja schon gesagt, seit 3 Jahren in Eisenach. Ihr spielt seit 2 Jahren mit. Kennst du diese Veranstaltung? Warst du denn schon mal in anderen Städten?
1: In anderen Städten leider nicht. Aber ich habe schon viel davon gehört und man kann es ja tatsächlich auch in Eisenach erleben. Und ich muss sagen, natürlich sind wir auch vor und nach dem Auftritt etwas rumgegangen und haben uns die ganze Atmosphäre angesehen. Und ich muss sagen, das ist wirklich eine sehr, sehr tolle Sache. Da kann sich eine Stadt wie Eisenach mit ihren Künstlern, mit ihren Musikern von der allerbesten Seite zeigen, weil Es gibt eine immense Vielfalt an Musik, die man da hören kann, eine immense Vielfalt an Stilistiken, eine große Vielfalt an Kulturen, deren Musik man dort hören kann. Und das ist was Eisenach im allerbesten Sinne auszeichnet.
0: Dann, Michael, vielen Dank, dass du da warst. Die Groove Operators spielen am Sonntag, 21. Juni, zur Vierteller Musik in Eisenach im Markt Scheffelshof. 17.15 Uhr geht's los.
1: Genau, ja.
0: Und du spielst uns jetzt noch einen Song aus eurem Repertoire. Was hören wir?
1: Wir hören einen kleinen Ausschnitt. Ich habe ja nur die Gitarre dabei. Das ist also eine abgespeckte Version. Wir hören einen kleinen Ausschnitt von dem Titel Cream von Prince.

0: Die Fête de la Musique in Eisenach hat viele Standorte, wo gespielt wird. Einer davon ist das Bachhaus und dort spielt eine Formation, die heißt Dulcimer Folk. Und ich bin hier im Gespräch mit Helmut Seidel. Hallo.
1: Hallo.
0: Dulcimer, das ist ja ein altes Instrument. Was genau oder worum dreht es sich denn da?
1: Das ist eigentlich ein sehr altes Instrument. Das gab es schon im Mittelalter in mehreren europäischen Ländern. In Deutschland hieß das Scheitholt. Und das ist also, wie man im Mittelalter gespielt hat, diatonische Tonleiter, keine falschen halben Töne drauf, wie bei der Gitarre zum Beispiel, sodass es alles einfach zu lernen ist, leicht zu spielen und ganz schnell Spaß macht, ob allein oder in der Gruppe.
0: Vielleicht können Sie es mal ein bisschen beschreiben für unsere Zuhörer im Radio. Wie sieht das denn aus? Wie muss man sich das vorstellen, das Instrument?
1: Ja, das ist eigentlich, nennt sich das eine Griffbrettzither. Das heißt, ich habe so ähnlich wie bei der Mandoline ein Griffbrett und Saiten drüber und dann eben Bünde, mit denen die Tonleiter gespielt wird. Und hier ist es so, dass ich eine Melodie-Seite habe und zwei Bordun-Seiten, die einfach mitschwingen, sodass, ich sage mal, es wie ein Dudelsack mit Seiten. Also eine Melodie-Seite und Bordune, die mitgehen.
0: Wo weiß man denn her, wie das Instrument ausgesehen hat, wie es spielt? Gibt es da noch, ich sage mal, aus dem Mittelalter überlieferte Geräte oder Zeichnungen?
1: Es gibt dankenswerterweise einen Thüringer Musikwissenschaftler namens Michael Praetorius aus Kreuzmunk. Und der hat die ganzen Instrumente, die im Mittelalter gespielt wurden, katalogisiert, bezeichnet, aufgemalt und beschrieben. Und da ist eben auch dieses Scheitholz dabei. Und deswegen wissen wir, wie es aussah. Wirklich nur ein Kasten mit Saiten drüber. Und daher sind die Quellen, genau wie auch die Dudelsäcke, die später nachgebaut wurden, alle aus dieser Quelle stammen, von Praetorius.
0: Wie sind Sie denn zu diesem Instrument gekommen oder das zu spielen?
1: Ja, ich habe früher Gitarre gespielt und irgendwann haben meine Finger gesagt, es tut weh, wenn man da immer so rumgreifen muss und so. Und da bin ich wirklich, ich habe mich hingesetzt an den Computer und habe gesucht, was es noch alles so gibt. Und da bin ich dann irgendwann auf dieses Instrument gestoßen und gleichzeitig auf einen, der das hier in Deutschland schon ein paar Jahre länger betreibt und der auch sozusagen so hier die Dulcimer-Zentrale in Deutschland ist. Und mit dem habe ich eine Stunde telefoniert und dann habe ich mir ein Instrument gekauft.
0: Seit wann spielen Sie da?
1: Das sind jetzt genau 10 Jahre.
0: Gibt es dann zur Fête de la Musique quasi ein Jubiläumskonzert? Kann man so sagen. Was genau gibt es denn zu hören? Spielen Sie traditionelle Sachen, eigene Sachen? Was für ein Repertoire haben Sie denn?
1: Also wir lehnen uns wirklich an dem Musikinstrument an und spielen, da es aus dem Mittelalter stammt, in der letzten Zeit verstärkt Mittelaltermusik, weil wir in diesem Jahr eben auch von O bis O auf 7 Mittelaltermärkten in Thüringen unterwegs sind, also von den ganzen Sommer über, von Ostern bis Oktober. Dann ist es so, dass das Instrument mit den Auswanderern nach Amerika gekommen ist, hier in Vergessenheit geraten und in Amerika neu entdeckt, nachgebaut und wird bis heute dort gespielt. Und seitdem heißt das Ding Dulcimer. Mhm. Also im Grunde genau das Gleiche, hat nur ein bisschen andere Form bekommen. Aber es ist ansonsten immer noch das diatonische Mittelalterinstrument, was sich genauso spielt wie früher das Scheitholt. Und deswegen spielen wir eben auch die Lieder dieser Auswanderer dort, Oldtime-Tunes und sowas, was sich daraus so alles ergeben hat. Das ist so im Moment die Schwerpunkte in diesem Jahr.
0: Sie haben jetzt gesagt, wer ist denn noch mit von der Partie?
1: Na, wir sind eine Gruppe von insgesamt, also vor allem mit insgesamt 16 Mitgliedern. Und wir proben jede Woche einmal bei den Veranstaltungen, bei den Auftritten ist immer unterschiedlich, wer gerade Zeit hat. Also so zwischen 6 und 8 Personen sind da eigentlich immer anwesend. Wir machen auch mal was allein oder zu zweit, aber in der Regel so in dem Rahmen.
0: Kommen wir mal zur Veranstaltung am Sonntag, Fête de la Musique in Eisenach. Sie haben letztes Jahr auch schon hier gespielt?
1: Genau, da durften wir zum ersten Mal da spielen. Deswegen hat uns das so gefallen, auch der Ort, Bachhaus, der Garten, das ist so eine schöne Atmosphäre. Und deswegen, als wir gefragt wurden dieses Jahr, haben wir uns gleich wieder darum beworben und spielen also wieder an dem Ort.
0: Fête de la Musique, ist das für Sie ein bekanntes Musikformat, was Sie schon länger kennen? Oder sind Sie damit in Eisenach das erste Mal in Berührung gekommen?
1: Wir kommen jetzt aus der Berliner Gegend hierher, sind seit 6 Jahren hier in Thüringen wieder und haben Fête de la Musique schon gespielt in Bad Tabbert, in Erfurt und dieses Jahr auch in Georgenthal, wo es zum ersten Mal stattfindet, und eben in Eisenach.
0: Sie spielen am Bachhaus. Um wie viel Uhr geht's los?
1: 18.30 Uhr. Eine Stunde Mittelaltermusik und Oldtime-Tunes.
0: Dann wünsche ich sehr viel Vergnügen. Vielen Dank für das Gespräch. Das war Helmut Seidel von Dulcimer Fork. Und man kann es nochmal sagen, um 18.30 Uhr am Bachhaus oder im Garten des Bachhauses zu hören. Vielen Dank.
1: Genau, ebenfalls. Dankeschön.

0: Die Fete de la Musique in Eisenach, seit 2024 auch hier aktiv und auch seit 3 Jahren mit dabei, ist Marco Thiermann, der ist jetzt bei mir hier zu Gast. Allerdings nicht immer in unterschiedlichen Besetzungen, aber in den 3 Jahren als unterschiedlichen Besetzungen. Hallo Marco.
1: Grüß dich.
0: Wir hatten ja vor kurzem schon mal ein Date hier im Radio mit deinem Vater zusammen. Da ging es um Rockbilanz, 50 Jahre Rockbilanz, wo du ja natürlich auch mitspielst. Also ganz, ganz viele Bandprojekte. Und in dem Zusammenhang hatte ich auch mal überlegt, wann du das erste Mal hier warst. Dann muss wohl irgendwie so 2006, 7, 8 gewesen sein mit Breeze.
1: Genau. Wir stecken beide unsere Nasen nochmal in die Archive und können das nochmal recherchieren.
0: Genau, also altbekannter hier. Aber es geht ja um die Fete de la Musique. 2024 haben wir jetzt gerade mal ein bisschen Revue passieren lassen. Hast du gespielt mit der damaligen CVJM-Band? Da hatten wir auch, glaube ich, ein kurzes Telefoninterview gemacht.
1: Genau.
0: Da hatte ich euch bei der Probe erwischt. Letztes Jahr und auch dieses Jahr spielst du mit Playground. Mhm. Ja, erzähl mal ein bisschen was zur Band. Playground gibt es ja nun auch schon seit ein paar Jahren. Zwischendurch mal, glaube ich, pausiert.
1: Ja, also Playground gibt es seit 2007 tatsächlich schon, auch mit einer kurzen Unterbrechung, wie das dann immer so ist. Ne? Da gehen Leute irgendwie zum Studium und kommen dann wieder und ziehen dann weg und dann ziehen dann wieder woanders hin und dann findet man sich wieder, weil Musik machen einfach so viel Spaß macht. Und wir haben das auch sehr, sehr konsequent hinbekommen, Playground immer irgendwie so unter dem Radar existieren zu lassen. Mit auch Auftrittsmöglichkeiten, aber
0: also ist wie Tool, alle 10 Jahre ein Album.
1: Genau. No. Ja, und genau, und jetzt gibt's uns wieder seit so 1,5 Jahren, haben uns wieder zusammengefunden, haben alle auch wieder Zeit dafür und Lust dafür. Genau, und sind jetzt auch bei der Fete de la Musique zum zweiten Mal mit dabei, was toll ist, was uns sehr freut, weil wir ja auch aus der Region hier kommen und das toll finden, dass solche Veranstaltungen hier stattfinden.
0: Du spielst ja bei Rockbilanz Gitarre, bei Playground spielst du dein altbewährtes Instrument Schlagzeug. Wie ist das, lieber Schlagzeug oder lieber Gitarre?
1: Oh, das ist eine schwierige Frage, da kann man gar nicht so beantworten. Das sind ja teilweise auch so ein bisschen unterschiedliche Musikstile, die wir so machen. Also bei Rockbilanz ist es dann schon dieser Classic Rock, so die Purple, die Zeppelin, sowas, ne? So sehr, sehr gitarrenlastig. Und bei Playground lassen wir es so ein kleines bisschen gediegener angehen. Das ist so viel Richtung Sting, Stevie Wonder, also alles so ein bisschen groove-betontere Sachen. Und genau, von daher sind das schon so 2 Welten und ich kriege da so die Gehirnhälften auch noch so ein bisschen auseinandergehalten.
0: Du hast aber schon die Stilrichtungen angesprochen, wo Playground sich hinbewegt. Wie ist es denn? Spielt ihr eigene Sachen? Spielt ihr Cover? Spielt ihr beides?
1: Ja, wir haben tatsächlich angefangen 2007 bewusst eigene Sachen zu machen. Da gab es mehr so die musikalische Orientierung am Progressivrock. Und die Besonderheit in der Besetzung, also wir spielen also zumindest auch damals Bass, Schlagzeug und Keyboards und Gesang, quasi auf die E-Gitarre verzichtet, was erstmal so ein bisschen seltsam klingt in Rockmusik, das ist ja nun schon sehr, sehr vertraut, Gitarrenklänge da zu hören. Haben uns aber viel an, ich sag mal so, Emerson, Lake & Palmer, alte Genesis-Sachen orientiert, also Sachen, die auch sehr, sehr keyboardlastig waren. Und ja, haben da so ein bisschen aus der Not eine Tugend gemacht, haben da so ein bisschen unseren Stil kreiert mit eigenen Stücken. Hatten teilweise, also damit das Publikum nicht zu sehr entfremdet ist von der Ermangelung eines Gitarristen, eine Schaufensterpuppe Lutz auf die Bühne gestellt, dem eine E-Gitarre umgehangen und das war quasi dann unser Gitarrist. Also für alle diejenigen, die sagen, nee, also es ist irgendwie eine Gitarre muss da auf der Bühne sein, sonst geht's gar nicht.
0: Hat sich jemand beschwert, dass zwar Gitarrist steht, aber nichts zu hören ist oder spielt ihr da doch irgendwas dann mit ein?
1: Nee, das war tatsächlich dann wirklich reine Keyboard-Klänge und genau, optisch zumindest, genau, ja, optisch hat man Gitarrist gehört.
0: Optisch war der Gitarrist da.
1: Genau.
0: Hatte er auch Fans?
1: Der hatte, glaube ich, kaum Fans. Also in der Regel, wie das oft so ist bei unseren Bandschabernacken, die wir da so machen, oftmals hat das Publikum das nicht verstanden, was wir da so treiben. Aber wenn es die Band erstmal lustig findet und gut findet, was er da macht, das ist ja schon mal viel wert.
0: Ich wollte es nicht sagen, genau. Irgendjemand wird schon mitlachen.
1: Genau.
0: Aber Lutz ist jetzt zur Fete de la Musique nicht mehr dabei.
1: Nee, den haben wir tatsächlich ausrangiert. Ich mute mal, irgendeine Sperrmüllaktion hat ja dann sein Dasein gefristet. Nicht mehr dabei. Allerdings, wir haben so ein bisschen, die Situation, dass im Prinzip alle in der Band mehrere Instrumente spielen und haben uns jetzt den unseren Bassisten, den Michael Ebert, auch als E-Gitarristen ran erzogen. Das heißt, wir werden tatsächlich auch mit Gitarrenklängen aufwarten dann am 21.06.
0: Ihr habt mit Playground das letzte Jahr das erste Mal mitgespielt, dieses Jahr wieder. Letztes Jahr wart ihr auf dem Markt, hattest du gesagt?
1: Genau, dieses Jahr im Rathausgarten. Also für alle, die nicht so ganz genau wissen, wo es ist, im Prinzip, wenn man durch Toccata durchläuft, durch hinten diesen Glasbau, ist man in diesem Garten. Oder auch durch die Goldschmiedstraße. Kurz vorm Ende der Goldschmiedstraße gibt es so eine Toreinfahrt. Das wird dann auch am Sonntag, denke ich, gut beschildert sein mit großen Flyern und Plakaten, dass man weiß, alles klar, hier muss man rein, hier steppt der Bär und hier spielt eine coole Band. Und genau, da ist ein schönes Ambiente, ein schöner Garten, wo man ja Musik genießen kann, also uns, natürlich auch die anderen Bands, genau.
0: Es ist ja natürlich immer so, wenn man selber spielt, hat man immer wenig Zeit, irgendwie sich mal umzugucken. Nutzt ihr die Zeit dann doch auch noch vorher oder hinterher, um nochmal rumzugucken?
1: Eigentlich nicht. Also was sehr schade ist, weil das natürlich ein wirklich ganz, ganz buntes Programm ist mit vielen Künstlern, also wo man wirklich auch gerne hin möchte und sich die in Ruhe angucken möchte. Aber da ist schon die Begründung drin, in Ruhe. Also denk, jeder kennt das, der irgendwie Musik macht oder mal auf einer Bühne steht. Man ist total aufgeregt, man freut sich total darauf. Dann sind die Gedanken, wo kann ich das Auto abstellen? Wie kann ich jetzt mein Equipment dahin bringen? Wo ist ein Klo? Gibt es einen Kaffee? Können wir pünktlich anfangen mit Spielen? Funktioniert die Technik? Und danach diese klassische Auswertung, wieso hast du dich da verspielt? Nee, da kommt kein C hin, das muss ein D sein, ja. Und dann ist man dann doch sehr als Band mit sich selbst so beschäftigt, was ja eigentlich auch schade ist, ne? Weil es gibt so viele coole Sachen, die man da noch angucken könnte. Aber
0: wir haben ja eben mal auf die Liste geguckt. Ja. Hättest du mal, unabhängig davon, dass die Leute natürlich auch zu euch kommen sollen, einen Tipp für andere, wo du sagst, das lohnt sich auf jeden Fall mal vorbeizugucken?
1: Ja, also die Schülerband vom Luther-Gymnasium, Not Today, ich glaube auf dem Karlsplatz spielen die, die ist tatsächlich sehr gut. Also die habe ich auch im letzten Jahr gehört, am 3. Oktober auf dem Markt haben die gespielt und fand das auch cool. Also wirklich auch junge Leute, wo ich so den Eindruck habe, okay, das kommt irgendwie ein bisschen mehr. Also da war so ein paar Jahre ein bisschen tote Hose, aber anscheinend kommt das wieder, dass junge Leute irgendwie eine Gitarre in die Hand nehmen oder ein paar Schlagzeugstöcke irgendwo drauf rumtrommeln und das irgendwie lernen und das immer besser wird. Und das ist so eine Band, wo ich denke, auch cool, dass das fetzt. Das macht Spaß, dazu zu gucken und schön, dass das irgendwie nicht so ausstirbt, so dieses Live-Musik machen.
0: Schöne Schlussworte für dieses Interview. Ich wünsche euch sehr viel Erfolg. Playground, 18 Uhr zur Fête de la Musique in Eisenach im Rathausgarten zu sehen. Und wir spielen jetzt natürlich noch ein bisschen Musik von euch. Vielleicht auch ein Lied, was ihr am Sonntag dann spielen werdet.
1: Genau, ja, wir hören von Toto eine Coverversion Georgie Porgy, aufgenommen live in der Altdeutschen Bierstube im September 2025.
0: Ohne Steve Lukather, also ohne Lutz quasi.
1: Ohne Steve und ohne Lutz, genau, aber trotzdem. Cool. Ja.
0: Also alles klar, dann vielen Dank, Marco, dass du da gewesen bist und viel Vergnügen am Sonntag zur Fête de la Musique.
1: Vielen Dank.

0: Die Fête à la Musique findet im Wartburgkreis nicht nur in Eisenach statt, sondern auch im südlichen Bereich, nämlich in Dermbach. Und dazu habe ich jetzt Felicitas Coach am Telefon. Sie ist Chorleiterin der Heavenly Voices. Was findet denn genau statt in Dermbach zur Fête à la Musique?
1: Wir machen die Fête der Musik jetzt seit 2018 zusammen mit unserem Posaunenchor. In Dermbach haben wir eine sehr lebendige musikalische Szene, müssen auch niemanden von außen einkaufen, wir machen das alles selber. Ja, und wir haben für alle was dabei, immer so von 7:30 bis 9:45, singen alle Generationen verschiedenste Lieder von Kein schöner Land über Siebenbrücken und Aloha He. Und unser Fokus ist eben, dass alle zusammen singen, dass ein echtes Gemeinschaftsgefühl entsteht. Und dann machen wir mal so eine halbe Stunde Pause, essen, trinken was, begrüßen uns alle. Und dann machen wir nochmal so einen Open Stage. Und der Höhepunkt ist dann immer Stairway to Heaven, so nachts um 1. So lang geht das bei uns.
0: Wenn Sie das seit 2018 machen, wie ist denn so die Resonanz? Hat sich das entwickelt oder war da von Anfang an immer volle Hütte, sage ich mal?
1: Also 2018 haben wir, glaube ich, so mit 80 oder 100 Leuten angefangen. Und letztes Mal waren es 300 Leute. Und wir haben es auch in Corona-Zeiten gemacht. Wir haben es immer gemacht und es entwickelt sich so richtig. Es kommen auch immer noch mal Chöre dazu, die so ein kleines Gastspiel abliefern, aus Tiefenort zum Beispiel oder unser Handwerkerchor. Aber der Schwerpunkt ist wirklich, dass alle zusammen singen und das ganze Dorf und auch viele von außerhalb, die jetzt schon kommen aus dem ganzen Wartburgkreis, ein Gefühl haben, das Leben ist gut, das Leben ist schön. Heute begrüßen wir den Sommer und wir gehören alle zusammen.
0: Passen denn alle noch unter die Linde dann?
1: Ja, die bringen sich ja auch ihre Stühle selber mit. Also wir bauen ein bisschen was auf, aber viele setzen sich auch einfach auf die Straße oder gucken oben von so einem Garten oben drauf oder von ihren Fenstern und singen alle mit. Ja, wenn es dann ein bisschen dunkler wird, ist es auch immer ganz herrlich beleuchtet. So ein bisschen verzauberte Stimmung, will ich mal sagen. Es fängt so ein bisschen sachlich an mit ein paar Volksliedern und dann steigern wir uns eben immer weiter und immer mehr Menschen kommen und singen mit und teilen auch ihre Verpflegung. Wir haben also jetzt nichts Professionelles dabei. Ja? Wir haben keinen Bierstand oder sowas. Das ist alles dezentral und von uns, von dem Einzelnen organisiert und nicht von irgendwas Übergeordneten.
0: Ja, das ist doch sehr schön. Wie findet man Sie denn? Also, wenn Sie schon angefangen haben, hört man Sie wahrscheinlich auch, aber...
1: Ja, man fährt einfach nach Dermbach auf den Marktplatz, sieht dort die Bäckerei Zobel, die es auch schon seit mehreren Jahrhunderten gibt. Und genau links dahinter ist eine wunderschöne Linde und dann hört man uns schon. Ist gar nicht zu verfehlen. Im Herzen vom wunderschönen Dermbach, unserem lebens- und liebenswerten Ort.
0: Dann wünsche ich Ihnen viel Spaß bei der Fete und beim Singen von 19.30 Uhr, haben Sie gesagt, bis... Ja.
1: Bis
0: nachts um eins, bis keiner mehr möchte.
1: Ja, wir würden uns sehr, sehr freuen.
0: Dann vielen Dank, Felicitas Coach, Chorleiterin der Heavenly Voices aus Dermbach. Man will zwar nicht sagen, der kleinsten Fete der Musik, aber so, wie man sich das dann anhört, ist es nicht mehr die kleinste.
1: Ich würde sagen, die wachsendste Fete der
0: Musik. Die wachsendste, genau, schön gesagt. Vielen Dank und einen schönen Abend.
1: Ich habe noch eine Sache, auch bei Regen findet die Veranstaltung statt in der evangelischen Kirche. Auf jeden Fall bei Hagel, Sturm, keine Ahnung.
0: Ja, dann nochmals danke, Felicitas Coach.
1: Tausend Dank.
0: Gut, vielen Dank.
1: Ja, ich danke.
0: Tschüss.

Das war eine Sondersendung zur Veteler Musik in Eisenach. Los geht's am Sonntag, dem 21. Juni, 15.30 Uhr mit dem Posaunenchor der Stadt Eisenach. Sie spielen die Eröffnung oder das Eröffnungskonzert vom Turm des Stadtschlosses. Und dann gibt es im ganzen Bereich der Eisenacher Innenstadt jede Menge Musik. Nähere Informationen gibt es auf der Seite der Stadt Eisenach, www.eisenach.de. Da gibt es Programmzettel und alle nötigen Informationen, die man zur Veteler Musik hier in Eisenach wissen muss. Mein Name ist Marco Fischer und ich wünsche einen schönen Nachmittag zur Veteler Musik hier in Eisenach.

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Liebe Hörerinnen und Hörer, wir sagen wieder einmal herzlich willkommen zu einer neuen Ausgabe von Radio DARC, dem spannenden Technikmagazin des Deutschen Amateur-Radioclubs. Heute ist es die Sendung Nummer 592. Das Datum der Erstveröffentlichung ist Freitag, der 12. Juni 2026. Ich bin Cody Farrin und werde Sie durch das Programm der folgenden Stunde führen. Es war eine Erfindung, ohne die Sie heute Radio DARC gar nicht hören könnten. Es gäbe kein Radio, kein Fernsehen, keine Handys, kein schnurloses Telefon. Die Rede ist natürlich von der drahtlosen Nachrichtenübertragung, gemeinhin als Funktechnik bezeichnet. Aber wissen Sie auch, wer als erster Mensch eine drahtlose Nachricht übermittelte? Kaum jemand kennt ihn. Das war ein gewisser Ferdinand Schneider aus Fulda. Wir stellen Ihnen diesen genialen Erfinder heute genauer vor. Ja, der Funk, das Radio. Was wären wir ohne diese Erfindung heute? Wo stünde unsere Gesellschaft? Es ist teuflisch gut, was nun George Harrison in unserem ersten Musiktitel zum Besten gibt mit Devil's Radio.

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1: Heute mit diesen Themen. Radio DARC, Frequenztest am 7. Juni, erfolgreich. Ham Radio Funkfachmesse vom 26. bis 28. Juni. Demografische Entwicklung in Japan spiegelt sich im Amateurfunk wider. Und Sonderrufzeichen zur WRTC 2026 aktiv. Am Mikrofon Conny Farren. Am vergangenen Sonntag war Radio DARC aus Wuferten auf zwei parallelen Frequenzen zu hören. Das ist die gewohnte 9670 kHz im 31 Meter Band und zusätzlich parallel die 7380 kHz im 41 Meter Band. Zum Einsatz kamen jeweils 125 kW Sendeleistung an zwei identischen Antennen, was einen direkten 1:1 Vergleich der Empfangsqualität erlaubte. Das Redaktionsteam erhielt rund 200 Empfangsberichte per E-Mail, wofür wir uns recht herzlich bedanken. Einen klaren Favoriten bei diesem Frequenzvergleich gab es nicht. Je nach Region lag mal die 9670 vorne, mal die 7380. Tendenziell war der Empfang im 41-Meter-Band im Westen, Norden und in der Mitte Deutschlands etwas besser. Im 31-Meter-Band hingegen machten Gebiete im Süden, in Österreich und der Schweiz das Rennen. Die Unterschiede waren aber insgesamt eher gering, maximal 10 dB. Es wurde aber öfter berichtet, dass die 7380 kHz etwas weniger Fading aufwies und stabilere Signale lieferte. Dies deckt sich mit unseren Erwartungen. Eine Aussendung im 41-Meter-Band scheint ein guter Kompromiss zu sein, um alle Regionen des Zielgebiets abzudecken. Wir werden dieses Ergebnis diskutieren und gegebenenfalls im Herbst einen dauerhaften Wechsel in Erwägung ziehen, abhängig von der weiteren Entwicklung der Sonnenaktivität. Hören Sie am Ende dieser Sendung, wie immer, den Funkwetterbericht von Christian Reiber, Delta Lima 8 Mike, Delta Whisky, vom HF-Referat des DARC. Vom 26. bis 28. Juni ist es wieder soweit. Europas größte Amateurfunkmesse, die Ham Radio, findet auf dem Messegelände in Friedrichshafen am Bodensee statt. Erwartet werden wieder Tausende von Besuchern. Vor Ort können Sie ein vielfältiges Programm aus der gesamten Palette des Amateurfunks erleben. Der große Ham-Flohmarkt lädt zum Stöbern ein, bei Händlern sind neue Techniktrends zu erfahren und auch der große ideelle Bereich gibt Einblicke in viele Themen. Das Bodensee-Treffen rundet alles mit einer großen Auswahl an Vorträgen ab. Das Messemotto in diesem Jahr lautet überdies Discover the Sky, Amateur Radio meets Astronomy. Das kommt nicht von ungefähr, da die Messe Friedrichshafen in diesem Jahr erstmals die neue Messe Astro parallel am Samstag, dem 27. Juni, veranstaltet. Die Schnittmengen mit dem Amateurfunk liegen auf der Hand. 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Das Eintrittsticket gilt für beide Messen. Freuen Sie sich also auf ein spannendes Wochenende am Bodensee. 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Wir wünschen Ihnen schon jetzt eine gute Anreise. Die demografische Entwicklung in Japan wirkt sich auf viele Lebensbereiche aus. Unter diesem Gesichtspunkt ist möglicherweise auch eine Meldung des japanischen Nachrichtenportals HamLife zu verstehen. Demzufolge ist die Anzahl der Funkamateure im fernöstlichen Land in den vergangenen 10 Jahren von 435.969 im Januar 2016 auf 332.120 im Januar dieses Jahres zurückgegangen. Die Zahlen stammen vom Ministerium für Innere Angelegenheiten. Japan ist eine der ältesten Gesellschaften der Welt. Das Durchschnittsalter liegt bei 50,2 Jahren, wobei Frauen eine Lebenserwartung von 87 Jahren und Männer eine Lebenserwartung von 81 Jahren haben. In den vergangenen 5 Jahren hat Japan etwa 3 Millionen Einwohner verloren. Zum Vergleich, Deutschland hat es etwas günstiger, aber auch hierzulande liegt das Durchschnittsalter bei 44,9 Jahren. Die Lebenserwartung für Frauen in Deutschland beträgt 83,2 Jahre und für Männer 78,5 Jahre. Die Überalterung der Gesellschaft und den daraus resultierenden Rückgang der Anzahl von Funkamateuren gibt es in vielen anderen Ländern ebenfalls. Umso wichtiger ist es, junge Menschen von den Vorteilen des Amateurfunks zu überzeugen, etwa für Bildung und berufliche Karriere. Anlässlich der World Radio Team Championship, kurz WRTC 2026, werden vom DX-Referat des DARC im Zeitraum 1. Juni bis 31. Juli mehrere deutsche Sonderrufzeichen aktiviert, um die WRTC zu unterstützen und zu begleiten. Die Stationen sind aktiv auf Kurzwelle, UKW und über Satelliten. Mit diesen Aktivitäten soll die weltweite Amateurfunkgemeinschaft auf dieses besondere sportliche Ereignis aufmerksam gemacht und der Teamgeist der WRTC gefördert werden. Die aktiven Sonderrufzeichen sind unter anderem Delta Lima 26 WRTC, Delta Lima 0 WRTC und Delta Lima 2026 Whisky jeweils mit einem Sonder-DOK. Die WRTC selbst ist die Weltmeisterschaft der Funkamateure und ermittelt alle 4 Jahre die besten Contest-Operateure der Welt. Sie findet statt vom 8. bis zum 13. Juli in der ostenglischen Region East Anglia. 100 Top-Contester aus der ganzen Welt kommen zusammen, um an 50 Standorten der Grafschaften Suffolk, Norfolk und Cambridgeshire am IARU-Contest teilzunehmen. Ausführliche Informationen dazu finden Sie in der Juli-Ausgabe der Clubzeitschrift CQDL, die um den 20. Juni erscheint. Das waren unsere heutigen Meldungen aus der Funkwelt für Sie. Der nächste Musiktitel ist ein Wunsch unseres Hörers Heinz Sülz, Rufzeichen Delta Golf 7 Delta Mike aus Lünen. Er schreibt uns wie folgt: Ich wünsche mir das Lied Wunderbar wie du von Peter Kraus. Es ist auch heute noch unser Lieblingslied. Im November 1959 haben wir geheiratet und ein paar Monate zuvor kam diese Schallplatte von Peter Kraus heraus. Wir, aber auch Peter Kraus, wurden 1939 geboren und auch im November 1959 startete der Peter Kraus Club. Uns alle gibt es heute noch. Ich bin Fan von Radio DARC und höre es jeden Sonntag. Nun denn, lieber Heinz, vielen Dank für dieses Lob und dann spielen wir jetzt gerne euer Lieblingslied hier auf Radio DARC. Bon.

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1: Die Funktechnik ist eine Erfindung, ohne die unsere heutige moderne Welt nicht denkbar wäre. Gemeint damit ist die drahtlose Übertragung von Nachrichten. Was vor mehr als 100 Jahren mit der drahtlosen Telegrafie begann, ist heute überall. Radio, Fernsehen, Handy, Internet, aller Orten ist Funk, sogar wenn man sein Auto aufsperrt. Wenn man jedoch fragt, wer die Person hinter einer der wichtigsten Erfindungen der Menschheit ist, dann bekommt man ganz unterschiedliche Antworten. Manche tippen auf den deutschen Physiker Heinrich Hertz, manche auf den italienischen Erfinder Guglielmo Marconi. Auch Nikola Tesla, James Maxwell und Alexander Popow werden als Kandidaten für diese Ehre gehandelt. Jedoch alles falsch. Tatsächlich war der deutsche Physiker und Elektrotechniker Ferdinand Schneider aus dem hessischen Fulda weltweit der Erste, dem die drahtlose Nachrichtenübertragung gelang. Das war im Jahr 1895, rund 2 Jahre vor Marconi. Kaum jemand kennt ihn und das ist schade. Immerhin brachte es Schneider auf mehr als 180 Patente, die ihm zuerkannt wurden. Dabei wollen wir Ihnen jetzt diesen genialen Erfinder und sein Lebenswerk einmal genauer vorstellen. Ein Beitrag von Eva Maria Englert, Delta Golf 9, Mike Foxtrot Golf.
2: Hallo liebe DX-Freunde und Funkamateure. Es war eine Erfindung, ohne die Sie heute Radio DALC nicht hören könnten. Es gäbe kein Radio, kein Fernsehen, keine Handys, kein schnurloses Telefon. Diese Erfindung ist die drahtlose Nachrichtenübertragung, gemeinhin als Funk bezeichnet. Geboren am 10. Oktober 1866 in Fulda, galt Ferdinand Schneiders Interesse schon früh der Technik. So entwickelte er bereits als Schüler ein spezielles Bohnenschneidmesser, für das ein Fuldaer Maschinenfabrikant ein Patent anmeldete. Ferdinand bat seinen Vater, ihm eine Ausbildung zum Mechaniker zu ermöglichen und befasste sich nebenher auch mit Elektrotechnik. Er entschied sich für eine 4-jährige Lehrzeit bei einem Uhrmacher. Dort begann der junge Tüftler mit der Entwicklung einer elektrischen Uhr. Dies gelang ihm auch im Alter von gerade einmal 21 Jahren und er meldete das Funktionsprinzip nach weiteren Verbesserungen zum Patent an. Ein weiteres Projekt in einem ganz anderen Anwendungsbereich beschäftigte den jungen Patentinhaber während eines Aufenthalts in Hamburg, wo er an einer Lösung zur Beleuchtung öffentlicher Toiletten arbeitete. Das Konzept sah vor, Urin als elektrolytische Flüssigkeit für galvanische Batterien zu verwenden und darüber Glühlampen mit Energie zu versorgen. Ferdinand Schneider war offensichtlich ein Tüftler und Bastler. Nach der Ableistung des Militärdienstes kehrte er mittlerweile verheiratet nach Fulda zurück, wo er ein elektrotechnisches Installationsgeschäft eröffnete. Nach der Entwicklung eines Apparats zur Umwandlung von Gleichstrom in Wechselstrom bot ihm die Universität Jena die Ehrendoktorwürde an. Schneider war jetzt 27 Jahre alt. Aus diversen Gründen musste er diese Auszeichnung jedoch ablehnen. Auch die Windkraft hatte es ihm angetan. Inspiriert durch einige Exponate auf der Pariser Weltausstellung, entwickelte Schneider einen sogenannten Windmotor, den er auf einem 12 Meter hohen Stahlturm im Hinterhof seiner Werkstatt in der Fuldaer Brauhausstraße aufstellte. Mit einer von ihm entwickelten 30 Volt Stromanlage lud er einen aus 17 Zellen bestehenden Akkumulator auf. Mit dieser sogenannten Schneiderschen Elektrizitätszentrale versorgte er nicht nur sein eigenes Haus, sondern darüber hinaus weitere Anschlussnehmer mit elektrischem Strom, den er in eine höhere Spannung umsetzte. Kaum zu glauben, das alles fand Ende des 19. Jahrhunderts statt. Seine Ideen sind offensichtlich noch heute modern. Seine wohl wichtigste Erfindung war aber die drahtlose Telegrafie. Damit befasste er sich ab 1895. Dabei baute er auf Erkenntnissen des zu diesem Zeitpunkt bereits verstorbenen Physikers Heinrich Hertz auf. Ihm gelang 1889 der Nachweis elektromagnetischer Wellen sowie deren Ausbreitung mit Lichtgeschwindigkeit. Anlässlich eines Experimentiervorgangs im Saal der Harmonie des Werkmeisterbezirksvereins Fulda führte Ferdinand Schneider am 24. März 1895 erstmals öffentlich seine Erfindung der drahtlosen Telegrafie vor. Dies geschah nachweislich ein halbes Jahr vor dem italienischen Konkurrenten Guglielmo Marconi, der zusammen mit dem ebenfalls gebürtigen Fuldaer Ferdinand Braun den Nobelpreis für Physik erhielt. Natürlich stellt sich nun die Frage, warum diese Ehre dem bekannten Italiener und nicht Ferdinand Schneider zuteil wurde. Wie so oft und wie auch heute noch ist die Antwort das Geld und das Marketing. Marconi war der Sohn reicher Eltern. Er konnte viel Geld in die Vermarktung seiner Ideen stecken. Er gründete eine Firma, die Marconi Company, und wurde gewissermaßen zum Elon Musk seiner Zeit, zu einem Tech-Tycoon der Jahrhundertwende. Schneider hingegen fehlte das Geld, seine Ideen in Produkte umzusetzen und gewinnbringend zu vermarkten. Er musste damals, erst 28 Jahre alt, neben dem Betrieb seines elektrotechnischen Geschäfts auch das Fuldaer Eichamt verwalten, so dass er sich mit seinen Erfindungen und deren Verbreitung nur nebenbei beschäftigen konnte. Das Ergebnis wirkt bis heute nach. Marconi kennt jeder, die Ehre erhielten andere, Schneider konnte leider nur zusehen.

0: 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Als erstem Menschen gelang es dem Fuldaer Physiker und Erfinder Ferdinand Schneider, anno 1895, drahtlose Nachrichten zu übertragen. Wie schaffte er das? Und wie sah seine Apparatur aus?
1: Der Schneidersche Sender funktionierte so. Im Stromkreis einer Batterie war ein Zerhacker, eine Morsetaste und ein Funkeninduktor angeschlossen. Am Sekundärkreis, der die Funkstrecke erzeugte, wurde zur Steigerung der Reichweite zwei V-förmige Antennen leitend an die Funkenstrecke angeschlossen. Der Empfänger bestand aus zwei Blechstreifen, die durch einen Spalt mit einer Breite von etwa 0,5 mm getrennt waren. Diese waren mit den Leistungen eines empfindlichen Telefonkopfhörers verbunden. Um die Empfangswirkung für die elektromagnetischen Wellen zu verstärken, verband der Erfinder zwei Seitenantennen mit den Blechstreifen. Als am Sender Morsezeichen gegeben wurden, waren diese schwach im Kopfhörer hörbar. Mithilfe dieser einfachen Geräte übertrug Ferdinand Schneider erstmals mittels Funktechnik drahtlose Nachrichten über eine Entfernung von 5 bis 10 Metern. Physikalisch wurde der Trennungsspalt durch elektrische Wellen ionisiert, was man im Kopfhörer vernehmen konnte. Schneider erhöhte die Reichweite seines Spaltempfängers, indem er den Spalt zwischen den Blechen weiter verringerte und so dessen Empfindlichkeit steigerte. Darüber hinaus entwickelte er Empfangsapparate, bei denen der Trennungsspalt mit sehr zarten Metallplättchen bedeckt bzw. überbrückt wurde. Da dem Erfinder weiterhin nur geringe finanzielle Mittel zur Verfügung standen, stellte er preisgünstige Apparate für Fundamentalversuche zum Stückpreis von 11 Mark her. Diese bestanden aus einer Gebe- und Empfangsstation, einschließlich der beschriebenen Ionisierungsplättchen, einer Broschüre und einer Kiste. Für diese Anordnung erhielt Schneider 3 Reichspatente. Die Abnehmer seiner Funkbausätze waren überwiegend Schulen und Universitäten, sogar im Ausland, welche die Anordnung für Schulungs- und Vorführzwecke einsetzen. Auch das kommt einem noch heute seltsam bekannt vor, denn das wird auch heute noch so gemacht. Nebenher erfand er noch mehrere andere Dinge wie die elektronische Zündung von Sprengsätzen, Entfernungsmessung, Mikrofone, Projektoren, Motoren, Sprechmaschinen, Sicherheitsmanometer, Blitzableiter und Signalanlagen, um nur einige zu nennen. Bemerkenswert ist auch seine Idee einer Funkuhr. Diese sollte alle Uhren im Deutschen Reich mittels elektromagnetischer Impulse fernsteuern. Hierfür wurde nahe Fulda sogar ein 150 Meter hoher Sendeturm errichtet, der im Frühjahr 1914 eingemessen wurde. Doch der Ausbruch des Ersten Weltkriegs stoppte die weitere Realisierung des Vorhabens und machte weitere Planungen zunichte. Das Militär beschlagnahmte Schneiders drahtlose Sendestation mitsamt den zugehörigen Apparaten. Das Funkwesen war nun ein allein dem Militär vorbehaltener Technikbereich. Aber bekannt kommt Ihnen diese revolutionäre Idee sicher vor. Heute heißt das System DCF-77 und steuert alle modernen Funkuhren aus einer hochgenauen Atomuhr. Schneider blieb bis zu seinem Tod 1955 in Fulda, brachte es dort zu großem Ansehen, betrieb sein Geschäft weiter und wurde im Alter von 35 Jahren Stadtverordneter. Was uns von ihm heute bleibt, über 100 Jahre später, ist die Erinnerung an einen genialen Tüftler. Die letzten Jahre bis zu seinem Tod am 27. März 1955 lebte Ferdinand Schneider in einem Fuldaer Seniorenheim. Doch im hohen Alter hatte der ideenreiche Erfinder Pläne, mit Hilfe von großen Antennen in das Weltall hineinzuhören, um dort vielleicht Spuren fremder Zivilisationen zu finden. Auch das kennen wir heute. Es wurde im sogenannten SETI-Projekt Jahrzehnte später in die Realität umgesetzt. Aber es war seine Idee. Zu Ehren Schneiders hat die Stadt Fulda noch zu seinen Lebzeiten eine Straße nach ihm benannt. Und seit 2014 erinnert eine an seinem Geburtshaus angebrachte Gedenkplakette. Außerdem ist heute ein kleiner Teil seines Schaffens in einem Ausstellungsraum im Fuldaer Fondaer Museum zu sehen. Bis zum nächsten Mal, Eva Maria, DG9 MFG.

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1: Eines der prägendsten Kapitel seiner nunmehr langen Geschichte des Rundfunks waren die sogenannten Piratensender. Ihnen haftete etwas Verruchtes und Illegales an, sendeten sie doch von verankerten Schiffen in der Nordsee aus, um die Gesetze an Land zu umgehen, die damals alle privaten Rundfunksender verboten haben. Diesen Piratensendern gelang es jedoch in den 1970er Jahren binnen kürzester Zeit, ein Millionenpublikum für sich zu gewinnen. Doch warum lauschten damals vor allem junge Menschen millionenfach den verrauschten Mittelwellen aus der Nordsee, statt in UKW-Stereoqualität Heino, Chris Roberts und Co. von den öffentlich-rechtlichen Sendern zu genießen? Max Knieriemen hat sich auf die Suche nach einer Antwort auf diese Frage gemacht.
2: Die Komponenten eines UKW-Senders gibt es im Elektronikfachhandel. Antenne, Netzteil, Widerstände, Kondensatoren, Halbleiter und Spule.
3: Damit ist dann der Schwingkreis komplett und wir können die Frequenz mit einem Schraubendreher hier einstellen.
2: Bauanleitungen gibt es viele, wie zum Beispiel auf YouTube. Die Kosten sind überschaubar. Bausätze für Radiosender gibt es schon ab 30 Euro. Teuer wird es, wenn die Bundesnetzagentur einen Sender ohne Lizenz ausfindig macht. Dafür drohen Bußgelder von bis zu 500.000 Euro, was draufgängerische Tüftler nie davon abgehalten hat, Radio zu machen, ohne um Erlaubnis zu fragen. Richtig Fahrt aufgenommen hat das Schwarzsenden auf dem Meer. Eben deshalb heißen diese Sender am Rande und außerhalb der Legalität Piratensender.
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2: Das Erkennungszeichen von Radio Merkur ab 1958 in der Ostsee zwischen Dänemark und Schweden auf Sendung.
6: Die Lüdorfer Radio Merkur.
2: Der erste professionelle Piratensender hatte keine politische Agenda, sondern klang recht konventionell. Hitparaden, Hörspiele, Nachrichten und zur Finanzierung Werbung. Hier griff der Staat ein. Das Schiff durfte zwar senden, wenn es mindestens 3 Seemeilen von der Küste entfernt war. Aber den dänischen und schwedischen Firmen wurde es bei Strafe verboten, den Seesendern Werbeaufträge zu geben. Kurz darauf verschwanden Merkur und einige Nachahmer vom Äther. Andere Piratensender kreuzten über die Nordsee. Sie waren hartnäckiger.
7: Mocht es u fragen, u luistert toch ook naar Veronica?
2: Radio Veronica und Radio Nordsee sendeten auf Holländisch. Für Großbritannien gab es Radio Caroline und das Wonderful Radio London. Die neuen Sender erreichen junge Zielgruppen, die die elitäre BBC bis dahin vernachlässigt hatte. Die Piratenradios werden zum wichtigen Kanal für das Swinging London der 1960er. Schon die ersten Sendungen mit DJs wie Simon Dee schlagen ein. Das wird spätestens klar, als der erste Tender, so heißen Boote mit Lebensmittelnachschub, nach der ersten Sendung ankommt.
8: Wir wussten nicht, wie viele Hörer wir hatten. Wir hofften ein paar tausend, keine Ahnung. Als dann der Tender zum ersten Mal kam, da sah ich etliche Säcke liegen an Bord des Tenders. Gemüse, Obst, dachte ich. Die brachten das Zeugs an Bord und es war kein Gemüse. Das war Hörerpost, Säcke voller Hörerpost. Und da wurde mir klar, was direktes Radio bewirken kann, sofortige Resonanz.
9: And then it was then that I learned the power of radio. Really direct radio was a truly staggering example of immediate rapport.

0: Auch den britischen Behörden sind die Piratensender ein Dorn im Auge. 1967 folgt das Verbot. Alle englischen Piratensender stellen den Betrieb ein. Bis auf Radio Caroline, das zum Vorbild für die erfolgreiche Filmkomödie Radio Rock Revolution wurde.
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0: Es dauert nicht lange, bis die Radiopiraten der Nordsee Nachahmer finden. Auch in deutschen Städten wie 1966 in Münster wird in Kinderzimmern, Hobbykellern und Dachböden an Tonbändern geschnitten und geklebt, Musik und Moderation abgemischt und versendet.
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2: Ja, Dieters Hobby war die Elektronik. Und da kamen wir zusammen auf die Idee, ähnlich wie die britischen Piratensender, die nur ein Programm für die Jugend haben, auch so ein Programm ebenfalls nur für die Jugend zu produzieren.
0: Bis auch dieser Sender zumachen muss. Die 17-jährigen Macher werden vor Gericht gebracht. Meist kommen die Schwarzsender in der Bundesrepublik mit Geldstrafen davon. Die DDR ist strenger.
3: Die drohten mir dann, dass man dafür nach Schwedt kommt. Das war die Militärstrafanstalt der Nationalen Volksarmee. Von dort war nur Ungutes zu berichten.
0: Götz Rubisch betreibt in den 70er Jahren in Halle einen Piratensender für Rockmusik.
4: I'm coming home und das können wir auch sagen. Wir kommen zu euch nach Hause. Über unseren Sender und euer Radio.
3: Ich war zu hören. Es gab keine Möglichkeit, noch irgendwas zu leugnen. Als man also von mir gefordert hat, ich solle eine Selbstverpflichtung zur informellen Mitarbeit bei der Stadtsicherheit unterschreiben, da habe ich das gemacht.
0: In der Nordsee muss Radio Caroline den Sendebetrieb immer wieder unterbrechen. Werbeeinnahmen gibt es wegen des Verbots kaum. Die Sendeschiffe können nur unzureichend gewartet werden.
5: This is Radio Caroline. Music in 1980.
0: Und der Piratensender geht dubiose Deals ein. Etwa mit christlichen Organisationen, die Radio Caroline dafür bezahlen, dass vom Schiff Missionssendungen ausgestrahlt werden. Der Zustand der Mi Amigo aber ist katastrophal. 1980 dann der GAU. Die Ankerkette bricht, das Schiff treibt ab und läuft auf eine Sandbank. Der Schiffsboden reißt auf und Wasser dringt ins Schiff ein. Die Crew bleibt ruhig, gibt zunächst nur kodierte Nachrichten an die englische Zentrale von Radio Caroline im Programm durch. Das Schiff ist allerdings nicht mehr zu retten. Am späten Abend muss Radio Caroline das Programm unterbrechen. Zum Glück kann die britische Küstenwache die Besatzung der Mi Amigo retten.
6: 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Radio Grünes Fessene, unser Sender ist im Dreieckland.
0: Auch dieser Sender erobert ein treues Publikum. Im Kampf gegen den Bau eines Atomreaktors im elsässischen Fessenheim schließt sich eine deutsch-französisch-schweizer Gruppe politischer Aktivisten zusammen. Ihre Sendeanlage schleppen sie eigenhändig im Rucksack auf den Kaiserstuhl in der Nähe von Freiburg.
7: Es gab damals auch gefährliche Szenen, gell, dass man vom Berg aus, wo die Sendung gerade lief, dann unten im Tal die Hunde, die Polizeihunde hat bellen hören und die grünen Polizeiwägen hat auffahren sehen. Und dann war es Zeit, den Sender abzubauen, in den Koffer zu tun und irgendwo zu verbuddeln und zu verstecken und dann ungeschoren davonzukommen, was auch in der Regel immer gelang. Der Polizei ist es in dieser Zeit nie gelungen, einen Sender zu beschlagnahmen.
0: Michael Karthäuser war als Techniker von Anfang an dabei, bei Radio Wert, später umbenannt in Radio Dreieckland.
7: Wir haben das damals gegründet als eine der möglichen Formen, wie man Atomkraftwerke verhindern kann.
0: Allerdings erfolglos. 1978 geht das AKW Fessenheim ans Netz. Die Aktivisten senden weiter, zunächst auf Elsässisch, später auch auf Deutsch und Französisch. Schließlich bilden sich zwei Redaktionen, eine in Frankreich, in Colmar, und eine deutsche in Freiburg. Die französische Sektion wird 1981 legalisiert. Denn Staatspräsident François Mitterrand und seine sozialistische Partei standen selbst wegen Betriebs eines Piratenradios vor Gericht. Nach dem Wahlsieg gibt sich Mitterrand selbst eine Amnestie und legalisiert damit auch gleichzeitig die freien Radios in Frankreich. Anders in Freiburg. 1985 kam es zur Razzia. Live übertragen von Moderatorin Ursi Kollert.
8: Hier ist Radio Dreieckland auf 101,7 MHz. Wir senden aus unserem Studio 2 in Freiburg. Ich muss jetzt darüber berichten, dass gerade ein großer Polizeieinsatz hier stattfindet bei Studio 1 auf dem Greta-Gelände. Wir Mit einer unheimlichen Brutalität versuchen die Bullen, Leute von uns festzunehmen, schlagen und prügeln einfach so auf sie los. Wir versuchen weiter, den Sender zu schützen und ihn zu retten.
0: Drei Jahre später, 1988, erhält Radio Dreieckland schließlich eine Lizenz. Seitdem hat sich das linksalternative Radio gehalten und inzwischen sogar das Atomkraftwerk Fessenheim überlebt. Das wurde 2020 abgeschaltet. Viele Piratenradios haben einen ähnlichen Weg in die Legalität genommen. Radio Caroline hatte ab 1983 ein neues Schiff mit fast 90 Meter hohem Sendemast. Allerdings bekam der Sender erst 1990 eine Lizenz in Großbritannien. An der Vergangenheit Radio Carolines haben sich viele ein Beispiel genommen. In Ostfriesland avancierten Piratenradios in den 80er Jahren zu einer Art Volkssport. 250 illegale Sender zählte die Oberpostdirektion Bremen 1990.
9: Die Piratensender, die sind hier von Bedeutung, weil jeden kennt. Und vor allen Dingen ist das, weil wir hier im ländlichen Bereich überhaupt keine Vergnügungsmöglichkeiten. Wir müssen jeweils, wenn wir ins Theater wollen, 50 Kilometer da reisen, bevor wir es mal da sind.
0: Erklärte Annemarie Rörsch im NDR. Sie und ihre Mitstreiter hatten hunderte Unterschriften gesammelt, um zumindest eine Duldung der Piratensender zu erreichen. Aber die niedersächsische Landesregierung bleibt hart. Noch 2006 hat die Bundesnetzagentur reihenweise Piratensender in Ostfriesland ausgehoben, die vorwiegend Schlagermusik spielten. Heute haben sich die meisten Radiomacher ohne Sendelizenz ins Netz verlegt. Aber wer im Äther sucht, der kann sie manchmal auch heute noch finden. Gerade in den Niederlanden und Nordostdeutschland gehen trotz nach wie vor horrender Geldstrafen immer wieder Piraten auf Sendung.
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1: Es sind nur noch wenige Tage hin zur Sommersonnenwende, dem längsten Tag des Jahres. Und unsere Ionosphäre hat natürlich auch auf Sommerbetrieb umgeschaltet. Was das konkret bedeutet für unsere Ausbreitungsbedingungen auf der kurzen Welle, das hat uns nun wieder Funkwetterspezialist Christian Reiber, Delta Lima 8 Mike, Delta Whisky vom HF-Referat des DARC aufbereitet.
2: Die Sommersonnenwende. Ja, es ist schon wieder soweit. Dieses Jahr am Sonntag, den 21. Juni um 8.24 Uhr UTC. Wer also nächste Woche am Sonntag diese Sendung auf Kurzwelle hört, darf auf den noch keine Stunde alten Sommer anstoßen. Für die Kurzwelle ist das eine ganz eigene Jahreszeit und die Meinungen dazu gehen auseinander. Während die einen die gedrückten Grenzfrequenzen ziemlich doof finden, freuen sich die anderen über die lange geöffneten Bänder. 20 Meter schließt nach Mitternacht UTC nur noch kurz, denn gegen 3 Uhr UTC geht die Sonne dann ja schon wieder auf und steht dann in hiesigen Breiten 16,5 Stunden über dem Horizont. Genau das macht aber nun der Radio DARC-Frequenz im 31-Meter-Band Probleme, der 9670. Aufgrund der herabgesetzten Grenzfrequenz funktioniert sie nicht mehr so gut für Steilstrahlung, also die eher kurzen Distanzen. Vom Sender in Wufferten bis in den Westen Deutschlands sind es nur rund 600 Kilometer. Das behebt man, indem man eine niedrigere Frequenz sucht, die dann die kurze Strecke besser bedienen kann, aber für das restliche Zielgebiet immer noch gut funktioniert. Und die liegt eben nun im 41-Meter-Band. Um solchen veränderten Bedingungen gerecht zu werden, führen viele auf der Kurzwelle aktive Rundfunksender solche Frequenzwechsel übrigens zweimal im Jahr durch, jeweils am letzten Sonntag im März und Oktober. Schauen wir aufs aktuelle Funkwetter. Die Sonnenaktivität verringerte sich in der letzten Woche, am Donnerstag sank der solare Flux unter 130 Einheiten, zog aber tags darauf bereits wieder etwas an. Es gab nur C-Flares, davon aber jede Menge. Die Ursache ist schnell gefunden. Die Sonnenrotation hat mehrere aktive Regionen auf die Rückseite wandern lassen, auch die bisher tonangebende 4455. Am Mittwoch tauchte dann auf der anderen Sonnenseite die Region 4465 auf und die sieht sehr interessant aus. Dieses Wochenende erscheint eine weitere aktive Region. Mal sehen, was die dann zustande bekommen. Für die nächsten Tage wird mit 120 bis 150 Fluxeinheiten gerechnet. Die letztes Wochenende erwarteten Plasmawolken dreier koronaler Masseauswürfe trafen am Freitagabend ein und ließen die Magnetometer auf einen K-Index von 6 steigen. Die Magnetik erholte sich allerdings erfreulich schnell davon. Am Sonntag gab es sogar schon wieder F2-Öffnungen auf 10 Meter. Es lag wohl daran, dass das Magnetfeld dieses Plasmas nach Norden gerichtet war. Das hindert die Teilchen des solaren Plasmas daran, in tiefere Atmosphärenschichten vorzudringen. Trotzdem war es ein K6. Wäre das Plasmamagnetfeld südwärts gerichtet gewesen, wäre wohl ziemlich was los gewesen. Ein Halo-CME vom Donnerstag wird an diesem Wochenende etwas Unruhe verursachen. Ein kleines koronales Loch hilft auch noch mit, sodass ein schwacher Magnetsturm möglich ist. In der Woche ist dann immer wieder etwas Unruhe drin. Vor allem steigt die Gefahr für koronale Masseauswürfe und damit ein stürmisches Magnetfeld in der Woche an, vor allem in der zweiten Wochenhälfte. Abgesehen davon bleibt es bei den Sommerbedingungen. Bis 15 Meter öffnen alle Bänder, 12 und 10 Meter zeitweise und eher kurz. Die sporadische E-Schicht brummt und jetzt tut sich da auch was auf 4 und 2 Meter. Und damit auf Wiederhören im Sommer und good DX!

Das war's nun für heute. 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Wenn ja, sagen Sie es doch einfach weiter. Wenn Sie wollen, hören wir uns nächste Woche wieder. Gleiche Zeit, gleiche Frequenz. 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Auf Wiederhören, moin, tschüss, servus und 73, gut DX, bis zum nächsten Mal.

Willkommen zur Sendung Blues Time. Wurzeln, Kern, Substanz und Zukunft zeitgenössischer populärer Musik. Mein Name ist Norbert Egger und ich freue mich, dass ihr dabei seid. Ihr hört ein Blues Time Special mit der Vorstellung eines Albums und der Geschichte der Künstlerin.

In diesem Special stelle ich euch Henry St. Clair Fredericks Jr. vor. Nie gehört, obwohl doch so wichtig? Klar, er ist wohl auch nur unter seinem Künstlernamen Taj Mahal bekannt. Beginnen wir gleich mit zwei Songs von seinem Album. Corinna und I Ain't Gonna Let Nobody Steal My Jelly Roll.

Das war Taj Mahal mit Corinna und I Ain't Gonna Let Nobody Steal My Jelly Roll. Das Album The Natchez Blues erschien 1968 bei Columbia, heute Sony Music. Neben Taj Mahal gesang Mundharmonika und Gitarre mit dabei übrigens, unter anderem am Klavier Al Kooper von Blood, Sweat and Tears und an den Drums Earl Palmer, der schon bei den Hits von Little Richard für den Groove gesorgt hatte. Als nächstes vom gleichen Album She Called the Katie and Left Me a Mule to Ride und Going Up the Country, Paint My Mailbox Blue von Taj Mahal.

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Und going up the country, paint my mailbox blue von Taj Mahal. Das Album war durch sehr innovative Grooves und Arrangements geprägt und seiner Zeit weit voraus. Immerhin erreichte Taj Mahal in den Billboard 200, damit Rang 160 und hielt sich dort 14 Wochen. Hier ist vom Album mit You Don't Miss Your Water noch eine wunderbare Ballade und mit The Jacu ein spannender Groove.

Das waren You Don't Miss Your Water und The Chakoo von Taj Mahal. Wie erwähnt, war der Geburtsname von Taj Mahal Henry St. Clair Fredericks. Er wurde 1942 in Harlem, New York, geboren. Seine Eltern waren Musiker. Während seinem Studium gründete er eine Band und zog 1963 nach L.A. 3 Jahre später gründete er mit Ry Cooder dort eine Band, verließ diese aber aufgrund von mangelndem Erfolg. 1968 erschien bei Columbia Records schließlich sein recht erfolgreiches Album Taj Mahal. Und wie gehört, schaffte es das zweite Album, von welchem wir gerade mehrere Songs gehört haben, in die Billboard 200. Daher spiele ich euch noch einen der Bonustracks aus dem Album, The Things Are Gonna Work Out

0: Vi hørte en Taj Mahal med Things Are Gonna Work Out Fine. Damit kommen wir zum zweiten Album von Taj Mahal, welches ich euch heute vorstelle. Auch wenn Oh So Good and Blues es mit Rang 190 nur knapp in die Billboard 200 schaffte und damit nicht so erfolgreich war, ist dies eines meiner Lieblingsblues-Alben. Sehr authentisch, unerschrocken und erfrischend. Zum Einstieg gleich einer meiner Lieblingssongs, Little Red Hen Blues, gefolgt vom Instrumental Buck Dancer's Choice.
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Das waren der Little Red Hand Blues und Buck Dancer's Choice. Wer hat da eigentlich neben Taj Mahal noch gesungen? Richtig. Niemand geringerer als die Pointer Sisters lieferten hier für Taj Mahal den Background-Gesang. Das Album wurde im Jahr 1973 auch wieder bei Columbia Records veröffentlicht. Und weil die Scheibe einer meiner liebsten Bluesplatten ist, gleich noch zwei ganz charakteristische Songs daraus: Oh Mama, Don't You Know und Dust My Broom.

Wir hörten Taj Mahal mit Oh Mama, Don't You Know und Dust My Broom. Es ist absolut nicht übertrieben, wenn behauptet wird, dass Taj Mahal einen großen Beitrag zur Weiterentwicklung des Blues geleistet hat. Und erfreulicherweise wurde sein Mut auch mit kommerziellem Erfolg und Ruhm belohnt. Unter anderem erhielt Taj Mahal bislang 4 Grammys, 11 seiner Alben schafften es in die Billboard 200 und die Co-Produktion mit Cap Mo, das Album Taj Mo, erreichte 2017 in den Billboard Blues Album Charts Rang 1. Hören wir nochmals 2 Songs aus So Good and Blues, Railroad Bill und Frankie and Albert. Bei Frankie and Albert ist Taj Mahal wieder mit den Pointer Sisters zu hören.

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1: Das war Taj Mahal mit Railroad Bill und Frank and Albert. Zum Abschluss spiele ich euch noch mehr aus dem Taj Mahal-Album Oh So Good and Blues. Aber vorher verabschiede ich mich von euch. Vielen Dank fürs Einschalten von Blues Time und hoffentlich bis zur nächsten Sendung. Und nicht vergessen, es gibt Blues Time jede Woche. Jeweils einmal im Monat das Feature und die Charts und in den Wochen dazwischen die Specials. Wer die Sendungen nachhören möchte, findet diese auf der Seite bluestime.eu/mediathek. Eine gute Zeit wünscht euch, euer Norbert Egger.
2: Hier zum Abschluss Taj Mahal aus seinem Album Oh So Good and Blues mit Built for Comfort und dem Teacups Jazzy Blues Tune.

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1: Sie hören das Wartburgradio 96,5. Heute mit
2: G. Maddox Henschel
1: und Joanna Mannel. Heute mit einer Sondersendung rund um die Wartburg. Und zwar sind wir heute beim Landkreisfest in Wünschensuhl. Wir sind sozusagen den ganzen Tag für Sie hier live vor Ort und uns erwartet auf jeden Fall ein abwechslungsreiches Programm für die ganze Familie, Musik, Mitmachangebote, regionales Handwerk. Es stellen sich unfassbar viele Vereine vor und wir werden nachher auf jeden Fall ein paar Gäste bei uns hier begrüßen und wir hoffen natürlich auch sehr, dass unser Landrat, der Herr Brotführer, mal vorbeikommt und mal gucken, wen wir noch alles so erwischen. Und wir werden auch, oder wir wollen natürlich auch ein bisschen Spaß haben.
2: Wir wollen Spaß haben und werden auch an verschiedenen Ständen einfach mal reinschauen und gucken, was die so machen,
1: richtig,
2: was so angeboten wird.
1: Richtig, es gibt Mitmachangebote und beim Mitmachen, da freue ich mich ganz besonders drauf und werden vielleicht auch mit dem Heimatverein sprechen, dass wir ein bisschen was über Wünschensuhl erfahren. Sprich, warum heißt Wünschensuhl eigentlich Wünschensuhl? Und ja, so spannende Fragen. Es wird auf jeden Fall, finde ich, ein großes Überraschungsei und ich würde sagen, wir freuen uns drauf.
2: Wir freuen uns.
1: Und ich würde sagen, wir machen dann mal los, oder?
2: Wir machen los.

0: Mit rund um die Wartburg vom Landkreisfest hier in Wünschensuhl. Ja, und wir haben hier vom Wartburg Radio einen schönen Stand und rund um uns ist natürlich auch viel Leben. Die Bühne ist bei uns in der Nähe, also wenn es im Hintergrund immer mal ein bisschen singt oder etwas lauter wird, wir sind hier voll im Trubel. Und ich habe mir jetzt gleich mal unsere Standnachbarn hierher geholt. Und zwar ist bei mir Pierre Langer von Diakoniewert.
1: Hallo. Richtig, hallo, grüß dich.
0: Diakoniewert, was ist das?
1: Diakoniewert, ja, eine soziale Einrichtung, die Menschen mit Einschränkungen pflegt und hegt, ja, kann man so sagen. Angefangen von der ambulanten Pflege bis zum Werkstattbereich, also querbeet eigentlich, rund um Sorglospaket für Menschen, die einen Pflegebedarf haben.
0: Also ähnlich wie in Eisenach gibt es ja die Diako Eisenach GmbH, genau. Oder GmbH. Also sowas ist das auch, oder gehören sie zusammen oder wie ist das zu verstehen? Man hat ja immer den Namen Diako und denkt, es ist eine Firma mit vielen Unterteilen, aber wie ist das zu verstehen?
1: Genau, also wir sind alles eins, ja, also wir sind ein diakonischer Träger, wir gehören alle zusammen, klar. Aber ein getrennter Verein. Also wir sind ein eingetragener Verein, Diakoniewert e.V. Dementsprechend ist die diakonische Einrichtung in Eisenach dann auch separat zu betrachten. Mhm. Ja, aber wir fügen uns alle zusammen, wir kennen uns untereinander, klar.
0: Genau. Was genau machen Sie denn? Bei Ihnen auf dem Namensschildchen steht schön Regionalleiter Werkstätten. Wenn ich mir Ihren Stand angucke, es gibt viel Holz. Arbeiten, genau. Bratwurstzangen, ja. Vogelhäuschen und so weiter.
1: Genau, also ich bin der Regionalleiter vom Bereich Bad Zeising bis rüber nach Oberzella für den Werkstattbereich, also Werkstatt für Menschen mit Einschränkungen. Wir machen verschiedene Sachen, also Metallbereich, Holzbereich, Galabau, Dienstleistungsgeschäft, Aktenvernichtung. Also es ist querbeet, wo wir unseren Menschen eine Teilhabe am Arbeitsleben erfüllen. Ja, das ist einfach so, also die Menschen mit Einschränkungen haben das Recht auch zu arbeiten. Dafür bin ich zuständig. Ich leite diese Werkstätten bei uns in dem Regionalbereich.
0: Wie viele gibt es Werkstätten?
1: Wir haben insgesamt in Drusela-Fambach auch nochmal zwei. Das ist wieder so ein anderer Regionalbereich, gehört aber zu Diakoniewert. Also wir sind, wie gesagt, immer eins. Sind bei uns drüben 5 Werkstätten an der Zahl mit roundabout 450 Beschäftigten, die wir aktuell da tätig haben. Ja, und verschiedene Sparten, wie schon gesagt, Dienstleistungsbranche. Was Skala, Wäscherei und so weiter angeht, und aber auch Holzgeschäft, Metallgeschäft, dass der Mensch mit Einschränkungen auch tatsächlich eine gute Beschäftigung findet.
0: Wie ist das? Menschen mit Einschränkungen brauchen ja meistens immer irgendwie Hilfe, Unterstützung. Wie wird das gewährleistet bei Ihnen? Gibt es dann, also ich sag mal, auch Menschen mit Einschränkungen, die anderen helfen? Oder gibt es auch Profis, die dann sozusagen die Anleitung geben?
1: Genau. Also einmal kann man den Werkstattleiter so ein bisschen betrachten aus technischer Sicht. Ja, und klar, dieses Arbeitsumfeld schaffen, das gehört halt auch dazu. Und man hat einen Part sozialen Dienst und der soziale Dienst ist dann näher am Beschäftigten dran. Der kümmert sich dann um die Fürsorge. Darunter sind geschaltet Gruppenleiter, die dann den Tag mit den Beschäftigten bestreiten und ja, ihren Arbeitsalltag so gemütlich gestalten. Ja, gemütlich, vorsichtig, ja genau, wie es dann halt ist, so gestalten, dass der Tag auch erfüllt wird. Ja, man spricht von Teilhabe am Arbeitsleben. Man schafft auch so eine Tagesstruktur für einen Menschen mit Einschränkungen. Weil man auch sagt, ein Mensch mit Einschränkungen hat das Recht zu frühstücken, ein Mensch mit Einschränkungen hat das Recht, in der Zeit auch zu arbeiten, Mittag zu machen und aber auch begleitende Maßnahmen, ja, wie zum Beispiel schwimmen gehen etc. pp. Alles das schaffen wir. So eine kleine Tagesstruktur für einen Menschen mit Einschränkungen einfach zu realisieren und das tun wir und das machen wir gut.
0: Wir haben einen Radiomacher, der schon sehr, sehr lange bei uns ist, der auch in so einer Werkstatt arbeitet, halt in Eisenach. Er ist häufig auch immer mit dem Mikrofon unterwegs und guckt immer mal so, wie ist es denn mit der Barrierefreiheit in Eisenach? Wie sieht es denn auf der anderen Seite des Rennsteigs aus, also in eurem Gebiet? Ganz, ganz grundlegend. Genau. Habt ihr viele Probleme zu bewältigen oder auch Sachen, wo man sagt, da gibt es viel Handlungsbedarf oder ist alles ja, gut?
1: Ja, gut, auf einer Sichtweise, ja, es kommt immer vom Auge des Betrachters an. Ja. Gerade wenn man mit Menschen so zusammenarbeitet, dann geht man halt durch den Alltag durch, ja, und dann sieht man schon Ereignisse und auch das auf der anderen Seite vom Rennsteig, wo man einfach sagt, nein, da ist die Barrierefreiheit nicht geschaffen. Das ist eine Sache, aber wo man einfach sagen muss, da muss mehr Augenmerk drauf. Ja, man muss das mehr berücksichtigen, auch bei Bauvorhaben an sich. Das fällt meistens immer so ein bisschen weit hinten runter, was ich nicht gut heiße. Aber dafür muss man auch das Menschenbild kennen irgendwo. Gell? Also, nicht jeder weiß, was es bedeutet, wenn man in einem Rollstuhl sitzt, ja, zum Beispiel. Ne? Ist ja nicht so. Jetzt kommen die hawaiianischen Kinder hier vorbei bei uns.
0: Genau, genau. Jubeltrubel hier. Jubeltrubel, genau, wie ich schon gesagt habe. Also, so ein Landkreisfest ist natürlich, ist immer viel los. Es sind viele Vereine da, es sind viele Stände da. Vielen Dank, Pierre Langer, Regionalleiter von den Werkstätten Diakoniewert. Ja. Wir sind ja quasi hier Nachbarn, werden vielleicht noch den einen oder anderen Kaffee heute zusammen trinken.
1: Genau.
0: Ja, und wünsche euch, dass ihr auch noch mal ein bisschen rumgucken könnt und sehen könnt, was sonst noch so hier gegeben ist. Vielen Dank.
1: Danke für den netten Austausch.

0: So, jetzt sind wir angekommen bei den Landfrauen in Fürtha. Und was erspäht da mein Auge? Und zwar eine Waschschüssel und ein Waschbrett. Und Jean, du ziehst ja jetzt in deine erste eigene Wohnung, ne?
1: Genau.
0: Und da ist natürlich die große Frage, kannst du eigentlich Wäsche waschen?
1: Also schwierig. Also mit der Waschmaschine habe ich manchmal zu tun und muss da halt gucken, was jetzt welches Programm ist. Aber ich denke, dass ich mich mit der Zeit da reinfinden werde.
0: Okay, aber hier haben wir jetzt ein Waschbrett. Nehmen wir mal an, du hast nicht gleich eine Waschmaschine und kommst auch nicht wieder schnell zu Mutti nach Hause. Das heißt, wir checken jetzt mal, ob du denn hier waschen kannst mit dem Waschbrett. Und bevor wir das aber machen, sprechen wir erstmal ganz kurz mit den Landfrauen aus Fürtha. So, hallo, wie heißen Sie denn?
2: Ich heiße Birgitta Volkert.
0: Okay, Frau Volkert, hallo. Ich bin die Joanna Mannel vom Wartburg Radio.
3: Das ist unser FSJler, Jean Maddox-Henschel.
1: Hallo.
0: Genau, was machen denn die Landfrauen, außer jetzt nachher, Jean wäscht nachher Wäsche, was macht ihr denn sonst noch so?
2: Naja, wir backen nicht nur Kuchen, sondern wir geben auch Veranstaltungen für Kinder. Wir lernen ihnen, wie Oma früher gewaschen hat quasi. Deswegen haben wir hier die alte Rumpel. Mhm. Ne? Und wir hatten eben schon einen kleinen Jungen, der hat das mit Freude gemacht. Denn waschen wie zu Omas Zeiten, das kennt ja keiner mehr. Ne? Heute gibt es ja die Waschmaschine und das geht alles einfacher damit. Ne? Und wir beraten auch, wir sagen, also im Sommer bitte keinen Trockner. Die Wäsche gehört auf die Leine oder auch mit der Waschmaschine vorsichtiger umgehen, nicht zu heiß waschen alles. Es geht auch mit niedrigen Temperaturen.
0: Und besser für die Umwelt, ne?
2: Wir sensibilisieren ein wenig und machen halt dieses Thema bekannt.
0: Ja. Sehr gut, so Jean, dann wollen wir mal, kurze Frage, was macht man da rein, so wir würden bei der Waschmaschine Waschmittel reinmachen.
2: Richtig,
0: ne?
2: Wir haben die bewährte Kernseife.
0: Jawohl,
2: die gibt es noch zu kaufen und das ist ein Wundermittel. Da geht jedes Fleck raus. Ja?
0: Ah, also brauche ich nicht Dr. Beckmanns.
2: Nein, das brauchen Sie nicht.
0: Sehr gut.
2: Und wir weichen die Wäsche ein, mhm. Dann wird sie eingeseift und durchgerumpelt. Deswegen haben wir hier unsere alte Zinkwanne, die Rumpel. Und dann wird gewaschen. Anschließend gespült und schön mit Klammern auf der Wäscheleine aufgehängt.
0: Lufttrocknen ist immer noch das Beste.
2: Ja, ist also das Beste.
0: Ich habe keinen Trockner.
2: Nein.
0: So, Jean, haben wir ein Wäschestück für den
2: natürlich,
0: Jean?
2: Natürlich. Dich einweichen, dann ist hier die Kernseife. Wunderbar.
0: So. Ich sehe schon leichte Bläschen.
2: Jawohl.
0: Ist dann genug oder kann man noch ein bisschen?
2: Das reicht so. Das reicht. So, jetzt das Wäschestück rumdrehen und jetzt rumpeln. Richtig schön die Schmutz rausrumpeln. Das ist doch wunderbar in unserer alten Zinkwanne. Schauen Sie mal.
0: Ja.
2: Diese Wanne hatten wir früher zum Waschen. Na?
0: Ich habe auch so eine daheim, ich habe da Blumen drin stehen.
2: Ja.
0: Die wachsen auch ganz gut da drin.
2: Ja, ganz genau, ganz genau. No. Ja.
0: So, super, ich würde sagen,
2: jetzt noch mal ein bisschen hier.
0: Ja.
2: So, und dann wird hier gespült. Ausringen.
0: Es ist noch Luft nach oben, würden wir zwei sagen, oder?
2: Ja, genau. Naja, es ist ja gar nicht so verkehrt, wenn die jungen Leute mal feststellen, wie früher die Oma doch gewaschen hat, ja? Schön ausspielen.
0: Nicht so zaghaft, Genie.
2: Das war ja eher ehrlich, ne? Das waren ja dann nicht nur zwei Wäschestücke, sondern ein ganzer Berg, der da gewaschen
0: Richtig.
2: Wurde. Und im Kessel dann noch gekocht, gell?
0: Genau. So, und jetzt legen wir es in...
2: Aufhängen auf der
0: Leine. Aufhängen, Jean.
2: Schön, ordentlich.
4: Dann weisen wir dann noch darauf hin, dass es am besten auf links aufgehängt wird.
2: Richtig.
4: Damit es nicht verschmutzt. Und dann, wenn ich jetzt die Klammer hier anbringe, dann gibt es meistens einen kleinen Abdruck von der Klammer. Da könnte ich das so aufhängen. Ich könnte es aber auch hier oben an den einfach drüber legen. Und hier hängen die Klammern. Andersrum. Ja. Gar nicht so,
2: jetzt haben wir es, kam aus einem Munde.
4: Wunderbar. Perfekt.
2: Prima.
4: Prima.
2: Jetzt gibt es auch noch einen Preis.
0: Oh, hat er sich den schon verdient?
2: Weil er sich so Mühe gegeben hat.
0: Ja.
2: Ja? Gut, okay.
0: Er ist gerade sprachlos.
1: Ja, ich bin sehr sprachlos.
0: Ich finde, ihr habt ganz wunderbare Lebenshilfe jetzt gegeben, wenn Jean nach Halle umzieht.
4: So, wenn du mal mit der Hand abwäschst, zukünftig, dann kriegst du hier ein wunderschönes Geschirrtuch.
1: Vielen Dank.
4: Ja, alles Gute.
1: Danke.
0: Danke. Kannst dann immer, wenn du dein Geschirr abtrocknest, immer schön an die Landfrauen in Förda denken.
1: Genau, genau.
0: So,
1: ja.
0: Ladies, vielen, vielen Dank. Es war mir wieder ein Fest.
4: Gerne.
2: Gerne, gerne. Gerne.
4: Wir freuen uns für die Wünsche in Sula, dass die heute so viel Zuspruch bekommen und toll gemacht. Ja. Der Ort hat sich fein herausgeputzt.
0: Richtig, alles schön, schön ordentlich gemacht. Ja, überall stehen Blümchen und das Wetter passt natürlich auch.
4: Das ist wichtig. Und wenn Petrus mitspielt, dann ist schon viel gewonnen.
0: Dankeschön, ihr zwei.
2: Gerne. Gerne.
0: Tschüss. So, Jean, jetzt hast du das erste Mal Wäsche gewaschen am sogenannten Waschbrett mit Kernseife. Wie war es denn für dich?
1: Also ich muss sagen, es war auch anstrengend, oder diese Erfahrung zu haben, mal nicht mit einer Waschmaschine zu waschen und einfach diese Erfahrung zu sammeln, wie früher gewaschen wurde und dass man da auf so Kleinigkeiten achten muss, was jetzt die Waschmaschine heutzutage selber macht und wie man auch die Wäsche dann am Ende auch richtig aufhängt. Ja.
0: Richtig, ich wollte gerade sagen, da hast du ja auch was mitgenommen, wenn du dann deine Waschmaschine hast. Bevorzugt Wäsche links aufhängen.
1: Genau.
0: Sehr schön. Weiter geht's.

0: So, jetzt bin ich hier am Stand vom Frauen- und Familienzentrum Luise. So, und da bin ich im Gespräch mit...
1: Mia Schlotzhauer, hallo.
0: Hallo, so, wer von euch noch nichts gehört hat vom Frauen- und Familienzentrum Luise, wer seid ihr, was macht ihr?
1: Also, das ist eine Einrichtung in Bad Salzungen im ehemaligen Bahnhofsgebäude und es geht um Themen rund um Frauen und Familie. Schwerpunkte sind Familienbildung, Kreativangebote, also eine gute Freizeitgestaltung, Frauenvernetzung, aber auch Frauenberatung und Unterstützung.
0: Das klingt richtig gut. Ginny, braune Frage. Da treffe ich euch an. Okay, genau. Angebote. Wir müssen mal kurz, weil das kommt jetzt aus der komplett kalten.
1: Kein Problem, genau. Also Mehrgenerationenhaus. Das Mehrgenerationenhaus ist sozusagen ein Ort, der unserem Träger, dem Sozialwerk des Demokratischen Frauenbundes, Landesverband Thüringen e.V., verschiedene soziale Projekte unter einem Dach anbietet. Und da ist das Frauen- und Familienzentrum Luise eins davon.
0: Mhm. Und wie viele Mitglieder habt ihr?
1: Mitglieder weiß ich spontan nicht genau. Mitarbeitende sind es 40 ungefähr und ja, Ehrenamtliche noch viel, viel, viel, viel mehr.
0: Ja. Thema Ehrenamt ist ein großes Thema, nicht nur im Wartburgkreis. Genau, und was habt ihr denn aktuell so für Projekte oder auch Themen, die euch so bewegen?
1: Boah, das ist sehr vielfältig. Das kann ich jetzt auf alle Projekte im Gesamten ausweiten. Also wir haben ja verschiedenste soziale Projekte. Das ist ja die Freiwilligenagentur ist bei uns im Haus, das Mehrgenerationenhaus, die Tagesstätte Herbstsonne, das ambulante Hospiz. Dann wird gerade das stationäre Hospiz gebaut. Das ist ja wirklich Wahnsinn.
0: Okay, das heißt, kannst du vielleicht eins rausgreifen, wo du sagst, das liegt dir besonders am Herzen? Ich vermute mal, es ist die Luise.
1: Genau, also da würde ich natürlich mein eigenes Projekt wählen. Da kann ich auch am meisten zu erzählen. Und zwar ist bei mir gerade im Beginn der Aktionsmonat Nein zu Gewalt gegen Frauen und Mädchen im November. Und da ist eine große Ausstellung geplant, wo sich alle beteiligen können, die das gerne möchten. Das heißt, es ist ein Kreativprojekt geplant, eine Collage mit Vulvenbildern, um das mal so zu formulieren. Und zwar soll da die Vielfalt gefeiert werden. Die Ursprung des Vielfalts ist der Titel. Es geht quasi nicht um irgendeine sexuelle Komponente, sondern der Ursprung, wo wir alle herkommen und die Form zu feiern, aus der wir da alle geschlüpft sind.
0: Das finde ich gut als Frau. Denn wir sind auch das starke Geschlecht, ist meine Meinung.
1: Genau, also es sind zwar nur 50% der Weltbevölkerung weiblich oder weiblich gelesen, aber wir sind ja alle aus einem weiblichen Körper gekommen. Und deswegen ist das ganz wichtig, da auch einfach nochmal einen ganz konkreten Blick drauf zu werfen.
0: Vielen, vielen Dank für das Gespräch.
1: Sehr gerne, danke auch.

0: Sie hören das Wartburg-Radio mit rund um die Wartburg, der Sendung hier vom Landkreisfest aus Wünschensuhl. Und bei mir sind jetzt ein paar Musiker, die eben gerade die Bühne gerockt haben. Die Unglaublichen. Futuring Grasgrün. Ist das richtig?
1: Ja, das ist richtig.
0: Genau,
1: ist richtig. Zumindest in meiner Funktion als Workshop-Leiter war ich heute aktiv und durfte den Song mit performen, beziehungsweise zwei Songs, die wir als Unglaublichen in den letzten zwei Jahren erstellt haben.
0: Genau. Bürgerlicher Name ist Tim Bögel.
1: Genau.
0: Genau, du warst auch schon mehrfach bei uns im Wartburg-Radio, glaube ich, zugegen.
1: Genau.
0: In den unterschiedlichsten Sachen. Aber kommen wir jetzt mal zu eurem Projekt. Du hast gesagt, seit zwei Jahren läuft das. Vielleicht kannst du noch mal ganz grob eine Zusammenfassung geben. Was macht ihr eigentlich? Wer wirkt mit?
1: Also begonnen hat das Ganze, dass ich vom DBI angefragt wurde, ob ich gerne einen Rap-Workshop machen würde, eben mit Menschen mit Behinderungen, eben auch zum Thema Inklusion. Ja, war kein Problem, hatte ich natürlich sofort Lust und wir haben uns dann in Eisenach zusammengesetzt und haben eine Workshop-Gruppe gebildet und haben uns dem Thema Inklusion angenommen. Und dort hat dann im Prinzip jeder von den Teilnehmern so seine Geschichte erzählt, seine Eindrücke, was er so zu dem Thema denkt. Und daraus haben wir gemeinsam einen Song erstellt, der im Endeffekt auch, ich würde sagen, zu 95% wirklich durch die Inhalte, durch die Teilnehmer geprägt ist. Und ich war wirklich nur derjenige, der das so ganz ein bisschen in Form bringt und ja, zu Musik macht, die man hören kann. Mhm. Ja.
0: Und ein Mitmusiker, der schon ein alter Hase ist im Geschäft, muss man sagen, steht hier auch mit am Tisch, Freddy Mekus. Du hast ja früher schon, das muss ich erst mal ganz stark überlegen, wie hieß die Rockband?
2: Die Band
1: Stolpersteine.
0: Stolpersteine, genau. Du hast bei den Stolpersteinen schon mitgemacht und jetzt, ja. Sagen wir mal, bei dem Hip-Hop-Projekt, für dich als alten Musiker, ja, wie ist das?
2: Ja, was soll ich sagen? Die Band ist ja mehr oder weniger 21 aufgelöst worden, ohne dass wir das je gewusst hatten. Ja, da war dann die Frage, was machst du? Da hatte ich dann versucht gehabt, die Band eben alleine zu managen, neu aufzubauen und so weiter. Aber unsere Instrumente, also das Equipment, war plötzlich weg, keiner weiß wohin. Ja. So, da habe ich dann 3 Jahre Däumchen gedreht und da ich nun ein eingefleischter Musiker bin, 23 Jahre, merkt man auch,
0: ja,
2: habe ich da eine Anfrage gekriegt, ob ich nicht Interesse hätte, beim DBI da mitzumachen. Da sagen sie, ja, was machen die so für Musik? Ja, die machen so Hip-Hop und Rap. Na gut, ich lasse mir mal darauf ein, ich lasse mich gerne mal ins kalte Nass schmeißen.
0: Gut so, gut so, ja. Also hast dich drauf eingelassen und macht Spaß?
2: Es macht Spaß, ja. Mittlerweile habe ich selber noch ein paar Songs dabei, die, ja, die ich mit Tim aufarbeiten will.
0: Ja.
2: Einen davon haben wir Jahre schon mal gesungen gehabt. Und zwar Steh auf, wenn du am Boden liegst. Das hat man auch damals auf dem Markt gesungen gehabt.
0: Genau, das war diese Gib niemals auf Initiative.
2: Genau,
0: ja,
2: genau,
0: ich erinnere mich.
2: Und das will ich jetzt kombinieren mit Pop und Hip-Hop-mäßig.
0: Ja. Ja,
2: das heißt Sprachgesang.
1: Ich freue mich drauf.
0: Ja, das
2: und wir wollen das beide aufarbeiten. Ja. Dann habe ich noch einen Titel im Petto. Ja. Da arbeite ich auch schon dran. Das hat mit Zeiten zu tun und so weiter.
0: Ja, schön. Ja. Du sagst, du freust dich drauf. Also wie ist das für dich jetzt? Du bist ja nun auch Vollblutmusiker. Du bist ja eigentlich so, dass du deine Rhymes, deine Texte alle selber schreibst. Wenn jetzt Freddy kommt und sagt, so hier.
1: Nur, du musst wissen, ich habe mit meiner eigenen Musik habe ich ja natürlich auch schon immer Ziele gehabt und so. Aber ich weiß nicht, ich bin irgendwann von diesem Trip abgekommen, ich muss hier der, keine Ahnung, Superstar sein, der hier mit seiner Musik alles abreißt. So. Und ich habe sehr viel Gefallen daran gefunden, mit anderen Menschen, mit anderen Künstlern zu arbeiten, auch vor allem an denen ihrer Musik. Also ich liebe es, mich da reinzudenken und zu überlegen, wie kann ich das Ganze entwickeln und ja, und wenn dann so jemand wie Freddy zu mir kommt nach so einem Workshop, wir haben zusammen schon was gemacht und er sagt mir dann, ja, ich will das und das noch machen, ja, dann bin ich der Letzte, der sagt, nein, im Gegenteil, dann freue ich mich auf die Impressionen, aus denen ich vielleicht auch noch was rausziehen kann. Ja, ne?
2: Genau.
0: Nee, sehr schön. Jetzt so, ich sag mal zu eurer Band, wie viele Leute habt ihr dabei? Wer macht sowas? Wie sind so Aufgaben verteilt?
1: Genau, da wollte ich auch noch erwähnen, wir haben heute unseren DJ dabei, DJ Mighty Duff, und unseren Keyboarder Turbo Beats, der auch unsere Beats natürlich baut, die wir brauchen, so, das ist so im Hip-Hop üblich. Wir haben auch einen Gitarristen, das ist Turbo, sein Bruder, der ist selber auch blind und der begleitet unsere Lieder normalerweise. Der konnte heute leider nicht dabei sein. Genauso wie einige Teilnehmer, die auch mitgesungen und am Text mitgewirkt haben. Also in der Regel sind wir 11, 12 Mann, haben wir vorhin grob überschlagen. Heute waren wir 8 auf der Bühne. Ja, genau. Also ein bisschen abgespeckter, aber immer noch schön.
0: Ja, sehr schön. Ihr seid jetzt hier beim Landkreisfest. Wo seid ihr noch irgendwo zu sehen, wo man jetzt sagen kann, hier, sind schon Termine, die feststehen?
1: Also ein fester Termin existiert nicht, aber wir wollen nennen wir es Präsentation, Release-Party machen für den Dämonen-Song, der ja jetzt erst Anfang dieses Jahr fertig geworden ist. Das ist unser zweiter Song, den wir in dieser Konstellation als Die Unglaublichen, so nennen wir uns, geschaffen haben. Wollen wir präsentieren und wollen auch ein bisschen das aufarbeiten, vielleicht ein bisschen Gesprächsrunde starten und noch ein paar andere Leute einladen, die mit uns zusammen da Musik machen. Und der Termin, wir hatten schon mal einen, der wurde jetzt leider verschoben. Wir finden aber einen und werden den auch zeitnah ankündigen. Also ich denke, über die Falks Netztreffseite in Eisenach, über den, denke ich mal, werden wir das verbreiten können. Ja.
0: Gut, sehr schön. Du freust dich auf die nächsten Konzerte?
2: Auf jeden Fall. Weil das ist, wie gesagt, ich bin Vollblutmusiker, das steckt drin. Ja. Und da freut man sich, wenn es heißt, Bühne frei.
0: Ich danke euch, dass ihr hier gewesen seid und noch ein bisschen über euer Projekt berichtet habt. Wünsche euch natürlich viel Erfolg für die nächsten Songs. Irgendwann gibt es eine CD.
1: Ja. Tatsächlich musste ich schon unsere Wave-Dateien der Songs versenden für eine CD. Aber ich weiß nicht, ob ich da mehr verraten darf bisher. Aber es wird auf jeden Fall passieren.
0: Gut, vielen Dank. Tim Bögel alias Krass Grün und Freddy Mekos. Vielen Dank, dass ihr hier wart.
1: Danke ebenfalls.
2: Ich danke auch.

0: So, jetzt sind wir hier bei einem Stand, der ein meiner Meinung nach sehr ernstes Thema anspricht. Und zwar geht es um das Thema Organspende, Organtransplantation. Und da bin ich jetzt im Gespräch mit
1: Herrn Wurst.
0: Genau. Und Sie sind jetzt welcher Verein?
1: Wir sind eine Selbsthilfegruppe Organtransplantierter Bad Salzung. Wir haben Mitglieder aus den Kreisen, also aus dem Wartburgkreis, aus Schmackhalden-Meining, Suhl. Das ist unser Einzugsgebiet. Wir sind ungefähr 22 Mitglieder, treffen uns monatlich zum Erfahrungsaustausch oder auch entsprechend wie jetzt zu Infoveranstaltungen, Kreisfest oder in Schmackhalden dann. Wir sind halt immer präsent mit unserem Thema rund um die Organspendebereitschaft erstens, dann entsprechende weitere Wege zu gehen, den Ausweis auszufüllen oder mittlerweile sich auch online zu melden. Denn es warten sehr, sehr viele auf ein neues Organ. Und wer heute von sich behaupten kann, das betrifft mich nicht, leider muss ich das sagen, das geht schneller, als man denkt. Mhm. Und es ist halt eben auch in der Regierung noch nicht angekommen. Man bearbeitet das, man ist dran, aber eine richtige Widerspruchsregelung wäre eigentlich das Sinnvollste in dieser Beziehung, dass man aktiv widerspricht und dann ist automatisch jeder Organspender.
0: Genau, das gibt es ja in anderen Ländern. Ich glaube, in Norwegen zum Beispiel gibt es das. Also,
1: das ist Holland und Portugal. Also die Südländer und die Nordländer sind uns auch schon weit voraus.
0: Wir können mal sagen, da gibt es immer noch keine europäische einheitliche Regelung. Aber vielleicht kommt die noch, können wir darauf hoffen.
1: Wir würden es uns wünschen, dass es mal irgendwann einheitlich wird. Wir Deutschen sind da noch ein bisschen zaghafter mit unseren Gesetzen und alles. Also man wünscht sich schon mehr, dass mehr gemacht wird.
0: Und wenn ihr sagt, ihr seid eine Selbsthilfegruppe, das heißt, habt ihr alle Organe bekommen oder mal gespendet?
1: Also wir sind in der Selbsthilfegruppe, die hauptsächlich Organe bekommen hat. Also 3/4 sind Empfänger und die eben die Familienmitglieder, die in unserer Gruppe mit zusammen sind.
0: Was bedeutet denn es für einen Menschen? Natürlich, logischerweise freut er sich, wenn ein neues Organ bekommt, aber was bedeutet denn das fürs weitere Leben? Wie viele Tabletten muss er nehmen und so weiter?
1: Also man muss am Anfang viele Tabletten nehmen. Ich bin da mittlerweile auch noch nach fast 9 Jahren auch noch bei 9, 10 Tabletten am Tag. Die sind notwendig wegen der Abstoßgefahr von diesem Organ und es wird weniger mit der Zeit. Aber das ist ein Leben lang gebunden, das muss sein. Sonst hätte das ganze Zweck, es ist ja auch eine sehr teure Operation, darf man auch nicht vergessen. Und das Leben danach bedeutet eigentlich, man muss sich selbst neu finden. Also man muss Prioritäten setzen in Bezug auf das Alltagsleben, den Konsum, Alkohol oder sowas, das fällt bei uns generell eigentlich weg. Ne? Und man muss dann einen anderen Gedanken ans Leben gehen, freudiger. Und wie gesagt, jeder Tag ist für mich ein geschenkter Tag. Das ist ganz, ganz wichtig.
0: Eine abschließende Frage. Was würden Sie den Leuten sagen, warum man einen Organspendeausweis oder die Online-Anmeldung ausfüllen sollte, um im Fall eines Falles ein Organ oder mehrere natürlich auch zu spenden?
1: Also hauptsächlich ist es der Grund, dass wenn man jetzt in diese Situation kommt als Patient, man hat einen Unfall oder ähnliches, und man sollte dort am Krankenbett die Leute fragen, sprich die Eltern, Kinder oder wer auch immer, dürfen wir abschalten, dürfen wir entnehmen? Das ist eine emotionale Entscheidung in dem Moment schwer zu treffen. Ich denke mal, da würden ganz, ganz viele Nein sagen. Das muss durch den Organspendeausweis, durch den Patienten selber vorher schon geregelt werden. Es muss vor allen Dingen auch in der Familie, in der Verwandtschaft abgesprochen sein. Das ist eine unumkehrbare Entscheidung des Patienten und die ist auch am Todestag oder fast am Todestag einzuhalten. Das muss man diesem Patienten dann auch versprechen. Der will sein Organ spenden und dieser Wille ist, das sollte man machen.
0: Wunderbar. Vielen, vielen Dank für das nette Gespräch. Und ich habe einen Organspendeausweis schon seit 15 Jahren. Und ich habe es nicht bereut, diese Entscheidung getroffen zu haben, wenn ich einfach weiß, ich kann noch jemandem helfen.
1: Ja, das ist, wie gesagt, das ist eine persönliche Entscheidung von jedem selber. Wir, da wir ja schon das hatten, denken ja schon wieder ganz anders drüber, als wie Leute, die sowas eigentlich noch gar nicht so tangiert richtig. Das ist schwer. Aber es sollte jeder machen und wenigstens mal drüber nachdenken. Er muss sich ja nicht gleich entscheiden. Ausfüllen, mitnehmen oder eben nicht. Auf alle Fälle gerne unterhalten in der Familie. Das ist wichtig, dass alle Bescheid wissen, was mein Wille ist.
0: Dankeschön.
1: Bitte.

0: Sie hören das Wartburg-Radio mit der Sendung rund um die Wartburg. Wir sind heute in Wünschensuhl beim Landkreisfest und neben mir steht Martin Scholz, auch ein Standnachbar, und er ist von der Volkshochschule Wartburg-Kreis. Korrekt.
1: Korrekt.
0: Korrekt. Ihr habt ja ganz schön viel mitgebracht oder ihr wartet mit ganz schön viel auf. Neben uns wird immer mal getanzt. Was habt ihr denn alles für Aktionen heute hier?
1: Mein persönliches drittes Landkreisfest und deswegen kommen wir langsam in Übung, glaube ich. Wir haben heute ganz viel Entspannungs-, Bewegungs- und Fitnesskurse im Start, von Line Dance bis Tanz dich fit und Zumba und Drums Alive. Unsere Kursleiterinnen sind ganz tolle Frauen, die das alles hier präsentieren und Werbung für uns machen. Und die bespaßen hier so ein bisschen die Straße.
0: In Konkurrenz zur Bühne.
1: In Konkurrenz zur Bühne, ja, genau. Tatsächlich. Ja. Aber wir haben nicht nur Kurse aus dem Gesundheitsbereich heute dabei. Wir haben auch eine unserer besten Kursleiterinnen für Ölmalerei, Rima Baranikova, Bad Salzburgerin, aber sie gibt Kurse bei uns in Eisenach für Ölmalerei und die malt heute den ganzen Nachmittag und möchte auch mit Leuten malen, die sich bei uns vielleicht noch einfinden. Wir sind nicht so ganz so leicht zu finden direkt an der Kirche. Wir stehen also nicht direkt an der Straße, aber wir hoffen noch auf viele Teilnehmerinnen und Teilnehmer, die uns finden und mit uns mitmalen wollen. Und auch Herr Willershausen hat ein historisches Quiz am Start über den Start von Wünschensuhl, also die Ersterwähnung. Urkunde hat er sogar dabei als Faksimile und hat ein historisches Quiz organisiert.
0: Aha, dann wäre das ja auch ein Gesprächspartner. Wir werden nämlich auch noch sprechen mit jemandem, der sich hier mit der Ortschronik ein bisschen auskennt. Aber zurück zur Volkshochschule. Also großes Angebot, was ihr hier habt. Das sind auch alles Sachen, die man sicherlich, ich sag mal, unter der Woche oder im Monat bei euch belegen kann als Kurse.
1: Genau, das sind alles Kurse, die in Eisenach und Bad Salzung stattfinden, aber auch in vielen Außenstellen. Wir haben heute eine Kursleiterin aus Maxul dabei, aus Geisa, und wir haben ja 11 Außenstellen von Treffurt im Norden bis Geisa und Dernbach im Süden. Also wir sind im ganzen Wartburgkreis vertreten und unsere Kurse kann man im Internet finden und auch im noch vorhandenen Programmheft, aber wir versuchen immer aktiv zu bleiben.
0: Heute hier natürlich viel Sachen, wo man aktiv werden muss, also Tanzen, Bewegung, Malen ist auch so ein bisschen aktiv werden, finde ich. Was habt ihr denn sonst noch so für wichtige Standbeine oder die ihr jetzt hier vielleicht nicht präsentiert, die aber wirklich mal wichtig wären zu erwähnen?
1: Ein größtes Standbein von uns sind natürlich die Sprachen und hier nicht zu vergessen die Integrationsarbeit, die Volkshochschulen in Deutschland leisten. Das ist fast unser Hauptgeschäft am Vormittag, muss man sagen. Wir haben oder bieten Kurse an für Migrantinnen und Migranten, von Erstorientierungskursen über A1 bis zum Sprachniveau B2 können wir in Eisenach und in Bad Salzung anbieten. Und das ist das, was wir quasi vormittags am meisten machen. Nachmittags kommen dann ganz viele Sprachkurse in anderen europäischen Sprachen und die Bewegungskurse. Und dann haben wir aber auch, wie gesagt, viele Kunst- und Malkurse. Wir haben Kurse vor allem im Moment für Senioren zum Erlernen digitaler Bildung, damit auch unsere älteren Mitbewohnerinnen und Mitbewohner digital fit werden. Wir haben Kurse in politischer Bildung, das ist ein ganz großes Thema inzwischen bei uns, in Geschichte und ja.
0: Also wie es sich für eine Volkshochschule gehört, sehr vielfältig,
1: richtig,
0: bezahlbar auch. Wie findet man euch? In Eisenach ist der Standort in der Schmelzerstraße.
1: In Eisenach ist die Hauptgeschäftsstelle, die ist in der Schmelzerstraße, das älteste Realgymnasium in Eisenach von 1863, ein roter Klinkerbau, nicht zu verfehlen. In Bad Salzung haben wir auch eine zweite Geschäftsstelle in der Andreasstraße 11, das ist das alte Landratsamt am Kreisel. Da ist unsere zweite Geschäftsstelle und die Außenstellen, das sind keine Orte, die wir als Gebäude unter uns haben, sondern wir veranstalten unsere Kurse in den Außenstellen wie Treffurt oder in Bad Liebenstein oder in Geisa, in Schulen, die dem Wartburgkreis gehören, in Turnhallen oder in Schulräumen. Und da sind wir überall zu Hause.
0: Eine Frage noch, wenn ich jemand bin, der sozusagen etwas gerne jemand anderem beibringen möchte, kann ich dann auch zu euch kommen und sagen, hier, ich könnte euch anbieten, einen Kurs in Geschichte?
1: Unbedingt, oder? Unbedingt. Also wir werben auch dafür und wir haben gerade erst diese Woche ein neues Schaufenster in Eisenach installiert in der Fußgängerzone und zwar in der Querstraße 11. Ist eins von den Schaufenstern, die da neu gestaltet wurden in einem leerstehenden Ladenlokal, ist auch ein bzw. zwei Fenster von uns, wo wir für Kursleiter Werbung machen. Jeder, der was anbieten möchte, egal ob er dafür ein Zertifikat hat oder nicht, auf jeden Fall uns ansprechen und wir finden eine Lösung oder wir kommen dann irgendwie zusammen, wenn das passt, auf jeden Fall auf uns zukommen.
0: Dann vielen Dank, euch heute noch viel Spaß, viel Erfolg beim Landkreisfest und ja, natürlich auch viele Teilnehmer an der Volkshochschule und den ein oder anderen neuen Dozenten.
1: Wunderbar, vielen Dank. Please.

0: Wir sind heute beim Landkreisfest in Wünschensuhl und jetzt sind wir bei einem Stand, die jede Menge Krach und Lautstärke gemacht haben, finde ich. Und zwar beim Sensendengeln. Und ich bin ja heute nicht alleine hier. Mein Kollege Gene Maddox-Henschel ist auch mit dabei. Und der Gene, ohne es böse zu meinen, ist ja sehr jung. Und mit dem Begriff Sensendengeln, Gene, ich trete dir da hoffentlich nicht zu nahe, konntest du nicht so viel anfangen, oder?
1: Ich konnte gar nichts anfangen tatsächlich mit diesem Begriff.
0: Genau, und deswegen fragen wir jetzt die drei jungen Männer. Darf ich kurz fragen, wie heißt ihr?
2: Storch Georg.
3: Nolde Frank.
4: Ich bin der Gerhard Rasbach.
0: Okay, wunderbar. So, ich kann mir nicht alles merken, aber schön, dass ihr mir den Namen genannt habt. Woher kommt ihr?
4: Ich komme aus Drusetal und habe das Eisenerz auch dabei, wo die Sensen davon gemacht sind.
3: Wuda van Ruda.
5: Van Bach.
0: Junge, bunt gemischt, würde ich sagen. So, jetzt, Gene, stell mal deine allwissende Frage.
1: Die Frage, die ich mir stelle, was ist überhaupt Sensendengeln?
3: Sensendengeln ist, ich ziehe die Sense, das Material nach vorne hin aus und mache die Sense so,

0: bevor man das Gras mäht, muss die Sense eingestellt werden am Sensenbaum. Das ist eine kleine Wissenschaft, aber wenn man es weiß, dann geht das Sensenmähen wie von alleine. Wenn das nicht eingestellt wird, dann kann man natürlich auch nicht richtig mähen. Deswegen gehen die Leute mehr zum Rasenmäher hin und mähen. Erstens geht es schneller, zweitens braucht man nicht so viel zu können. Aber man kann sonntags morgens nicht mähen. Das ist der Unterschied.
1: Warum kann man sonntagmorgens nicht mähen?
0: Wegen Krach. Die Sense ist lautlos, aber der Mäher macht sehr viel Krach.
1: Okay, die Frage, die ich mir noch stelle, haben Sie zu Hause auch eine Sense daheim oder nur den Rasenmäher?
2: Ich habe Sensen daheim. Ich mähe auch noch mein Gras selber.
1: Mit der Sense?
2: Mit der Sense, ja. Hier. Wenn ich eine größere Ecke mache, wenn das Gras hoch ist, mache ich alles mit der Sense. Das kommt ja auf die Größe drauf an vom Gras. Wie jetzt in der Heuernte ist ja das Gras hoch. Das kann man mit keinem Rasenmäher machen. Das machen wir mit der Sense.
3: Genau, was mich jetzt noch interessiert, kennen Sie denn auch junge Menschen, die ihr Gras noch mit der Sense mähen? Also Sie sind ja jetzt im besten mittleren Alter, noch voll im Saft. Aber kennen Sie auch junge Menschen, die das noch können?
4: Doch. Es ist ganz sehr im Kommen wieder, das Mähen. Und da machen auch viele junge Menschen mit, die in die erste, zweite, dritte Klasse gehen und können das schon perfekt. Das liegt nur, wie mit jeder Sache, an der Vorbildwirkung von den Eltern, Großeltern. Denn die Sense ist das uralte Werkzeug, die ist schon 3000 Jahre alt, die haben die Kelten erfunden. Traktoren, Mähwerke, Rasenmäher, das gibt es im geschichtlichen Sinne gesagt erst seit wenigen Wochen, wenn man alles sieht. Ne? Deswegen haben wir auch ein Stück Eisenerz mitgebracht. Die römische Zeit und die Eisenzeit und die Kelten haben das verstanden, haben gefunden im Thüringer Wald, an der Klinge Drusetal, wo zum Beispiel, ne? Und aus diesem Eisenerz mit den verschiedenen Zutaten werden diese Sensen hergestellt und alle sämtliche Landschaft, die du siehst, Getreide, alles wurde mit der Sense gemäht. Jahrhundertelang, jahrtausendelang, 2000 Jahre mindestens lang. Ne? Und deswegen ist es und ist umweltschonend, nachhaltig. Ein einfaches Werkzeug funktioniert, du trainierst die Muskulatur, brauchst weniger zur Physiotherapie, trainierst die Bauchmuskeln, für alles gut, für den Kreislauf gut, ne? Und ist ein Handwerk, was die Feinmotorik stärkt und von klein auf trainiert und es... Der eigentliche Sinn von der Sache ist, dass es Stahl ist, dass der Schmied, der Dörfschmied, ausgeschmiedet hat. Ne? Und hör mal. Die Spannung, die da drin ist, und die muss man erhalten. Und die Kunst ist, das Material, das hat ja Fasern, genau wie das Holz. Die Fasern, die werden durch die Schläge kalt verdichtet. Und dadurch wird das vorne ausgezogen. Und wenn du richtig scharfe Kante hast, probier mal. Hier in den Daumen und in den Zeigenfingern sind die meisten Sensoren.
3: Also ich habe kein Messer, was daheim so scharf ist gefühlt.
4: Und wenn die richtig eingestellt ist und dann macht das Spaß. Muss natürlich stimmen, das Werkzeug. Ne? Es ist mit jeder Sache so. Wenn das Auto nicht geht, dann macht das Fahren auch keinen Spaß. Wenn du hier vorne gleich stehen bleibst, ne? Und hast keinen Autoschlosser, der es richtig eingestellt hat und der es richtig gebaut hat. Und so ist das mit der Sense auch.
3: Wunderbar. Vielen Dank, Männers. Ihr macht das ganz toll und ich finde es wirklich wunderbar, dass ihr so ein altes Handwerk nach wie vor am Leben erhaltet. Dankeschön.
5: Gerne.
3: So, Jean, wir haben gehört, wie gesund eigentlich das Rasenmähen ist. Ich würde sagen, eine Sense habe ich daheim, Gras habe ich auch. Kommst du bei mir vorbei, brauchst du auf jeden Fall nicht mehr ins Gym, oder?
1: Das mache ich auf jeden Fall.

0: So, wir sind unterwegs auf dem Landkreisfest in Wünschensuhl und ich bin da jetzt an einem Stand vorbeigekommen. Und zwar bei der Freiwilligenagentur des Wartburgkreises. Und da bin ich jetzt im Gespräch mit den zwei Katrins. Zum einen Katrin Biermann. Hallo Katrin.
1: Hallo.
0: Und Katrin Knüpfer. Hallo Katrin.
2: Hallo.
0: Und ich muss dazu sagen, wir kennen uns persönlich vom Engagementstag, wir kennen uns vom Ehrentag. So, meine erste Frage wäre jetzt, vielleicht gibt es doch noch den einen oder anderen, der noch nichts von euch gehört hat. Wo sitzt ihr? Was macht ihr? Kann man das kurz zusammenfassen?
1: Also ihr findet uns im Mehrgenerationenhaus in Bad Salzungen. Für alle Nicht-Bad Salzunger, das ist der ehemalige Bahnhof mitten im Herzen unserer Kreisstadt. Und wir kümmern uns um die Ehrenamtlichen im Wartburgkreis. Wenn es ein Problem gibt, wenn es irgendwo klemmt, sind wir zur Stelle. Wir vermitteln, wir beraten, wir machen Vorträge, Workshops, Seminare. Wir machen Ehrenamt sichtbar. Wir vernetzen und freuen uns, dass wir diese vielen tollen ehrenamtlichen Menschen im Wartburgkreis kennenlernen dürfen und sie begleiten dürfen.
0: Ihr habt ja auch so ein Board mitgebracht und da sehe ich zum Beispiel den Unterpunkt Projekte. Welche Projekte macht ihr denn so?
2: Also Projekte sind wir sehr breit aufgestellt. Die Jugend liegt uns sehr am Herzen und wir wollen probieren, mit unseren Projekten auch möglichst viele Jugendliche mit Ehrenamt in Kontakt zu bringen und vielleicht sogar bei denen einen kleinen Funken zu entfachen, sich längerfristig zu engagieren. Da wäre zum einen der Schülerfreiwilligentag, dann Lernen durch Engagement oder auch der Engagementstar im Wartburgkreis, ein Wettbewerb. Ruhig mal bei uns nachlesen. Es lohnt sich immer, auf unsere Webseite zu kommen, zu Besuch bei. Und auch generell sind wir gut vernetzt und haben Kontakt mit den Vereinen im Wartburgkreis, vor allem im südlichen Wartburgkreis.
0: Es klingt auf jeden Fall auch nach einer Menge Arbeit, ne? Das heißt aber auch, ich kann jetzt, wenn ich sage, oh, ich habe Zeit und ich will mich ehrenamtlich engagieren, weil ich da vielleicht Spaß dran habe, kann ich zu euch kommen? Habt ihr da was für mich?
1: Aber sicher haben wir da was. Wir haben ganz viele Vereine, Projekte oder Initiativen, die Unterstützung benötigen und das auf ganz vielfältige Art und Weise. Es ist egal, ob man lieber im Digitalen unterwegs ist, mit Menschen zu tun haben möchte, ob man sich um Tiere kümmern möchte, ob man gerne einen Kuchen backt oder einen Verkaufsstand betreut. Ehrenamt ist so vielfältig und so bunt und jeder, der Lust und Zeit hat, anderen zu helfen und bei einem Projekt mitzumachen, kann sich an uns wenden und wir beraten und vermitteln da sehr gerne.
0: Sehr gut. Gibt es denn aktuell irgendwo, wo besonders viel Ehrenamtliche gesucht werden, wo vielleicht der Schuh doch ein bisschen drückt?
2: Der Schuh drückt natürlich auch immer im sozialen Bereich, ne? Wie die Tafel oder der DRK-Kleiderladen. Das sind Anlaufstellen, wo permanent jemand gesucht wird und wo das eine ganz tolle Sache wäre, wenn da Freiwillige auf uns zukommen.
0: Also ihr habt ja demnächst eine Veranstaltung. Katrin, kannst du uns dazu schon was verraten? Gib uns mal einen kleinen Ausblick.
2: Genau, am 17. September, das ist ein Donnerstag, gibt es in Erfurt den Thüringer Engagement-Tag. Und das ist ein toller Tag, weil man da sich untereinander austauschen kann, sich vernetzen kann, es Vorträge, Wissensvermittlung gibt, es gibt Workshops, es gibt so viel vielfältige Sachen rund um das Ehrenamt. Also der Tag, den muss man irgendwie erlebt haben, um sich auch in dem Thema Ehrenamt weiterzubilden, um Kräfte zu bündeln, um voranzukommen. Also das ist eine ganz tolle Sache, das kann ich nur jedem ans Herz legen. Und für diesen Tag, man kann diese Tickets dazu online buchen. Organisiert wird das von der Thüringer Ehrenamtsstiftung. Und wir von der Freiwilligenagentur Wartburgkreis haben einen Bus organisiert und würden die Ehrenamtlichen einladen, mit uns nach Erfurt zu kommen.
0: Das klingt so ein bisschen wie das Rundum-Sorglos-Paket.
2: Genau so haben wir uns das vorgestellt. Wir wollen die Hürden klein machen, damit auch möglichst viele aus dem Wartburgkreis nach Erfurt kommen.
0: Ja, die Logistik ist ja manchmal ein Thema, auch im Wartburgkreis, weil er ja doch sehr lang gestreckt ist und sehr groß. Und das sind die Wege dann doch manchmal sehr weit. Und so habt ihr schon das Angebot, hey, wir bringen euch dahin. Sehr gute Idee. Ihr beide seid ja tätig in der Freiwilligenagentur des Wartburgkreises. So, Achtung, engagiert ihr euch eigentlich auch privat dann noch ehrenamtlich?
1: Na klar. Das ist ja selbstverständlich. Also ich bin in vier Vereinen und bin da von verantwortlichen Positionen im Vorstand bis ganz normales Mitglied dabei. Und ich muss sagen, ohne Ehrenamt wäre es ja einfach langweilig. Es wäre traurig, es wäre ganz still und leise. Und das ist verdammt schade. Und auf der anderen Seite bringt auch Ehrenamt Menschen zusammen. Und meistens die mit den gleichen Innenarchitekten im Kopf, die sich dann in so Vereinen oder Projekten zusammenfinden. Und es ist einfach schön, wenn man Dinge zusammen voranbringen und auch umsetzen kann.
0: Wie wichtig ist denn ehrenamtliches Engagement deiner Meinung nach für unsere Gesellschaft?
2: Hinter uns steht ja eine Pinnwand und wir haben auch die Menschen dazu befragt, die sich ehrenamtlich engagieren und da sind ganz tolle Antworten gekommen. Wir haben das hier alles mal angepinnt und da stehen zum Beispiel so Sachen wie Freude schenken, soziale Kontakte pflegen, ich habe eine sinnvolle Aufgabe, ich kann mit meiner Rente was Sinnvolles machen und sitze nicht einfach nur zu Hause. Jeder kommt mal in eine Notsituation und braucht Hilfe, deshalb ist eben gegenseitige Hilfe so wichtig. Und es kommen aber auch so ganz einfache Antworten wie, sonst macht's ja keiner. Ne? Und gerade im ländlichen Raum ist Ehrenamt ungeheuer wichtig. Das weiß jeder, wenn er sich mal die Augen zumacht und sich vorstellt, was es alles nicht gäbe, wenn es kein Ehrenamt gäbe.
0: Wunderbar, ihr zwei ganz tolle Abschlussworte. Und ich bedanke mich und euch noch viel Spaß am Landkreisfest hier in München-Suhl.
1: Das wünschen wir euch auch. Noch viele tolle Gespräche.

0: Wir sind jetzt am Stand von der lokalen Partnerschaft für Demokratie Eisenach und Wutherfahrenrode und ich habe jetzt neben mir die Gertrud Luise Lagemann stehen und einfach mal die Frage, warum seid ihr heute hier?
1: Weil wir gerne mit Menschen ins Gespräch kommen und wir haben ja auch noch die Partnerschaft für Demokratie aus dem Wartburgkreis dabei mit dem Simon Ortner, meinem geschätzten Kollegen und wir haben gedacht, naja, man muss ja mal ein bisschen aus Eisenach rauskommen und zusammen macht es auch mehr Spaß und dann kann man sich unterhalten und darüber diskutieren. Wir haben auch unsere coolen Demokratiedeckel, mit Menschen ins Gespräch kommen, was sie vielleicht denken, was unser Land gerechter machen würde oder wie man einfach wirksam werden kann. Mit den Kindern gibt es einen Demokratiequiz für Kinder und für Erwachsene und dann haben wir coole Seifenblasen, Beutel, Blumensamen, um einfach unsere Welt und unseren Landkreis hier ein bisschen bunter zu machen.
0: Das klingt auf jeden Fall sehr spannend. Und wen habe ich denn neben, Gertrud?
2: Ich bin die Rita Schumann von den Omas gegen Rechts aus Eisenach.
0: Vielleicht können Sie die Initiative noch mal vorstellen für alle Hörerinnen und Hörer, die das vielleicht noch nicht kennen.
2: Die Omas aus Eisenach, die sind wie viele Vereinigungen für Demokratie, für Menschenrechte und wie es heißt, gegen Rechts. Und da sind wir bei solchen Aktionen auch immer gern dabei, um zu zeigen, dass wir nicht nur stricken und Babys hüten können, sondern auch für unsere Anschauung gerade stehen.
0: Wie lange gibt es die Initiative schon?
2: Unsere Initiative gibt es circa seit 3 Jahren. Da waren wir zusammen mit dem Wartburgkreis und wir haben uns jetzt als Gruppe Eisenach nochmal extra gegründet, aber wir arbeiten trotzdem alle zusammen.
0: Gleich daneben steht Simon Ortner, auch von der lokalen Partnerschaft für Demokratie aus dem Wartburgkreis. Was ist jetzt da der Unterschied zwischen lokaler Partnerschaft aus dem Wartburgkreis und Eisenach und Wutherfahrenrode?
3: Der große Unterschied ist, wir sind die Partnerschaft für Demokratie, die im Prinzip direkt beim Landratsamt angesiedelt ist und ihren Sitz mit dem Demokratiewerkstatt, also unserem kleinen Ladenlokal in Bad Salzungen hat. Und wir sind quasi für das gesamte Kreisgebiet zuständig, also für alle zivilgesellschaftlichen Akteure im Kontext von Demokratie, Vielfalt, Gestaltung und Prävention von Extremismus, die sich nicht schon im Netzwerk Vielfalt tut gut, der Partnerschaft für Demokratie Eisenach und Wutherfahrenrode verortet fühlen. Also alle Projekte, die nicht in Eisenach oder in Wutherfahrenrode stattfinden, sondern im übrigen Wartburgkreis, sind durch uns finanziert.
0: Wie schafft ihr es da, diesen großen Landkreis abzudecken?
3: Gar nicht, könnte man auch tatsächlich ganz ehrlich sagen. Also wir versuchen natürlich viel Öffentlichkeitsarbeit zu machen. Das machen wir ganz großartig zusammen mit dem Landratsamt als solches eben. Aber ob man in die einzelnen Orte kommt, da sind wir sehr darauf angewiesen, dass Menschen oder Vereine, Initiativen, die uns kennen, das weitertragen. Und für uns ist insofern jedes Projekt, das von uns gefördert wird und die in unserem Bündnis insofern auch mitwirken, in der Partnerschaft für Demokratie Wartburgkreis, die sind Aushängeschild, die sind Multiplikator, die wissen dann, wie es geht. Das heißt, wir machen im Wartburgkreis ziemlich viele Projekte, die sich so im Kontext von außerschulischen Bildungstagen bewegen. Das heißt, in die Fläche kommen wir im Wesentlichen über Standorte und die Standorte sind Schulen und Kindergärten, die bei uns und mit uns Projekte umsetzen. Grundsätzlich gibt es halt immer eine Ausschreibung und jeder Verein kann sich darauf bewerben, also um eine Förderung. Aber das ist meistens ja nicht so einfach. Einmal im Jahr machen wir eine Demokratiekonferenz, wo alle Akteure eingeladen sind, die sich für das Thema interessieren und in unserer Partnerschaft auch zugegen sind. Das wird öffentlich stattfinden und die hat ein rollierendes System im Landkreis, also so, dass wir überall mal hinkommen, von Beringen bis Kreuzburg, bis Geisar, bis Bad Liebenstein. Wutherfahrenrode haben wir letztes Mal eine zusammen gemacht und oder wir machen öffentliche Feste. Dieses Jahr sind wir tatsächlich seit langem mal wieder in Bad Salzungen mit der Partnerschaft für Demokratie Eisenach und Wutherfahrenrode zusammen, als Demokratiekonferenz und laden natürlich alle Engagierten aus dem Kreis ein. Mobilität ist ein riesengroßes Thema, das alle behindert, die im Endeffekt hier irgendwo Netzwerkarbeit machen müssen. Das können wir auch mit der Partnerschaft für Demokratie ja, irgendwie verändern. Insofern sind wir sehr froh, dass es so etwas Tolles gibt wie das Wartburg-Radio zum Beispiel, dem wissen Netzwerk, Sichtbarkeit und Öffentlichkeit für uns machen. Vielen Dank.
0: Dann vielen Dank für die Einblicke auf jeden Fall.

0: Sie hören das Wartburg-Radio mit einer Sendung vom Landkreisfest in Wünschensuhl. Und bei mir steht jetzt Bernhard Power und er kennt sich ein bisschen mit der Ortschronik aus. Wie alt ist denn Wünschensuhl?
1: Wünschensuhl wurde urkundlich das erste Mal 1284 erwähnt. Daraufhin wurde 2009 die 725-Jahr-Feier gefeiert mit großen Tram-Tram. Flugzeug, Tandem, Springen, alles drum und dran. Die Funskerle haben gespielt und es war auch ein sehr schönes Fest. Im Nachhinein, ein paar Jahre später, wurde festgestellt, Wünschensuhl ist doch wieder älter. 1250 circa. Das steht alles in den Urkunden in Marburg. Also wir haben fast 800 Jahre erreicht.
0: Mhm. Wünschensuhl, wo kommt denn der Name her?
1: Die Legende besagt, wir stammen von den Wenden aus dem Sorbenland ab. Die sind dann hier, haben sich niedergelassen als wendischen Sula. Und im Laufe der Jahre wurde das in Wünschensuhl umgedeutet.
0: Okay, also hat es jetzt nicht wie mit einem Fluss zu tun?
1: Die Suhl fließt da trotzdem hier durch. Also ja. Das Suhl kommt von unserem Fluss, der hier durchfließt, die Suhl. Aber das Wünschen kommt von den Wänden.
0: Ja. Im Laufe der Jahre, was gab es denn noch so für Sachen, die vielleicht erwähnenswert sind? Der Wünschensuhl ist ja jetzt, ist jetzt kein riesengroßer Ort, ist aber auch kein kleiner Ort.
1: Wir hatten immer so 500 Einwohner. Im Moment sieht die Tendenz fallend, wie bei allen kleinen Dörfern oder Städten auch. Wir hoffen, dass wir die 400 behalten, also über 400. Gaststätten gibt es nicht mehr. Kindergarten wird leider zum Jahresende geschlossen. Mhm. Wir haben aber ein aktives Vereinsleben und das hoffen wir, dass das so bleibt.
0: Mhm. Jetzt mal ein bisschen Geschichtliches. Also wir haben eben im Vorgespräch, haben Sie mir gesagt, wir stehen hier gerade zwischen zwei Schulen.
1: Wir haben zwei Schulen. Einmal heißt das die neue Schule. Die ist 1911 gebaut worden. Dann waren es aber schon über 100 Kinder in einem Jahrgang. Also alle 8 Klassen zusammen, von der 1. bis zur 8. wurden beschult. Und darauf ist dann, die erste Schule war 1826 irgendwo, hier stehen wir genau daneben. Da war noch die Lehrerwohnung mit drin. Also wir haben zwei Schulen gehabt und jetzt haben wir leider gar keine mehr.
0: Wir stehen ja hier, ich weiß gar nicht, ist das Dorfanger, wie nennt sich der Platz hier, Dorfplatz? Wir stehen ja hier vor der Kirche.
1: Der Platz vor der Kirche.
0: Der Platz vor der Kirche.
1: Nein,
0: gibt keinen Namen. Ist die Kirche, ist das so das älteste Gebäude mit hier?
1: Höchstwahrscheinlich kann man das so sagen? Schon. Ja? Und der Turm auf alle Fälle. Wir haben auch noch eine sehr schöne Orgel und jedes Jahr findet, wie dieses Jahr auch am 2. Juli, der Thüringer Orgelsommer, der macht hier Station und das ist aber auch ein sehr schönes Highlight hier bei uns. Wird sehr gut angenommen.
0: Vielen Dank. So ein bisschen Geschichtliches hier von einem kleinen Ort. Ehemals bäuerlich sicherlich, also gab bestimmt früher viel Landwirtschaft hier.
1: 90% waren Landwirtschaft, ja.
0: Heute ist ja nun Landkreisfest. Hatten Sie die Gelegenheit, schon mal ein bisschen rumzugucken?
1: Nein, ich bin durch den Heimatverein hier eingebunden, habe jetzt Currywurst gemacht und um 10 Uhr haben wir auf der Bühne das erste Mal gesungen, weil ich auch im Chor tätig bin. Jetzt um 14 Uhr in der Kirche und jetzt werden wir mal eine kleine Runde starten.
0: Genau, dann vielen Dank und viel Spaß hier weiter beim Fest in Wünschensuhl.
1: Dankeschön.

0: So, wir sind beim Landkreisfest in Wünschensuhl und da bin ich jetzt zum Stand des Biosphärenreservates Rhön gekommen. Und mit wem spreche ich denn da jetzt?
1: Dan Schad.
2: Und Nils Jonastella.
0: Okay, welche Funktion oder in welcher Funktion arbeitet ihr beim Biosphärenreservat Rhön?
1: Also ich bin eingestellt über das Bildungsteam oder im Bildungsteam und wir machen BNE aus oder
2: Bildung für nachhaltige Entwicklung.
1: Bildung für nachhaltige Entwicklung mit Kindergartengruppen, Schulklassen und.
0: Okay, wer denn jetzt das Biosphärenreservat Rhön noch nicht kennt, was macht denn die Rhön als Biosphärenreservat eigentlich so besonders?
2: Also im Kern ist das UNESCO-Biosphärenreservat Rhön eine Modellregion, in der Mensch und Natur im Einklang leben. Das ist so ein bisschen das Leitmotto. Mhm. Und in diesem Kontext arbeiten wir auch. Das heißt, es geht nicht nur um den Natur- und Artenschutz, sondern es geht auch um den Menschen und das, was der Mensch hier geschaffen hat, also die Kulturlandschaft.
0: Okay, und viele denken ja jetzt bei Naturschutz auch so ein bisschen an Verbote, könnte man sagen. Was bedeutet es denn, im Biosphärenreservat zu leben und zu arbeiten, konkret für die Menschen?
2: Also im Kern gibt es im UNESCO-Biosphärenreservat Rhön, wie auch in anderen Biosphärenreservaten, drei Zonen. Das sind die Kernzonen. Dort wird nicht gewirtschaftet, dort wird nur gemonitort. Also man schaut, wie entwickelt sich die Natur. Es gibt die Pflegezone, dort wird gewirtschaftet, aber es puffert die Kernzone. Und es gibt die Entwicklungszone, dort lebt und waltet der Mensch. Dort gibt es Bebauungspläne, da wohnen wir, da handeln wir, dort arbeiten wir. Das sind so im Kern diese drei Gebiete.
0: Gut, und wo wir einmal bei Biosphärenreservaten sind, wie viel gibt es denn in Thüringen? Zwei. Und welches ist das andere dann?
2: Thüringer Wald.
0: Ah, okay, gut. Und Rhön Biosphärenreservat ist ja in Bayern, Hessen und Thüringen. Zur Ehrlichkeit gehört dazu, ich glaube, Thüringen hat den kleinsten Anteil, oder?
2: Thüringen hat flächentechnisch den kleinsten Anteil. Mhm. Aber wir sind natürlich besonders gut aufgestellt, wenn wir uns die Lebensräume und Biotope anschauen. Okay. Und natürlich auch, wenn wir uns die Gemeinden und die Kulturlandschaft, also wir tragen maßgeblich zum Land der offenen Fernen bei.
0: Kommen wir mal kurz zu den Tier- und Pflanzenarten. Welche Tier- und Pflanzenarten finden denn in der Rhön einen besonderen Lebensraum? Gibt es da vielleicht so einen Superstar?
1: Bei den Pflanzen die Silberdistel, verschiedene Orchideen. Bei den Tieren ist es der Rotmilan, die Wildkatze.
2: Alles mögliche. Also im Kern ist ja in der Rhön also ein Mosaik an Lebensraumtypen. Das ist auch das Besondere. Wir sind eines von 30 Hotspots der Artenvielfalt in Deutschland. Also wirklich ausgewiesen, deutschlandweit. Und da spielt im Kern auch ein bisschen diese Artenvielfalt eine Rolle, weil wir zum Beispiel in der Rhönflora, also an Gefäßpflanzen in der gesamten Rhön, über 1700 Gefäßpflanzenarten allein haben. Und wie der Kollege eben schon gesagt hat, also Silberdistel und Co., der große Eberwurz, muss man immer dazu sagen, denn in der Rhönflora auf der Website, die Sie gerne auch besuchen können, findet man die unter diesem Namen.
0: Gut, Sie haben ja erzählt, Sie machen auch viele Kindergartenprojekte. Wie komme ich denn an euch ran? Wie kriege ich denn Kontakt zu euch? Wie kann ich sagen, mein Kindergarten hätte gerne was gemacht? Was können wir machen? Wo muss ich mich hinwenden?
1: Direkt bei uns über die Homepage können Sie sich über das Bildungsteam. Da steht in der Homepage auch direkt das Bildungsangebot, was wir zur Verfügung stellen. Und dann können Sie sich telefonisch oder per E-Mail an uns wenden. Also direkt an die Schulen und Kindergärten innerhalb des Biosphärenreservats schicken wir jährlich das Bildungsheft, das Bildungsangebot. Und innerhalb des Bildungsangebotes in dem Heft können die sich raussuchen, was für Module die machen wollen mit den Klassen oder mit den Gruppen. Wir haben verschiedene Angebote vom Wildkatzenmodul bis zum Waldmodul, also verschiedene Tiere, verschiedene Lebensräume, Wiesenmodul.
0: Okay, ihr habt ja eben schon gesagt, dass die Rhön eine sehr einzigartige Natur hat. Wie können denn Bürgerinnen und Bürger dazu selbst beitragen, dass es einfach erhalten bleibt?
2: Also ich denke, eine große Rolle spielt natürlich irgendwie das Bewusstsein für die eigene Natur, die Kulturlandschaft, in der man lebt. Das heißt zum einen das, was alltäglich passiert in der Landwirtschaft, dass man da zwischen intensiver und extensiver Landwirtschaft dann einen guten Weg findet. Und dass man natürlich auch nicht vergessen darf, dass es durchaus auch invasive Pflanzenarten gibt, bei denen man sich durchaus ehrenamtlich engagieren muss. Stichwort Ehrensache Natur. Unter der Dachmarke Nationale Naturlandschaften gibt es das große Motto Ehrensache Natur. Ein Programm für ehrenamtliches Engagement im Arten- und Naturschutz. Wer dort Interesse hat, sich immer gerne bei uns melden. Es gibt auf der Webseite Ehrensache Natur auch freie Stellen, wo man sich engagieren kann. In kleinen Projekten, in großen Projekten. Aber das Wichtige ist auch auf jeden Fall, dass man Interesse und Engagement mitbringt. Denn im Grunde schaffen wir es nur gemeinsam, unsere Kulturlandschaft so zu erhalten.
0: Vielen, vielen Dank. Das waren ganz wunderbare Abschlussworte. Vielen Dank, ihr zwei.

0: Jetzt habe ich noch mal mir jemanden gekrallt von den Optimisten aus Kieselbach. Und zwar heißt er Franz und er hat es zum Vereinsvorsitzenden geschafft, obwohl er ein Uswerdiger ist.
1: Uswerdiger
0: heißt
1: das bei uns, ja.
0: Uswerdig, ah, ja, jeder Ort hat auch so ein bisschen seinen anderen Dialekt und das Platt. Nur ganz kurz zu eurem Verein, die Optimisten. Seit wann gibt es euch, wie viel seid ihr und warum habt ihr euch eigentlich die Optimisten genannt?
1: Also geben tut es uns offiziell seit 2009. Das hatte ich eben auch schon erwähnt. Die Idee ist bei uns 2005 nach der Jahrfeier in Kieselbach entstanden. Und wir sind gerade eben so, dass wir ein Verein sind. Wir sind 8 Leute im Verein und davon sind 7 im Vorstand. Das muss sein, weil wir ja auch ein gemeinnütziger Verein sind. Das ist ganz wichtig.
0: Ach so, ihr seid alle in der Führungsetage sozusagen.
1: Ja, es gibt noch 2 Stille, aber alles gut.
0: Ja, was ich ja von euch weiß, dass ihr immer so ganz tolle Aktionen plant. Also über die ganzen Jahre sind natürlich einige zusammengekommen, bei denen ihr Geld sammelt, was ihr dann auch wieder im Ort Kieselbach einsetzt, um tolle Sachen zu machen. Fangen wir erstmal an mit den Aktionen. Kannst du da vielleicht so 3, 4, 5, die dir ganz spontan einfallen, benennen, wo du sagst, die waren richtig gut?
1: Also der Knaller ist immer noch nach fast 20 Jahren, weil die Leute uns darauf ansprechen, ist 2007 die Frühstückstafel am Muttertag. Das haben wir ja eben auch erwähnt. Natürlich der Knaller war 2009 Scrooge, also die Weihnachtsgeschichte. Und der FKK 2017, ja, das heißt nicht das, was es anmutet,
0: verdammt,
1: sondern die feine Kieselbacher Kulturnacht.
0: Okay.
1: Und das sind diese 3 Projekte, die auch am meisten Geld eingespielt haben und wo wir Kinderspielplatz, Skateranlage, die großen Sachen auch mit realisieren konnten im Ort.
0: Ja, ja. Also ich gebe zu, ich war bei dieser Fressmeile, da war ich auch dabei.
1: Das war 2017 mit den 2 Bühnen.
0: Wo, ja, ja, genau. Ja, da konnte ich leider nicht widerstehen. Es war sehr lecker, was ihr da so gekocht habt.
1: Danke.
0: Wirklich, kann ich nicht anders sagen. Und was war denn so, wo du sagst jetzt, ihr habt verschiedene Sachen gemacht, du hast schon welche benannt. Was war denn so dein Herzensprojekt, wo du sagst, da bist du besonders stolz drauf, dass ihr das in dem Ort in Kieselbach geschafft habt?
1: Da gibt es eigentlich nicht ein explizites Projekt, weil das Coole ist ja, es hat jemand eine Idee und das muss nicht unbedingt jemand aus dem Verein sein. Da kommt jemand aus dem Dorf, ich nenne jetzt mal die Skateranlage. Die Kids kamen auf uns zu und haben gesagt, ich muss sonst wohin fahren, wenn ich mal irgendwie mich betätigen will auf so einer Skateranlage. Das wäre doch mal was für uns. Und ich glaube, das ist die Essenz auch unseres Vereins, dass wir nicht sagen, ich habe jetzt eine Idee und das wird jetzt so gemacht, sondern auf Platt von's Dorf fürs Dorf.
0: Ja, das, ich verstehe Platt. Das ist sehr gut, dass ihr auch so ein bisschen diese Tradition des Platten auch so ein bisschen lebt. Genau, und was, eine letzte abschließende Frage, was treibt euch denn so an, unbedingt weiterzumachen und euch noch mehr tolle Projekte einfallen zu lassen?
1: Es gibt ja auch immer mal Phasen, wo wir vielleicht ein Jahr mal nichts machen und dann hat wieder jemand eine Idee und mittlerweile ist es ein Stückchen weit auch ein Selbstläufer geworden, dass die Leute, wenn wir wirklich mal ein Jahr nichts machen, hier, was habt ihr nächstes Jahr vor? Und dann geht bei uns das Gerattere los, was können wir denn mal machen? Und so entstehen die Sachen. Also wir fahren da keinen strikten Plan, nach dem wir vorgehen, sondern es ist wirklich alles spontan. Und es geht auch nur, wenn das Dorf mitmacht. Also wir 8 Leute, wir können nichts machen. Also wir haben die Idee, planen das, haben den Verein dahinter, der halt auch die rechtlichen Sachen abdecken muss. Und so entsteht das. Und da sind wir immer wieder froh, dass immer wieder was Neues kommt. Also Fressfest, ne? Kieselbach ist zum Beispiel, oder letztes Jahr hatten wir das, was wir 23 als Fressfest hatten, mit Kuchen gemacht in Gläsern. Also, ja.
0: Lief,
1: ja.
0: Essen geht immer, ja, könnte man sagen. Nein. Franz, das waren ganz wunderbare abschließende Worte und ich drücke euch die Daumen, dass es mit den Optimisten so weitergeht und toll.
1: Ich bedanke mich auch für das Interview, dass ihr uns immer wieder mal einladet und anhört. Also wir nutzen auch gerne die Bühne.
0: Ja, danke schön.
1: Jo, ciao, ciao.

0: 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Wir sind in Wünschensuhl beim Landkreisfest. Und bei mir sind jetzt Ralf und Rolf vom Wünschensuhler Heimatverein. Ja, Heimatverein, was macht ihr? Wahrscheinlich alles, was den Ort anbelangt, oder?
1: Ja, wir haben angefangen zur Vorbereitung auf unsere 725-Jahr-Feier im Jahre 2007. Hat der Rolf schon angefangen, einen Festverein zu gründen mit dem Ziel, nach dem 725-Jahr-Feierfest überzugehen in einen Heimatverein. Mhm. Und das hat sehr gut geklappt. Das war eine tolle Veranstaltung hier im Jahre 2009. Und daraus hat sich der Heimatverein gegründet mit dem Ziel, ich sag mal, die Kultur, das Dorfleben und auch die historischen Werte neu zu vermitteln. Wir haben, ich sag mal, Aktionen gemacht, das Besenbinden zum Beispiel. Die Wünschensuhler werden ja auch als die Besenbinder genannt. Mhm. Und da schließt sich so ein bisschen der Kreis, dass das Alte und die junge Generation mit den Dingen mal in Berührung kommen. Und es wurde nicht nur darüber gesprochen, wir haben das mit unseren Kindern, wir haben das an verschiedenen Veranstaltungen auch gelebt. Und so hat sich der Heimatverein mit den Jahren, ich sag mal, sehr positiv entwickelt, hat dann über die Wiesenmaat im Relusgrund, ich sag mal, seine jährliche Aufgabe, die Wiesen zu mähen und zu pflegen im Wald. Das ist ein Naturschutzprogramm, was auch gefördert wird vom Landratsamt. Mittlerweile machen wir auch auf kultureller Ebene sehr viel. Und ob das Buchlesungen sind, unsere Sonntagscafés, die mittlerweile abgehalten werden, oder letztendlich auch, ich sag mal, Kinderbastelnachmittage. Und also es ist eine Fülle von Veranstaltungen dazugekommen. Und der Verein, ja, ist mit unseren ruhe- und rastlosen Rentnern
0: gut aufgestellt.
1: Gut aufgestellt, ja.
0: Wie viele Leute seid ihr?
1: 44 mittlerweile.
2: Ja, 44.
0: Und könnt alle Besen binden?
2: Wir versuchen es.
0: Ihr versucht es. Vielleicht könnt ihr das noch mal ein bisschen erläutern. Also, ihr werdet Besenbinder genannt. Gab es hier eine Großmanufaktur? Oder?
2: Früher ernährten sich die Leute durchs Besenbinden. Es gab eigentlich sonst nichts an Arbeit hier, um noch ein paar Pfennige neben der Landwirtschaft zu verdienen. Ja, da blieb nur das Besenbinden, Korbflechten, und die wurden dann verkauft. Ja, und so haben sich die Leute hier über Wasser gehalten.
0: War das bei euch jetzt also besonders viele Leute? Weil ich sag mal, jetzt in einem Nachbarort wird man das vielleicht auch gemacht haben, oder?
2: Das war in jedem Haushalt. In jedem Haushalt.
0: Zum Heimatverein noch. Also habt ihr hier bei uns schräg gegenüber uns immer schön das Essen vorgekocht.
1: Ja.
0: Wie zufrieden seid ihr so mit dem Fest? Konntet ihr auch mal rumgehen, mal gucken, wie es hier so gelaufen ist?
1: Ja, wir waren zwischendurch immer mal unterwegs und haben uns davon überzeugt, dass auch bei den anderen viel Betrieb war. Und wir sind den Umständen entsprechend sehr zufrieden. Das Wetter ist natürlich, ich sag mal, nicht prädestiniert, um deftige Kost zu sich zu nehmen. Und in Thüringen, ja, ich sag mal, wird Essen und Trinken großgeschrieben. Da gibt es natürlich ein reichhaltiges Angebot. Aber wir können als Verein sagen, wir haben regen Zulauf gehabt. Ob das Kinder waren, die nur eine Pommes sich gewünscht haben, oder der Erwachsene, der gesagt hat, ach, eine Currywurst nach Berliner Art mal so im Original zu bekommen, ist auch recht selten hier in der Region. Und wir haben auch noch Detscher gemacht, die wir auch zum Weihnachtsmarkt anbieten. Und das war auch ein sehr guter Erfolg.
2: Ja, wir wollten eben nicht nur Bratwürste anbieten. Ne?
1: Genau.
0: Das machen wahrscheinlich andere Leute genug.
2: Genau.
1: Ja, wir haben im Dorf hier Wildbratwürste, wir haben normale Bratwürste. Und also da brauchten wir nicht nochmal einen drauflegen. Genau.
0: Jetzt muss man noch dazu sagen, Detscher ist Kartoffelreibekuchen, kennt ja nicht jeder, also zumindest nicht unter der Bezeichnung, deswegen muss man das nochmal auflösen.
2: Ja, genau.
0: Ja, nochmal zum Heimatverein zurück, was sind so eure Termine, was habt ihr jetzt so noch vor? Also das ist jetzt natürlich ein relativ großes Fest gewesen, wo ihr mit beteiligt wart. Was steht dieses Jahr noch so an?
1: Wir haben gestern noch die Heuernte schnell eingefahren. Wir haben an unserer Heimatwiese ein Stück, ich sag mal, Obststreuwiese, was wir auch als Heuwiese bearbeiten. Das hat auf Hochtouren auch noch sehr gut geklappt zwischendurch.
0: War ja auch gut, weil es hat ja gewittert ordentlich.
2: Also wir hatten den Druck, das Heu noch einfahren zu müssen.
1: Ja.
2: Ansonsten hätten wir es wahrscheinlich noch ein bisschen ausgezögert. Aber das wäre nicht so gut gelaufen.
1: Nee, genau. Also das ist noch eine Aufgabe, die regelmäßig jedes Jahr stattfindet. Und ich sag mal, wir pflegen die Wege, wir mulchen die Wege. Also, ob das die Pilgerwege sind hier um Wünschensuhl herum. Wir betreuen die Beschilderung des Pilgerweges. Wir, ich sag mal, schneiden Wege frei. Wir pflanzen den einen oder anderen Baum. Und ich sag mal, was kulturell ansteht, so wie ein Preiskart oder Tischtennisturnier oder die Frauen machen alle 4 Wochen ihren Heimatnachmittag. Also es ist
0: sehr vielfältig.
1: Ja, es ist sehr vielfältig.
2: Ja, mittlerweile ist auch der Weihnachtsmarkt dazugekommen, der im Prinzip von allen Vereinen gemeinsam ausgeführt wird. Das ist auch eine sehr interessante Sache.
0: Wie viele Vereine gibt es hier? Also Feuerwehr sicherlich noch, das ist ja ein Standard.
1: Genau, wir haben die Feuerwehr, die hat auch mit dem traditionellen, ich sag mal, Weihnachtsmarkt so immer ihren festen Bestandteil gehabt. Das wurde aber zu klein in der Feuerwehr, diesen Weihnachtsmarkt abzuhalten. Und dann kam die Idee mit dem Dorfgemeinschaftshaus, mit dem Platz, den wir da hinten haben, den Weihnachtsmarkt der Vereine zu veranstalten. Wir haben einen Dartverein, wir haben, ich sag mal, den Sportverein, wir haben die Kirmesgesellschaft. Und so, ich sag mal, schließt sich dann der Kreis, dass jeder einen Teilbereich dann macht. Und dann, ja, ist es immer ein schönes Fest.
2: Ist aber dem Umstand geschuldet, dass immer weniger Leute in Vereinen mitwirken wollen. Die wollen sich meistens nicht so festbinden, mitarbeiten, okay, aber nicht fest im Verein verankern. Das ist ein richtiges Problem. Ja. Und da hat die Feuerwehr damals gesagt, wir schaffen das alleine gar nicht mehr. Und dann ist das ausgeufert und hatten die anderen Vereine haben dann mitgemacht.
0: Eine Frage noch zu euch, Heimatverein, ihr macht ja auch so, sicherlich so ein bisschen, ich sage jetzt mal, Traditionsbewahrung. Gibt es denn hier in Wünschensuhl auch noch Mundart?
2: Oh, das ist ein schwieriges Thema. Also es sind wenige Leute, die noch Mundart sprechen, Originalmundart. Ich hatte das vor vielen Jahren schon mal angeregt. Aber wir haben jetzt das Problem, dass wir eigentlich Leute haben, die nicht aus Wünschensuhl stammen.
1: Ein Münsterländer zum
2: Beispiel. Aus dem Münsterland.
0: Der Ralf.
2: Ralf. Oder aus der Goda-Ecke.
0: Ja. Also es fehlt sozusagen an Einheimischen, die das vielleicht so ein bisschen mit, ich will nicht sagen, in die Wiege gelegt bekommen haben. Aber es gibt noch Leute, die sprechen.
2: Ja, es gibt noch Leute, die sprechen, aber die sind nicht im Heimatverein verankert. Das sind ältere Leute. Die wollen sich natürlich jetzt auch nicht im Verein anschließen in ihrem Alter, sage ich mal.
0: Gut, dann.
1: Marco, herzlichen Dank.
0: Ich danke euch, dass ihr noch rübergekommen seid
2: Na
0: zu
2: klar,
0: mir.
2: Klar, wir haben es doch versprochen.
0: Genau, und mein Versprechen gilt auch. Wir senden irgendwann demnächst mal aus Ralf seinem Hof.
1: Ja, du bist herzlich willkommen. Machen
0: und,
1: wir gerne.
0: Genau, und dann überlegen wir mal, was wir machen.
1: Genau.
0: Vielen Dank euch und ja, einen schönen Abend noch.
1: Ja, danke schön.
2: Dankeschön.

0: Das war sie, unsere 2-Stunden-Sondersendung live aus Wünschensuhe vom Landkreisfest. Es gab viele interessante Interviews. Wir hätten sicherlich noch viel, viel mehr machen können, denn es war wirklich sehr, sehr viel los. Ihr seid ja nun umhergelaufen. Wie hat es euch denn so gefallen?
1: Also es waren wirklich interessante Stände, Initiativen, Vereine dabei. Wirklich bunt gemischt, muss ich sagen. Hätte ich gar nicht so mit gerechnet. Jean?
0: Was war dein Highlight?
2: Also mein Highlight waren die
0: Wäschewaschen.
2: Richtig. Die Landfrauen im Vater mit dem Wäschewaschen.
1: Also du warst ja nicht dabei, Marco. Ich kann dir sagen, er hat hilfreiche Tipps bekommen. Auch zum Beispiel, wie man die Wäsche richtig rum aufhängt.
0: Aha.
1: Genau, und ohne dass Abdrücke entstehen. Also er hat wirklich fürs Leben gelernt. Wir können es so zusammenfassen.
0: Also können wir ihn sozusagen aus seinem FSJ-Dienst entlassen, dass er in seinem kommenden Berufsleben auch selber Wäsche waschen kann.
1: Ja, das kann er jetzt auf jeden Fall. Das haben sie ihm richtig gut beigebracht.
0: So, und lass mich raten, du hast bestimmt Sensen gedengelt.
1: Nein, haben wir nicht. Ich habe es nicht mitgemacht. Ich habe dieses Mal relativ wenig Aktionen gemacht. Was ich wirklich richtig gut fand, war das Gespräch mit der Organspende, Organtransplantation. Weil das einfach ein sehr, sehr wichtiges, ernstes Thema ist. Und das sollte man sich unbedingt mal anhören und einfach mal in sich gehen.
0: Mhm. Ich glaube, das sind auch gute Worte zum Ende. Denn wir sind jetzt beim Ende unserer Sendung angekommen. Hier am Mikrofon verabschieden sich
2: G. Maddox Henschel,
1: Joanna Mannel
0: und Marco Fischer. Und wir wünschen noch einen schönen Tag.

Here Comes Sunny Man, eine Aufnahme des Tuba Jazzman Howard Johnson, und zwar von seiner CD Gravity, Schwerkraft. Und auf dieser CD, von der wir nachher mehr hören, ist sozusagen eine ganze Tuba-Mannschaft versammelt, die sowohl solistisch als auch im Team mit hervorragenden Jazzmusikern Musik machen. Jetzt gehen wir erstmal wieder ein paar Jahrzehnte zurück zum Anfang des Jazz, und da gab es die New Orleans Rhythm Kings. Die New Orleans Rhythm Kings, eine Band, die mit typischer Besetzung spielte: Kornett, Posaune, Klarinette und dann auch noch Saxophone. Jelly Roll Morton saß am Piano, Ben Pollack an den Drums und Chick Martin spielte die Tuba. Natürlich gibt es auch noch andere Aufnahmen von den New Orleans Rhythm Kings, nicht nur die aus dem Jahre 1923. Nicht immer ist die Tuba dabei, aber es ist ein ganz typischer New Orleans Jazz Sound. Und dann wünsche ich mal viel Spaß mit Clarinet, Marmalade und Mr. Jelly Lord.

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Ihr hört Jazz Time von und mit Alexander Blume aus Eisenach auf Wartburg Radio 96,5, im Radio RFM in Eschwege, im Radio Enno Nordhausen und im SRB in Saalfeld. Im ersten Teil der Sendung mit Aufnahmen der New Orleans Rhythm Kings aus dem Jahre 1923, damit wir mal einen kleinen Rückblick haben oder eine kleine Vorstellung auch haben, wie lange schon die Tuba im Jazz eine Rolle spielt. Jahrzehnte ist sie dann etwas untergetaucht. Gerade in der Swing-Ära wurde sie durch den Bass, Kontrabass dann ersetzt. Und im moderneren Jazz kam sie so wieder dazu. Deshalb hören wir im zweiten Teil der Sendung mal geballte Tuba-Schwerkraft unter der Leitung des Tuba-Spielers Howard Johnson. Ein Hinweis in eigener Sache. Am 7. August spiele ich in Neuenhof im neuen Dorfgemeinschaftshaus Kielforsblick zusammen mit Maximilian, meinem Sohn am Drums, mit Sinarin Bass und Sophia Heider an der Violine ein Jazzkonzert. Das Konzert heißt Wir lassen den Jazz im Dorf, diesmal nicht die Kirche, sondern den Jazz. Beginn ist 19.30 Uhr. Und das Ganze wird so gute 2 Stunden dauern. Kartenvorverkauf gibt es bei mir in der Musikschule oder auch im Internet auf eventfrog.de oder man kann auch die Veranstaltung bei Kulturcarré suchen und wird dann weitergeleitet zum Kartenvorverkauf am 7. August in Neuenhof bei Eisenach. 19.30 Uhr ist Beginn. Einen Tag später sind wir dann in Magdeburg im Moritzhof. Da geht man dann auch auf die Seite des Moritzhof. In Magdeburg sind 2 Sängerinnen noch mit dabei, Paulino und Helena Albrecht. Das Programm wird so ähnlich sein wie das in Neuenhof, natürlich, weil wir mehr sind, auch noch etwas ausgeschmückter und noch andere Songs sind dann zu hören. Jetzt geht's weiter mit Howard Johnson. Ich sag mal so an, welche Tuba-Spieler da noch dabei sind. Zum Beispiel Dave Bergeron ist dabei, Tom Malone, die Frau Nedra Johnson, Bob Stewart, Earl McIntyre, Joe Daly und Karl Kleinstäuber, nicht zu vergessen Markus Rojas. Viel Spaß mit geballter Tuba-Kraft und die vorhin bereits erwähnten hervorragenden Jazzmusiker kommen auch kräftig zu Gehör.

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0: Das war Jazz Time von und mit Alexander Blum aus Eisenach auf Wartburg Radio 96,5, im Radio RFM in Eschwege, im Radio Enno Nordhausen und im SRB Saalfeld. Ich wünsche allen Hörerinnen und Hörern eine gute, swingend bluesige Zeit. Bis zum Wiederhören.
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Es ist 15.03 Uhr und damit herzlich willkommen im Wartburg Radio am Donnerstagnachmittag. Ich werde heute einen Blick auf die 15 beliebtesten Lieder Deutschlands werfen. Mein Name ist Albrecht Stötzner, ich komme aus Eisenach und habe auch für die kommende Stunde die Sendeverantwortung. Eben haben Sie gehört Platz 15 der Singlecharts. Das war I Need Your Love von Calvin Harris. Zwei Plätze ging es für ihn runter, von der 17 auf die 15. Und weiter geht es jetzt mit Platz 13, Liebe ist meine Rebellion von Frieda Gold. Viel Spaß!

Radioactive war das von den Imagine Dragons. Auf Platz 12 der deutschen Singlecharts, einen Platz ging es nach oben. Ja, auf Deutschland kommt die nächste Hitzewelle zu. Das wäre dann in diesem Monat die zweite. Und sie wäre auch der Grund, warum der Juli 2013 zu den heißesten seit 130 Jahren zählt. Wie schon bei der letzten Hitzewelle kommt die warme Luft auch diesmal wieder aus der Sahara. Verantwortlich dafür ist das Hoch Antonia. Und Wetterexperten zufolge kann die Hitzewelle noch die komplette erste August-Dekade durchgehen. Mehr dazu in 20 Minuten zum Wetterbericht. Jetzt erstmal Platz 11. Unverändert zu letzter Woche, Can't Hold Us von Macklemore. Viel Spaß dabei. So, kleiner technischer Fehler meinerseits. Wir machen erstmal weiter mit Impossible von James Arthur. Ist auf Platz 9, macht aber nichts. Und 11 und 10 reiche ich dann einfach nach.

Impossible war das von James Arthur und da die Nummer 11 vorhin einfach weg war, ich kann es mir selber nicht genau erklären, reiche ich sie jetzt nach. Nochmal kurz zur Erinnerung, unverändert wie letzte Woche auf Platz 11 ist Can't Hold Us von Macklemore. Viel Spaß!

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Capital Cities waren das. Für sie ging es einen Platz runter von der 9 auf die 10. In 7 Minuten gibt es hier das Wetter für Eisenach und Umgebung, davor aber erst einmal Platz 8. Wie in der letzten Woche auch, die Sportfreunde Stiller mit Applaus, Applaus um 15.23 Uhr.

Basti waren das mit Pompeii auf Platz 7 und in der nächsten halben Stunde gibt es von Daft Punk Get Lucky. Und von Avicii gibt es Wake Me Up. And love is the prize, so wake me up. Und damit ist es 15.31 Uhr. Willkommen zum Wetter für Eisenach. Aktuell sind es 28 Grad. Der Himmel ist eigentlich wolkenlos, nur am Horizont kann man einige kleine weiße Wolken sehen. Die machen aber überhaupt nichts. Es wird immer wärmer. Die Temperaturen können heute noch bis auf 30 Grad hochgehen und in der Nacht geht es dann nicht unter 17 Grad. Morgen am Freitag 19 bis 34 Grad. Am Samstag und am Sonntag ein paar Regenschauer und die bringen dann auch etwas Abkühlung. 28 Grad am Sonntag maximal, aber am Montag wird es dann wieder wärmer. Wir kommen wieder an die 30 Grad ran und von Dienstag bis Donnerstag nie unter 30 Grad. Die Temperaturen steigen immer weiter bis 36 Grad am Donnerstag. Ja, da hilft eine Abkühlung, ein Eis essen oder baden gehen. Oder einfach zu Hause bleiben. Das ist Ihre Entscheidung. Wir machen hier weiter mit Musik. Und zwar Counting Stars von Run Republic auf Platz 6. Viel Spaß.

Get Lucky war das von Daft Punk. Ein Platz ging es runter von der 4 auf die 5. Und auf Platz 4 ist La La La von Naughty Boy. Für ihn ging es einen Platz hoch von der 5. Die beiden haben sich sozusagen abgewechselt.

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Whatever war das von Grow auf Platz 3 wie letzte Woche und auf Platz 2 ist ebenfalls wie letzte Woche Blurred Line von Robin Thicke. 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

Robin Thicke mit Blurlines auf Platz 2 und damit ist diese Sendung auch schon wieder vorbei. Vom Mikrofon verabschiedet sich Albrecht Stötzner aus Eisenach. Ich bedanke mich fürs Zuhören und wünsche Ihnen noch einen schönen Nachmittag. Auf Platz 1 ist Avicii mit Wake Me Up. Tschüss!

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1: Hallo an alle ZuhörerInnen an den Radios und Livestreams. Herzlich willkommen zu einer neuen Sendung Handmade, das Musikmagazin. Mit mir, Annika, und ich sende viele Grüße von Radio Frei auch an die HörerInnen von Radio Lotte, Radio SRB, Radio Enno, Radio OKJ, das Wartburg-Radio, Radio HSF und in den gesamten Freistaat. Im März hatte ich mit jungen KünstlerInnen und Bands aus Thüringen gesprochen, die alle eins gemeinsam hatten. Sie wurden mit dem Thüringen Grammy als die NewcomerInnen Thürings ausgezeichnet. Grüße gehen raus an Adafrava, The New Azuka, Sellout Alley und Jungfrau Männlich Deluxe. In diesem Jahr haben sich 27 MusikerInnen, egal ob als SolokünstlerInnen oder als Band, für den Thüringen Grammy beworben. Darunter auch The Raccoons oder Tendermoon, die ihr schon bei Handmade gehört habt. Die Jury votete Lori Usay aus Weimar, New Cage

0: Ihr hört Handmade, das Musikmagazin, mit mir, Annika, und das war Wet Denim von der Gewinnerin des Thüringen Grammys 2026, die jetzt bei mir am Telefon ist. Herzlich willkommen, Lori Usay, und herzlichen Glückwunsch zu deiner Auszeichnung als Thürings beste Newcomerin 2026.
1: Hallo, ich freue mich ganz doll.
0: Wir sind alle ganz neugierig auf dich und deine Musik. Stell dich doch einmal kurz vor, wer bist du?
1: Ja, also ich bin Lori Usay und ich mache Musik und ja, was sagt man denn dann noch so? Ich bin immer, bei der Frage bin ich immer so. Aber ja, ich bin auf jeden Fall unglaublich dankbar auch momentan für den Grammy und die Möglichkeit und hier bei dem Magazin sein zu dürfen. Ist tatsächlich verrückt, das Handmade Magazine, als ich in meiner neuen Wohnung eingezogen bin vor 2 Jahren, da klebte an meinem Briefkasten so ein Sticker von euch und ich kannte das Magazin vorher nicht. Und das war jetzt so ein richtiger Full-Circle-Moment, als ihr mir geschrieben habt und ich war so, oh, oha, wie krass, wie cool.

0: Schön, dann kanntest du uns ja vorher auch schon ein bisschen. Das ist
1: Ja.
0: sehr cool, weil du gesagt hast, du weißt gar nicht, was du noch erzählen sollst von dir. Vielleicht fangen wir mal damit an. Wie lange machst du denn schon Musik?
1: Also eigentlich ist Musik so Teil von mir, seitdem ich denken kann. Aber 2023 war das, glaube ich, habe ich so meinen ersten Song produced und in die Welt hinausgeschickt. Und ich glaube, 2024 hatte ich dann mein erstes Konzert mit meiner eigenen Musik, so mit Laptop, und dann habe ich da drüber gesungen.
0: Und wie bist du dazu gekommen? Weil du Lust drauf hattest oder weil du dachtest, das ist schon immer in dir, das muss jetzt mal raus? Wie waren da so die ersten Schritte dahin?
1: Also, ich habe schon als Kind total viel gesungen. Wurde zumindest auch gesagt, dass ich so auch früher in der Badewanne als Kind immer so eigene Lieder komponiert habe. Mein Papa hat halt auch viel gesungen. Vielleicht hat er ja auch viel gesungen, als meine Mama so mit mir schwanger war. Und vielleicht hat das einfach auch was mit mir gemacht. Aber irgendwie war es schon immer in mir. Und ich war als Kind auch ein riesiger Hannah Montana-Fan. Und das hat natürlich dann so den letzten Spike gegeben, dass ich so, ich weiß nicht, ich weiß noch, ich habe das damals gesehen und war so, oh mein Gott, das will ich machen mit meinem Leben.
0: Schön, dass du schon so einen klaren Blick hattest, auch wenn das, glaube ich, nicht die einfachste zu erreichende Karriere ist, die man so anstreben kann.
1: Ja, das stimmt.
0: Und wenn du deine Musik beschreiben würdest, für alle, die dich jetzt vielleicht gerade in der Sendung das erste Mal gehört haben, wie würdest du das selber beschreiben?
1: Also ich tue mich immer schwer mit Genres, aber ich glaube, es ist auf jeden Fall so Richtung Indie-Pop. Und so von der, zumindest wurde mir das mal gesagt, dass so meine Songstruktur oder der, wie ich meine Songs aufbaue oder so zusammenbaue, bastel, auch so ein bisschen an so Bollywood-Lieder oder Operetten erinnert. Ich glaube, weil also ich bin tatsächlich auch viel mit Bollywood-Musik und Bollywood-Film aufgewachsen. Und ich glaube, das hört man dann irgendwie auch in der Struktur. Also jeder Song ist für mich auch irgendwie so eine Geschichte, die erzählt wird, und für mich macht das irgendwie total Sinn. Also ich habe irgendwie nicht so diesen klassischen Strophe, Bridge, Chorus und so, sondern irgendwie gehe ich da viel nach Gefühl. Also für mich zumindest hört sich meine Musik genauso an, wie ich mich in genau dem Moment gefühlt habe.
0: Das heißt, mit deinen Liedern erzählst du auch immer so deine eigene Geschichte, Dinge, die dir selber passiert sind.
1: Voll. Und ich glaube, ich lerne auch sehr viel selber in dem Schreibprozess. Also manchmal schreibe ich oder oft schreibe ich so Sachen, und so ein paar Monate später bin ich so, ah, jetzt verstehe ich das. Oder jetzt verstehe ich, was da eigentlich los war. Oder ja, ich hab das Gefühl, in meinen Songs bin ich immer einen Schritt mir selbst voraus oder mal ein bisschen schlauer zu dem Zeitpunkt, als ich, oder zumindest, ja, das Unterbewusstsein weiß einfach schon eher.
0: Und wenn wir jetzt nochmal auf den Song, den wir gerade von dir gehört haben, Wet Denim, welche Geschichte steckt da dahinter?
1: Ich glaube, so ganz viel, also für mich zumindest, ich bin oder war immer sehr gut darin, mich in so Menschen zu verlieben, aber die so komplett zu romantisieren. Ich glaube, das kennen wir alle. Wir haben so einen Schwarm, so einen Crush, und dann stellen wir so diese Personen auf so ein Pedestal in unserem Kopf und malen so diese perfekte Version von diesem Menschen aus und schreiben so diese romantische Geschichte selbst. Und ja, es geht ganz viel um Projektion und Obsession. Und aber auch so diese, oder zumindest wären, ich habe so das Gefühl, dass es trotzdem da so mit reingewoben, so diese Realisation davon, von diesem, ah, warte mal kurz, das bin ja alles ich. Also das habe ich mir ja alles ausgedacht. Das ganze Feuer kommt gar nicht von dieser Person, sondern von mir. Und auch so dieses, ja, sich danach sehnen, so eine Geschichte auch irgendwie zu erleben.
0: Und wie ist es dann jetzt, deine persönliche Geschichte mit anderen Menschen zu teilen und andere Menschen hören deine Musik und erleben diese Geschichte nochmal aus einer ganz anderen Perspektive neu?
1: Das ist ganz aufregend. Das ist ein bisschen so, als würde man sich halt, also man macht sich halt da komplett nackt. Ich war auch so aufgeregt, als er dann halt draußen war, als der Release war. Aber es ist so schön und so krass und verbindend auch. Also auch total verrückt für mich, aber es kamen auch schon mehrere Leute auf mich zu und haben so. Ich will auf einer Party, kam eine Frau auf mich zu und meinte, dass sie jetzt erst mit ihrem Freund Schluss gemacht hat und Wet Denim gerade so ihr Breakup-Song ist. Und es hat mich so krass berührt, und ich finde es auch total rührend und spannend, auch zu hören, was alle da so hineininterpretieren, weil jede Person ja diesen Song irgendwie anders mit einer anderen Geschichte verbindet. Und ja, es bedeutet mir einfach eine Menge. Und wie krass irgendwie, dass man so, ja, was rausschickt und es, und andere Menschen da irgendwie sich selbst drin wiedererkennen. Das ist schon echt was ganz Besonderes. Aber ich, ja, für mich, ich bin noch in dem, in dieser Phase von, ah, was? Ich kann das noch gar nicht glauben.
0: Gut, dass du jetzt die Auszeichnung mit dem Thüringen Grammy bekommen hast, ist ja jetzt auch noch ganz, ganz frisch. Weißt du noch, wie so dein Weg dahin war, wie du das erste Mal so gedacht hast, ja, da bewerbe ich mich jetzt mal?
1: Ich glaube, das war so ganz random. Nachts habe ich das bei Instagram gesehen, bestimmt. Ich kann mich irgendwie nicht mehr so richtig daran erinnern, wo ich davon gesehen habe. Ich weiß, aber es muss irgendwann nachts gewesen sein. Und ich glaube, es war Instagram. Und ja, dann dachte ich so, hey, ich wollte schon immer mal einen Grammy haben und so. Komm, wir probieren das jetzt einfach. Also so dieses Jahr oder letztes Jahr habe ich mir das schon vorgenommen, aber dieses Jahr ist es mir, glaube ich, zum ersten Mal oder gelingt, das heißt zum ersten Mal, dieses Jahr gelingt es mir besser, so mutiger zu sein. Ich habe mir vorgenommen, mutiger zu sein und mehr so Dinge in die Welt hinauszuschicken. Und dann dachte ich mir so, komm, das probiere ich jetzt einfach. Vielleicht habe ich ja Glück und es klappt. Und dann, ja, habe ich dieses Bewerbungsformular ausgefüllt. Ja, und irgendwie hat es geklappt. Ja.
0: Da hattest du richtig viel Glück. War das dein erster Contest, an dem du teilgenommen hast?
1: Also ich habe mich einmal bei einer Residency beworben. Ich weiß nicht, ob das mit dazu zählt. Das ist also eine Bauhaus-Residency. Aber da gab es auch so einen Bewerbungsprozess und das hat man dann auch so gewonnen. Und da habe ich 6 Wochen in einem Meisterhaus in Dessau gewohnt. Das war so eine Songwriting-Residency. Das war auf jeden Fall auch schon krass. Aber so einen richtigen Preis, so wo man dann auch, da gibt es ja dann auch diese goldene Schallplatte, also mit so Pokal und Medaille. Das habe ich. Ich habe einmal einen Pokal von meiner Oma und meiner Mama zum Geburtstag geschenkt bekommen, als ich glaube ich so 12 war, weil ich immer einen wollte. aber das ist jetzt das erste Mal, dass ich einen bekomme von jemandem, der nicht aus meiner Familie kommt.
0: Süß, und wie stolz sind die beiden jetzt?
1: bei meiner Mama weiß ich es nicht. Wir haben leider keinen Kontakt, aber das ist voll in Ordnung. Meine Oma auf jeden Fall mega stolz. Das ist richtig krass. Ja, als ich dann, als ich den Anruf bekommen habe, dass ich den Grammy gewonnen habe, musste ich noch eine Woche warten, bis ich allen davon erzählen darf, wegen der Pressekonferenz, die dann erst kam. Und meine Oma war auch somit die erste, die ich angerufen habe. Ja. Die freut sich auf jeden Fall doll. Und ich glaube so, also ich studiere ja auch Kunst und mit der Musik und so für meine Großeltern ist das schon schwer zu verstehen oder zu greifen manchmal. Ich glaube auch viel mit so Ängsten verbunden. Also ich komme halt auch aus einer Arbeiterinnenfamilie und ich glaube auch gerade meine Oma macht sich da auch immer viele Sorgen, dass so aus dem Enkelkind nichts wird und oh je, so Zukunftsängste verstehe ich total, habe ich ja auch. Und ich glaube aber so durch diesen Grammy versteht sie jetzt, glaube ich, auch noch mal ein bisschen mehr, was ich da eigentlich mache und was ich da eigentlich ja versuche zu erreichen oder was so mein Traumziel im Leben ist. Ich glaube, für so eine Oma ist das einfach mal auch so was Handfestes, so ein Preis.
0: Auf
1: Ja.
0: jeden Fall. Und es gibt ja nicht nur die Schallplatte, also den Pokal, den du dann überreicht bekommst, sondern es gibt ja auch noch 2.000 € Musikequipment. Weißt du schon, was du damit machst?
1: Ja, also ich habe mit meiner Band gesprochen. Ich habe ja seit diesem Jahr eine Live-Band, den Emotional Support oder Supporte Emotionale. Und als wir, also der Bewerbungsprozess war ja so, dass es erst ein Jury-Voting gab und dann wurden von den 3 FinalistInnen aus dem Jury-Voting so Videos gedreht und welches Video am meisten Likes auf Social Media bekommt, gewinnt. Und dann einen Tag bevor diese Zeit des ZuschauerInnen-Votings halt vorbei war, waren wir so, oh mein Gott, wir könnten das vielleicht wirklich gewinnen. Haben wir uns eigentlich ziemlich schnell darauf geeinigt, dass wir das für so In-Ear-Monitoring ausgeben wollen. Also damit wir uns auf der Bühne einfach hören können. Das ist ziemlich groß für uns, weil wir uns auf der Bühne voll oft nicht richtig hören können. Also so diese Kopfhörer, wo man sich selber dann hören kann. Genau. Ja, ist auf jeden Fall richtig krass. 2.000 € sind so viel Geld und es wird unser Leben verändern. Also auch das Bühnenleben verändern und es wird so die ganze Bandsache und alle Auftritte ein komplett neues Level bringen. Also das ist wirklich krass für uns, weil wir haben kein Geld. Wir sind arme Studenten. Also so, ja, In-Ear Monitoring wird gekauft.
0: Und dann mal sehen, ob davon überhaupt noch was übrig bleibt, weil so Equipment ist ja auch nicht ganz günstig.
1: Ja, voll. Also wir haben noch so ein paar kleine Sachen auf so der Liste stehen, wenn da noch so Geld übrig bleibt. Unser Drummer Rico hat gerade gutes In-Ear-Monitoring raus und wir sind zu fünft. Ich könnte mir schon vorstellen, dass wir so ziemlich genau auf die 2.000 € dann damit kommen, weil wir so dachten, hey, wenn wir jetzt mal diese Möglichkeit haben, dann investieren wir direkt in was Gutes, wo wir auch die nächsten Jahre was von haben.
0: Und ihr dürft ja auch, das ist ja auch noch Teil des Gewinns, beim Krämer Brückenfest in Erfurt auftreten. Wie fühlt sich das an, dass du dann auf so einer riesigen Bühne stehen wirst?
1: Ja, richtig krass, richtiger Hannah Montana Dream Come True. Diese riesige Bühne mit den Displays, das ist so krass. Ich weiß noch, als das der Band hat sich davon und ich war so, oh, wir spielen dann auf dieser riesigen Bühne und da sind so Screens an der Seite und es ist so die vom Dom und also waren so, oh mein Gott, ich freue mich so, so doll drauf und ich freue mich auch einfach auf dieser Bühne rumzurennen, also auch so diese Bewegungsfreiheit zu haben beim Performen und ja, das wird ganz toll. Schon freue mich auf jeden Fall schon sehr, das wird großartig.
0: Und wer jetzt noch kein Konzert von dir gesehen hat, was wird denn passieren? Worauf darf man sich freuen, wenn du auf der Bühne stehst?
1: Also wir treffen uns am Donnerstag auf unseren Grammy Talk Café, wo wir nochmal überlegen, was wir da machen. Was mir aber auf jeden Fall immer wichtig ist, ist eine Atmosphäre zu schaffen, in der alle Menschen einfach kurz sein dürfen, fühlen dürfen, wo alles erlaubt ist. Und ja, irgendwie für mich fühlt sich das immer an wie so ein Großfamilienfest, so ein Konzert. Ich liebe das. Ja, und wir haben überlegt. Also es ist aber nur eine Überlegung bisher, weil das Konzert ist ja zwischen 12 und 13 Uhr, ob wir dann einfach mit allen gemeinsam und wenn nur metaphorisch so Kaffee und Kuchen trinken oder zusammen Mittagessen, so die Atmosphäre zu schaffen. Ja, wir wollen auf jeden Fall aber mit Bühnenbild auch kommen und ein guter Freund von mir, Lukas, der arbeitet unter dem, der ist der Leiter der Textilwerkstatt in Weimar und der schneidert auch gerade schon fleißig an Kostümen und Accessoires.
0: Wow, okay. Hast du
1: Ja,
0: ihm da
1: richtig cool.
0: freie Hand gelassen oder habt ihr vorgegeben, wie ihr gerne aussehen möchtet und jetzt bastelt er da was Schönes draus?
1: Also ich lasse Lukas immer komplette kreative Freiheit. Aber zum Beispiel hat er so Accessoires für alle Bandmitglieder genäht und da hat er schon dann gefragt, was sind so die Lieblingsaccessoires? Also zum Beispiel Enrico am Bass hat so ein Einstecktuch, Kati am Keyboard hat eine Krawatte bekommen. Also schon auch so ein bisschen personalisiert. Genau, aber sonst lasse ich ihm komplette kreative Freiheit, weil Lukas, der surft immer. Ich finde das auch toll, wenn man so gemeinsam im Team arbeitet und jede Person so was von sich selbst dazu gibt. Also auch bei der Band spielen wir die Sachen gar nicht genauso, wie sie in der Studioaufnahme klingen, sondern jedes Bandmitglied gibt so was Eigenes mit rein in das Live-Set und daraus entsteht dann was komplett Neues.
0: Und ihr spielt schon so lange zusammen, dass ihr euch da auch einfach gut kennt und ihr wisst, wie jeder auf der Bühne performt, oder werdet ihr auch noch mal eine ganz genaue Generalprobe machen, wer wann wo steht oder so?
1: Also ich glaube, wer wo steht, das haben wir schon geklärt. Aber die Band gibt es jetzt vielleicht seit so knapp 2 Monaten. Aber wir kannten uns alle vorher schon, also zumindest kannte ich alle vorher und jetzt ist auch Paul neu dazugekommen an der Gitarre. Aber irgendwie war da einfach Magie im Raum bei der Bandprobe. Wir viben alle mega und verstehen uns richtig gut. Und es hat, also wir hatten so 3, 4 Proben und es hat alles so gut funktioniert. Wir werden auf jeden Fall vom Grammy-Konzert nochmal ordentlich proben. Aber ja, manchmal findet man einfach seine Menschen und es, ja, die Chemie im Raum stimmt. Ja,
0: Das
1: die
0: klingt gerade so
1: Familie.
0: schön. Ja. Und deine Großeltern werden dann bei dem Konzert auch dabei sein und ganz stolz vor der Bühne stehen.
1: Ich hoffe doch. Es kommt auf jeden Fall mein Papa mit meiner Tante.
0: Und wirst du auf der Bühne nur deine eigenen Sachen performen zusammen mit der Band oder werdet ihr auch noch andere Sachen mit dazu nehmen, weil ihr sagt, das sind einfach so schöne Songs, auch wenn wir sie nicht selber geschrieben haben, wollen wir sie gerne auf die Bühne bringen?
1: Also wir machen immer so ein lustiges kleines Intro und das Intro ist meistens ein Cover. Also jetzt bei den letzten Konzerten haben wir da Löwenzahn gespielt von Kika, dieser ansonsten aber komplett nur eigene Sachen.
0: Lass uns noch mal so ein bisschen darauf gucken, wie du deine Musik machst. Also hast du dir das alles selber beigebracht? War das alles so Learning by Doing? Oder hattest du irgendwer, der gesagt hat, komm, ich nehme dich mal ein bisschen an die Hand, ich zeig dir, was man alles braucht, um mal so erfolgreich zu werden wie Hannah Montana?
1: Auf jeden Fall Learning by Doing und ich habe ganz lange ganz viel alleine gemacht, weil ich auch immer so ein Ding hatte, dass ich mich immer nicht getraut habe, nach Hilfe zu fragen und generell da irgendwie, ich glaube auch, weil die Musik und die Texte und das alles mir so viel bedeutet und es so intim ist, dass ich da lange einfach ein bisschen schüchtern war und irgendwie, ja, mich auch einfach nicht getraut habe, nach Hilfe zu fragen oder irgendwie war das in meinem Kopf gar keine Option. Ich war so, nee, ich muss das irgendwie alleine hinkriegen. Und ich habe mir dann 2023 Logic gekauft. Das ist so eine DAW, also ein Musik-Producing-Programm von Apple und habe dann ehrlich gesagt einfach so ein bisschen wild rumprobiert. Und der erste Song, den ich dann gemacht habe, war Elevator Girl. Und das ist auch lustig für alle Menschen, die auch Musik producen. Man hört halt total, ah ja, da hat sie noch so ein bisschen mit so ein paar Loops ausprobiert. Und ja, weil ich selber auch kein Instrument spiele, aber ich habe ein MIDI-Keyboard. Und ja, meistens ist es dann so, dass ich irgendwie eine Melodie im Kopf habe und dann muss ich erstmal den Ton auf dem Klavier finden und bin so ne, ne, ne, ne, und suche so lange, bis ich den habe. Und irgendwie hat es bisher immer ganz gut geklappt. Und dann für Wet Denim habe ich, also ich habe dann letztes Jahr angefangen, nach Hilfe zu fragen und das war das Beste, was ich mir selber je geben konnte, weil ich dadurch auch, also es ist ja so schön, mit anderen Menschen zusammenzuarbeiten. Ich will nie wieder alleine arbeiten. Und habe dann Johann angeschrieben bei Instagram. Und mit dem habe ich dann zusammen Wet Denim produced. Und ja, wir producen und schreiben auch gerade den nächsten Song schon zusammen. Und das ist halt auf jeden Fall halt mega cool, weil ich halt so, Wet Denim habe ich halt zum Beispiel geschrieben und Johann kann aber die ganzen Instrumente spielen. Er kann 1000 Jahre besser producen als ich und dann auch gemeinsam dann diese Idee zu entwickeln. Also ohne Johann wäre der Song niemals das geworden, was er jetzt ist. Und ich glaube, ich habe durch ihn auch, oder ich weiß, ich habe durch ihn auch erst so richtig meinen Sound gefunden. Also durch Wet Denim und die Zusammenarbeit mit Johann habe ich so für mich rausgefunden, wohin ich musikalisch eigentlich möchte und was so mein Sound ist.
0: Und wie geht's denn weiter für dich jetzt nach dem Thüringen Grammy und nach dem Konzert auf dem Krimer Brückenfest?
1: Also, ich habe ganz fleißig Förderantrag für Initiative Musik geschrieben und wenn der klappt, würde ich richtig gerne meine erste EP producen und mit Musikvideo und Merch und allem drum und dran und so dieses Projekt irgendwie so auf das nächste Level bringen. Genau, wenn das mit Initiative Musik nicht klappt, dann muss ich mir einfach das Geld irgendwo anders zusammensammeln. Das ist immer so ein bisschen blöd, dass es auch viel irgendwie so eine Geldfrage ist, aber eigentlich, ich kriege das sicherlich auch irgendwie anders hin, dann halt nur langsamer. Aber Ziel und Wunsch, auf jeden Fall Ziel danach ist, ja, die erste EP zu schreiben und zu producen und dann, ja, mal zu schauen, wo die Reise noch so hingehen kann.
0: Und wenn du einfach noch ein bisschen weiter träumen dürftest, hast du noch irgendeine Location oder ein Konzert, wo du sagst, da möchtest du unbedingt mal spielen oder einen anderen Künstler, mit dem du gerne mal was zusammen machen wollen würdest?
1: Ein absoluter Nonplusultra-Wunsch wäre, irgendwann bei Tiny Desk eine Session zu spielen. Ich weiß nicht, ob du das kennst, so ein Format bei YouTube. Ach, ganz toll. Große Empfehlung. Also das wäre so auf jeden Fall ein Traum. Und weiß nicht, ob das zählt, aber ich fände es total cool und großartig und toll, irgendwann mit einem Orchester gemeinsam meine Musik zu performen. Und das da auszuprobieren, das wäre so ein Wunsch. Wenn ich mal groß träumen darf, dann ja.
0: Wow. Ja, darfst du. Unbedingt, weil man soll die Träume ja nicht aus den Augen verlieren.
1: Ja, total, so wichtig.
0: Würdest du sagen, dass dir der Thüringen Grammy Türen geöffnet hat, die dir sonst vielleicht nicht offen gestanden hätten oder die schwerer zu erreichen gewesen wären?
1: Also ich meine, ich habe jetzt hier gerade ein Interview mit dem Handmade Music Magazine, dem Sticker von meinem Briefkasten. Also das ist allein schon richtig krass für mich. Ich glaube, die Tür hätte sich nicht geöffnet ohne den Thüringen Grammy. Oder wer weiß, aber auf jeden Fall nicht so schnell.
0: Das stimmt, das müssen wir leider zugeben. Wir hatten dich musikalisch noch überhaupt gar nicht auf dem Schirm. Und dann habe ich nachgeguckt, wer dieses Jahr gewonnen hat. Und dann waren wir alle so, ah ja, okay, laden wir sie doch einfach mal ein und erfahren, wer sie ist.
1: Cool. Ja, ich muss, oh, Social Media und das fällt mir alles so schwer. Aber ich bin dran. Da muss ich mir echt noch mehr Mühe geben.
0: Würdest du sagen, dass dir sonst noch irgendwas geholfen hätte auf dem Weg, wo du sagen würdest, wenn das und das von der Struktur zum Beispiel anders wäre, würde das KünstlerInnen in Thüringen helfen oder auch gerade Newcomern helfen?
1: Geld. Klingt total blöd, aber es ist halt einfach leider wirklich so, dass, oder zumindest bei allen KünstlerInnen so in meinem Umfeld ist das immer das größte Problem. Das, wo man natürlich auch halt dann super kreativ wird und viele Dinge würden natürlich niemals entstehen, wenn man nicht tausendmal um die Ecke denken müsste und da kreative Lösungen finden müsste, aber auch ganz viele Dinge entstehen, können irgendwie gar nicht richtig entstehen oder entstehen halt viel, viel langsamer, einfach weil das Geld nicht da ist. Ja, also total blöde Antwort eigentlich oder total stumpfe Antwort, aber ja. Und natürlich jetzt gerade auch total schwer mit weniger Förderung, manche Stipendien sind gerade auf Eis. Das ist natürlich nicht so eine einfache Zeit.
0: Okay, verstehe. Dann ist so der Thüringen Grammy wenigstens ein Sprungbrett, was man mitnehmen
1: Ja.
0: kann.
1: Ja, und Sichtbarkeit natürlich auch immer.
0: Vielen Dank für deine Zeit und hab einen wunderbaren Auftritt auf dem Kremer Brückfest am Samstag, den 20.06. um 13:30 Uhr auf der großen Domplatzbühne.
1: Ja, ich danke euch auch. Ich danke dir für das liebe Gespräch.
0: Jetzt hören wir noch einen Song von Lori. Hier kommt Elevator Girl.
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0: Ihr hört Handmade, das Musikmagazin. Lass mich rein ist die Debütsingle von New Cage, die beim diesjährigen Thüringen Grammy auf Platz 2 landeten. Platz 3 beim Thüringen Grammy belegte Kick Punch Pow. Der Rapper aus Jena ist bereits viel mit The New Asuka, Gewinner des Thüringen Grammys 2024, unterwegs. Wir hören ihn mit seiner neuen Single Love Language.
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0: tut mir leid, das habe ich leider nicht verstanden.
1: Das ist Handmade, das Musikmagazin mit mir, Annika, und wir haben schon ganz viel neue Musik aus Thüringen von den FinalistInnen des diesjährigen Thüringen-Grammys gehört. Für die Siegerin, Lori Usay, geht es am Samstag, den 20.06. um 13.30 Uhr auf die große Bühne auf dem Domplatz beim Krämer Brückenfest. Kommt unbedingt vorbei. Und ihr habt's erkannt und schwelgt auch schon in der guten alten Zeit. Das sind natürlich Mia mit ihrem Hit Tanz der Moleküle aus dem Jahr 2006. Sie sind dieses Jahr die Headliner auf dem diesjährigen Krämer Brückenfest. Und wer da sonst noch so auftreten wird, das erfahrt ihr nach dem Ohrwurm.

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1: Vom 19. bis 21.06. ist wieder einiges los in Erfurt. Wenn das Krämerbrückenfest und die Fête de la Musique auf ein Wochenende fallen, geht es musikalisch rund in der Stadt. Das 49. Krämerbrückenfest wird offiziell am Freitag, dem 19. Juni um 18 Uhr mit dem traditionellen Eröffnungsspiel des Erfurter Jugendtheaters Die Schotte auf dem Benediktsplatz eröffnet. Danach geht es auf 8 Bühnen in der kompletten Innenstadt weiter. Besonders empfehlen möchte ich euch die Barfüßerruine, nicht nur, weil es eine super schöne Location ist, sondern weil dort das ganze Wochenende viele Thüringer KünstlerInnen und zahlreiche NewcomerInnen auftreten werden. Am Freitagabend küren die Local Heroes mit ihrem Landesfinale die besten NewcomerInnen Thüringens. Am Samstag spielen ab 13 Uhr Paula Paroli aus Erfurt, Johanna Philipp aus Weimar, Mai aus Erfurt, Anni Motz und Kems aus Weimar, Schwarze Katze aus Jena, die ihr auch schon bei uns gehört habt, Zwei Leben aus Gera und zum Abschluss DJ Neopren aus Weimar. Ich sag mal so, bringt euch da besser ein Sitzkissen mit, da müsst ihr nicht weiterziehen. Am Sonntag macht Alice aus Erfurt den Abschluss um 19 Uhr in der Barfüßerruine. Wenn es euch aber doch zu einer anderen Location zieht, legen auf dem Rathausparkplatz lokale DJs auf. Das 11. Sinfoniekonzert des Philharmonischen Orchesters Erfurt wird am 19.06. ab 19.30 Uhr auf dem Theaterplatz übertragen und auf dem Fischmarkt stellen sich das ganze Wochenende zahlreiche StraßenmusikerInnen vor. Und zahlreiche Höfe und Wiesen von der Engelsburg bis zur Predigerwiese bieten ein buntes Programm mit vielen alten Bekannten, die ihr auch schon bei Handmade gehört habt, wie N13, Dos Foxy Molly Group Kids, Sellout Alley, DJ Raiki und vielen mehr. Und Mia natürlich nicht zu vergessen, die spielen am Samstag ab 22.30 Uhr auf dem Domplatz. Vorher kommen auf der großen Bühne noch Lori Usay, die Gewinnerin des Thüringen Grammys, und Joris. Das wird ein großartiges Wochenende. Schaut für das komplette Programm unbedingt auf erfurt-krämerbrückenfest.de vorbei. Stimmen wir uns schon mal darauf ein mit Schwarze Katze aus Jena.

Wir hörten Schwarze Katze, Kems und Zwei Leben, die alle am 20.06. in der Barfüßerruine auftreten. Das war Handmade, das Musikmagazin mit Lori Usay, der Gewinnerin des Thüringen Grammys 2026 und ganz vielen lokalen musikalischen Empfehlungen für das diesjährige Krämerbrückenfest. 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Wir lesen uns da. Ich bin Annika und sage Tschüss, bis zum nächsten Mal.

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